0: Wolken. Der Freitag wird dann wieder bewölkter. Es kann auch mal regnen, bis 22 Grad auch hier.
1: A42 Dortmund-Kamp-Lindfort. Zwischen Oberhausen-Zentrum und Oberhausen-Buschhausen 1 Kilometer Stau. Wir wünschen allen unterwegs gute Fahrt.
0: Guten Morgen zusammen. Es ist noch sehr früh und ich finde, es ist der perfekte Zeitpunkt, um einfach mal über Essen zu reden. Und nicht nur über irgendein Essen, sondern über Suppen. Wie steht ihr denn eigentlich zu Suppen? Wir haben hier in der Redaktion seit Tagen einen Streit darüber. Die einen sagen, liebe ich, die anderen sagen, ja, und was gibt's noch Richtiges zu essen? Wir stellen uns also die Frage, ist Suppe eine richtige Mahlzeit oder einfach nur ein deftiges Getränk? Wie seht ihr das?
2: Flüssignahrung, mag ich nicht. Ich brauche was Bissfestes.
3: Das ist schon ganz cool, ne? Wenn du im Winter reinkommst und dann so eine leckere Suppe isst, die dich aufwärmt.
4: Also ab und zu mal eine Suppe ist okay, aber man braucht auch mal was Richtiges.
0: Ihr hört es, die Diskussion ist eigentlich genau wie Suppe selbst. Aufgeheizt, voller Würze und vielleicht ein bisschen substanzlos.
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0: Und von Essen geht's hier jetzt weiter zu Musik. Hier sind Sophie and the Giants mit Paradise. Schöne Nacht mit uns.

0: So, komm, wir gehen mal eben zu IKEA. Wenn das einer zu euch sagt, ja, dann kann es für euch nur eine Reaktion geben.
1: Flieht, ihr Narren!
0: Ja, dann rennst du da durch, hast plötzlich 80 Kerzen, 45 verschiedene Sorten Servietten, 7 von diesen geringelten hässlichen Pflanzendingerstangen im Wagen und denkst dir so, eigentlich wollte ich nur ein Bücherregal. Und raus kommst du auch noch 20 Kilo schwerer, weil du dir nach all den Strapazen und dem Stress auch noch 20 Hotdogs reingenagelt hast. Kollege Robert Janz ist da. Hallo.
2: Hallo.
0: Das mit den Hotdogs, das machen ganz viele.
2: Ja.
0: Mal eben so ein Gerät nach Möbelkauf, eine Currywurst am Baumarkt oder das warme Mittagessen aus dem Supermarkt. Das wird immer beliebter.
2: Das ist so. Es gibt sogar ein eigenes Wort dafür. Handelsgastronomie. Dazu gehört eben alles von der heißen Theke bis zum Restaurant. Also alles das, was im oder direkt so am Geschäft ist. Und das boomt einfach. Also im letzten Jahr wurden in der Handelsgastro über 13 Milliarden Euro umgesetzt. So viel wie noch nie.
0: Handelsgastro, das klingt auch maximal unsexy, das Wort. Aber
2: ja,
0: egal. Mein Eindruck ist ja auch, das Angebot wird da auch immer größer, ne?
2: Ja, gut beobachtet. Also
0: danke.
2: Im Supermarkt gibt es, wo es Essen ist, bist du immer dabei.
0: Ja,
2: im Supermarkt,
0: hallo, was soll das denn heißen? Willst du jetzt sagen, ich bin fett oder
2: lass
0: was?
2: Lass mich doch jetzt hier mal.
0: Nee.
2: Ich habe mich vorbereitet. Also immer häufiger gibt es da so Salatbars oder auch so warme Theken. Möbelhäuser haben auch immer häufiger, du hast es angesprochen, Gastro. Und natürlich auch so der Klassiker, der gute alte Foodtruck vor dem Baumarkt.
0: Tag schön, keine Pommes schmeckt besser als nach 3 Stunden
2: ja.
0: Duschköpfe aussuchen in der Badabteilung. Aber jetzt mal im Ernst, warum kommt das denn so gut an? Wir gehen ja offenbar weniger ins Restaurant, aber beim Einkaufen nehmen wir das Essen gerne mit, oder was?
2: Ja, weil da gleich mehrere Dinge zusammenkommen. Man ist ja sowieso da.
0: Ja.
2: Also muss nicht extra irgendwo hin. Und dann ganz wichtig, der Preis. Also wir wissen alle im Restaurant, vielleicht sogar dann noch mit Kindern, das ist in den letzten Jahren einfach deutlich teurer geworden.
0: Mhm.
2: Und in der Handelsgastro, da ist so ein Hauptgericht oft einfach günstiger. Das Handelsforschungsinstitut IHI spricht da vom Trading-Down-Effekt. Also die Leute wollen nicht auf das Essen außer Haus verzichten, wollen aber trotzdem eben Kohle sparen und suchen sich dann günstigere Alternativen.
0: Und was essen die da so am meisten?
2: Ja, da sind wir ziemlich klassisch unterwegs. Also nichts mit grüner Woche in der Kantine.
0: Was?
2: Frikadellen, Currywurst, belegte Brötchen und Schnitzel gehören zu den Favorites.
0: Ja, das leicht.
2: Ja, für die Händler lohnt sich das natürlich auch, denn wer noch vielleicht auch einen Kaffee trinkt oder was isst eben, ne, der bleibt dann länger im Geschäft und kommt im besten Fall, weil es so lecker war, auch nochmal wieder.
0: Jetzt habe ich Hunger, danke für nichts, Robert. So, und jetzt geht's weiter mit neuer Musik von Iggy Kelly.

0: das Wetter.
1: Die Schauer klingen so langsam ab und es bleibt dann meist trocken in der Nacht, 11 bis 7 Grad. Zum Morgen hin kann es dann neblig werden. Wenn der sich dann verzieht, kommt aber auch die Sonne raus heute tagsüber. Nach Regen sieht es nicht aus, heute bis 22 Grad. Morgen auch bis 22 Grad, dazu mehr Wolken und mehr Regen.
2: A42 Dortmund-Kamp-Lindfort. Zwischen Oberhausen-Zentrum und Oberhausen-Buschhausen 1 Kilometer Stau. Wir wünschen allen unterwegs gute Fahrt.
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1: Und hier sind jetzt die Toten Hosen mit Altes Fieber.

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1: Ich bin Katrin Müller. Beim bundesweiten Warntag werden am Vormittag um 11 Uhr wieder Alarmsysteme für den Kriegs- und Katastrophenfall getestet. Um diese Zeit sollen Handys schrillen und Sirenen heulen. Eine Dreiviertelstunde später folgt die Entwarnung. Der Warntag findet einmal jährlich statt, um zu testen, ob die Behörden die Menschen in Deutschland im Notfall erreichen können. Nach einer Serie von Sabotageangriffen auf das Stromnetz in mehreren Bundesländern kommt der tatverdächtige 48-Jährige in Haft. Es wurde Haftbefehl gegen den Mann erlassen. Die Staatsanwaltschaft wirft ihm unter anderem das Herbeiführen einer Sprengstoffexplosion, die Störung öffentlicher Betriebe und die Zerstörung wichtiger Arbeitsmittel vor.
2: Der Verdächtige soll an mehreren Orten in Nordrhein-Westfalen, Brandenburg und Sachsen versucht haben, Stromleitungen in der Nähe von Kohlekraftwerken zu sabotieren. In einigen Fällen ist ihm das gelungen. Mit selbstgebauten Raketen soll er einen Draht über Hochspannungsleitungen geschossen haben. Mindestens zweimal kam es dadurch zu Kurzschlüssen und einzelne Blöcke von Kraftwerken wurden lahmgelegt. Der 48-Jährige soll Bekennerschreiben in seinem Namen verfasst haben. Sein Motiv: Umweltschutz, der Kampf gegen fossile Energieträger wie eben Kohlekraftwerke. Tine Klimach, Nachrichtenredaktion.
1: Fahnen auf Halbmast nicht nur in Norwegen. Mit einem Trauerzug durch Oslo ist Norwegens verstorbener König Harald V. an seine letzte Ruhestätte geleitet worden. Der Abschied des vom Volk geliebten Monarchen verlief tränenreich.
3: Zehntausende Zuschauer verfolgten den Trauerzug vom Schloss zur Domkirche in Oslo. Andächtige Stille herrschte, als der Sarg von König Harald von einem Auto im Schritttempo durch die Stadt gezogen wurde. Hinter ihm gingen neben der Königsfamilie ein großer Teil des europäischen Hochadels. In der Kirche wurde es emotional. Sowohl Königin Mette-Marit als auch Kronprinzessin Ingrid Alexandra verdrückten Tränen. Aus Oslo, Julia Weschenbach.
1: Zum Fußball. Der VfB Stuttgart hat zum Auftakt der Champions League einen Heimsieg gefeiert. Dank eines Dreierpacks von Ermedin Demirovic gewann Stuttgart gegen Norwegens Meister Viking Stavanger mit 3:1. Der Stürmer erzielte seine Treffer schon vor der Pause in der 20., 26. und 32. Minute.
0: Das Wetter.
4: In der Nacht lassen die Schauer nach, die Wolken lockern auf. Später bildet sich stellenweise Nebel oder Hochnebel bei 7 bis 11 Grad. Der Tag startet dann auch ein bisschen mit Nebel weiter. Dann zieht es aber auf und es wird freundlich bis wolkig und bleibt trocken bei 18 bis 22 Grad.
5: Zurzeit liegen uns keine Meldungen vor. Wir wünschen allen unterwegs gute Fahrt.
4: Hallo zusammen, ich wünsche euch eine ganz schöne Nacht mit uns. Wir sind bei euch. Johanna Tänzer ist hier. Hi!
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0: weil ihr es durch die Nacht schafft. Sixpence Non The Richer mit Kiss Me. Hi zusammen, guten Morgen. Also Atze Schröder, der läuft sich gerade auf den ganzen Open-Air-Terminen warm. Denn es ist ja bald soweit. Er ist unter anderem wieder zu Gast bei unserer Comedy-Camp-Tour. Und wenn man ihm so zuhört, dann merkt man, der Atze ist halt schon sehr gern unterwegs, ne?
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4: Ich habe ja letzte Woche zwei Open-Airs gespielt. Einmal in Oldenburg auf dem Schlossplatz und dann im Rahmen des NRW-Festes auf dem Domplatz in Münster. Beides ein Riesenspaß. Die beste Veranstaltung war aber letzten Samstag und das war privat. Die Familie meiner Perle hat Wiedersehen gefeiert. Auch Nachbarn, Freunde, Bekannte meiner Perle waren dabei und haben so eine große Reunion-Party gemacht. Und zwar im Kreis Dithmarschen, nördlich von Wacken. Noch weit hinterm Nordostseekanal. Wenn ich jetzt sage, das war auf dem Dorf, dann ist das stark untertrieben. Das war nämlich so richtig auf dem Dorf. Um ehrlich zu sein, ich wusste gar nicht, dass man so in den Kalamuckis leben kann. Also dagegen ist das Sauerland Los Angeles, mindestens Manhattan. Also heißt ja in der Schleswig-Holstein-Werbung immer der echte Norden. Aber das war wirklich so. Im Prinzip Neues aus Büttenwarde, aber das Original. Fuchs und Hase, das Musical. Ich glaube, die haben nicht mal einen Friedhof, die haben Geier. So ein richtiges Dorf war das. Echt, mit Dorfdeich, daneben eine Saufhütte und, Achtung, sogar ein kleines Freibad. Am Tor zum Freibad hängt original ein Schild, wenn geschlossen, könnt ihr den Schlüssel bei Maggie abholen. Ich poste da gleich mal, sonst glaubt ihr mir nicht. Wie lautet die Bauernregel dazu? Ist die Viehzucht aufgegeben, heißt es vom Tourismus leben.
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0: Das Wetter.
1: Die Schauer ziehen langsam ab und die Wolken lockern auf. Später gibt es gebietsweise Nebel oder Hochnebel bei 7 bis 11 Grad. Im weiteren Verlauf des Tages löst sich der Nebel dann auf. Dann wird es freundlich und trocken bei 18 bis 22 Grad.
2: A42 Dortmund-Kamp-Lindfort. Zwischen Oberhausen-Zentrum und Oberhausen-Buschhausen 1 Kilometer Stau. Wir wünschen allen unterwegs gute Fahrt.
1: Are we Dancer? Das fragen euch die Killers jetzt gleich. Ich bin auf jeden Fall Mrs. Dancer. Johanna Tänzer hier. Moin!
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1: Ich bin Katrin Müller. RWE-Chef Markus Kreber fordert nach einer Serie von Sabotageangriffen auf das Stromnetz in mehreren Bundesländern einen besseren Schutz kritischer Infrastruktur. Wir müssen aus den Erfahrungen auch die Lehren ziehen, und zwar schnell, so Kreber. Die Bedrohungslage der Gesellschaft und der lebensnotwendigen kritischen Infrastruktur durch hybride Angriffe könne nicht mehr mit Regeln und bürokratischen Prozessen aus Friedenszeiten bewältigt werden. Nach der Serie von Sabotageangriffen auf das Stromnetz hatte die Polizei einen verdächtigen 48-Jährigen festgenommen. Heute Vormittag gibt es wieder einen deutschlandweiten Probealarm. Dabei soll getestet werden, ob Handys, Apps und Sirenen wie vorgesehen funktionieren. Und es geht um die richtige Vorbereitung für mögliche Katastrophen.
2: Selbst ohne eine Warn-App und auch wenn das Smartphone auf stumm geschaltet ist, ertönt ein schriller Ton, sobald der Alarm ausgelöst wird und alles funktioniert. Neu ist beim Warntag diesmal, dass über Cell-Broadcasting auch eine Endwarnung gesendet werden soll. Über dieses System können alle eingeschalteten und halbwegs modernen Handys erreicht werden, wenn nötig auch nur in bestimmten Funkzellen. In den vergangenen Jahren hat nicht alles reibungslos funktioniert. Beim Probealarm heute soll es besser laufen. Jan-Henner Reitz zur Nachrichtenredaktion.
1: Apple hat am Abend unserer Zeit wieder neue Produkte vorgestellt. Der Konzern steigt ins Geschäft mit aufklappbaren Smartphones ein. Es gibt ein neues aufklappbares iPhone Duo und noch so einige andere Neuheiten.
3: Das neue iPhone Duo ist ungefähr so groß wie ein Reisepass, auf- und zugeklappt, und es hat Displays innen und außen. Mit knapp 2.300 Euro ist es das bisher teuerste iPhone-Modell. Auch das neue iPhone 18 Pro ist jetzt auf dem Markt. Es macht bessere Bilder, die nicht manipuliert werden können, in Zeiten von KI-Fakes besonders wichtig. Auch das iPhone 18 Pro ist deutlich teurer als das Vorgängermodell. Die iPhone 18 Standard-Version kommt erst im Frühjahr auf den Markt. Aus den USA, Tina Eck.
1: Zum Fußball. Der VfB Stuttgart ist erfolgreich in die Champions-League-Saison gestartet. Die Schwaben setzen sich gegen den norwegischen Verein Viking Stavanger mit 3:1 durch. Alle drei Treffer für Stuttgart erzielte Ermedin Demirovic.
4: Das Wetter.
5: Der Nebel aus der Nacht zieht langsam ab, dann gibt's einen Mix aus Sonne und Wolken und es soll trocken bleiben. Die Werte liegen dann bei 18 bis 22 Grad.
6: Zurzeit liegen uns keine Meldungen vor. Wir wünschen allen unterwegs gute Fahrt.
5: Guten Morgen zusammen, wünsche euch einen ganz schönen frühen Donnerstag. Irgendwie merkt man jetzt schon, dass der Sommer durch ist, ne? Dass der Herbst ansteht. Aber das Gute ist, Leute, die Sommermusik, die lassen wir uns noch nicht verbieten. Topic und Becky G jetzt für euch hier mit Sorry Puppy.
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0: Coldplay, A Sky Full of Stars, hier in der Nacht für euch. Schön, dass ihr dabei seid am frühen Donnerstagmorgen. Wer wart ihr denn in den 90ern eigentlich? Also wart ihr Team Take That oder doch Team Kelly Family? Weil damals musste man sich ja schon irgendwie entscheiden, ne? Es ist jetzt aber rum, weil beide Fanlager können sich zusammentun. Take That haben gemeinsam mit Michael Patrick Kelly einfach einen Song aufgenommen. Und auch für Michael war das eine ganz besondere Zusammenarbeit.
1: Das Schöne an dieser Kollaboration ist, dass es wirklich von der Musik kommt. Gary hat diesen Song gehört, an dem ich noch am Feilen war. Und dann bin ich nach England rübergeflogen. Wir haben den ganzen Tag im Studio verbracht. Abends habe ich mir noch Garys Solo-Show angehört und dachte so, Wahnsinn, ich kenne jeden zweiten Song, was für ein Songwriter.
0: Ja, und nicht nur bei der Musik hat es gematcht, sondern auch menschlich passt das richtig gut. Das hat uns Mark Owen verraten.
2: I feel like we've always known him in some ways. You know, the other day when we left him in Switzerland and we had to go our separate ways, we were all looking back thinking, but where's Michael? Where's he gone? And so it feels like we've known him forever in many ways.
0: Ja, also die Jungs von Take That haben Michael Patrick Kelly quasi schon adoptiert. Auf der gemeinsamen Promotour durch Europa sind die einfach richtig zusammengewachsen, hat Mark Owen erzählt. Und zu diesem Gefühl, also zu tiefer Freundschaft, passt auch der gemeinsame Song.
3: The one area we wanted this song to really touch on is to say to someone, I'm there for you. I'm not going to solve the problems. I'm not going to give you the answers. I just want you to know, if ever you need it, I'm there and I'm here to help.
0: Ja, also ich bin für dich da, du kannst immer auf mich zählen. Das ist für Gary Barlow einfach die schönste Art, Liebe zu zeigen. Darum heißt der Song auch Feel My Love von Michael Patrick Kelly und Take That. Jetzt hier neu bei uns.

0: Nach dem Nebel in der Nacht klart es so langsam auf und dann wird es freundlich bis wolkig und es bleibt trocken bei 18 bis 22 Grad.
1: Zurzeit liegen uns keine Meldungen vor. Wir wünschen allen unterwegs gute Fahrt.
0: Ja, hi zusammen, guten Morgen und herzlich willkommen im sehr frühen Donnerstag. Johanna Tänzer ist hier, bin bei euch.
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1: Ich bin Katrin Müller. Beim bundesweiten Warntag werden am Vormittag um 11 Uhr wieder Alarmsysteme für den Kriegs- und Katastrophenfall getestet. Um diese Zeit sollen Handys schrillen und Sirenen heulen. Eine Dreiviertelstunde später folgt die Entwarnung. Der Warntag findet einmal jährlich statt, um zu testen, ob die Behörden die Menschen in Deutschland im Notfall erreichen können. Was vor der Wahl galt, gilt in diesem Punkt auch nach der Wahl. CDU, SPD, Grüne und Linke lehnen eine Zusammenarbeit mit der AfD in Sachsen-Anhalt weiterhin ab. Vertreter der vier Parteien haben Gesprächsangebote über eine Regierungsbildung ausgeschlagen.
2: Nach wie vor ist also offen, wie es politisch in Sachsen-Anhalt weitergeht. Wenn es keine Überläufer von anderen Fraktionen gibt, könnte die AfD wohl nur auf das BSW als möglichen Partner hoffen. Man sei grundsätzlich bereit, mit allen Parteien zu sprechen, sagte BSW-Spitzenkandidat Thomas Schulze zuletzt. Und er kritisierte die anderen Parteien, dass sie nicht dazu bereit sind. Die AfD gewann 39 der insgesamt 83 Mandate. Damit fehlen ihr für eine absolute Mehrheit 3 Stimmen. Tine Klimach, Nachrichtenredaktion.
1: Mit dem kommenden Jahr gibt's den Perso für alle, die wollen, auch digital. Am 2. Januar soll die DU-App für Smartphones scharf geschaltet werden. Bundesdigitalminister Carsten Wildberger hat sie in Berlin vorgestellt.
3: Grün-blau ist die App gehalten, mit einem schwarz-rot-goldenen Streifen an der Seite. Damit können sich deutsche Bürger quasi ihren Personalausweis-Zwilling aufs Handy laden. Perspektivisch dann auch andere Papiere wie etwa den Führerschein. Der große Vorteil: Es wird einfacher, sich online auszuweisen, ohne komplizierte Identverfahren. Direkt am 2. Januar geht es los mit 40 Anbietern, wie der Post, verschiedenen Banken und einigen Strom- und Telefonanbietern oder auch Hochschulen, Kommunen und Bundesländern. Tanja Wagner, Nachrichtenredaktion.
1: Zum Fußball. Der VfB Stuttgart hat zum Auftakt der Champions League einen Heimsieg gefeiert. Dank eines Dreierpacks von Ermedin Demirovic gewann Stuttgart gegen Norwegens Meister Viking Stavanger mit 3:1. Der Stürmer erzielte seine Treffer schon vor der Pause in der 20., 26. und 32. Minute.
4: Das Wetter.
5: Der Nebel aus der Nacht zieht langsam ab, dann gibt's einen Mix aus Sonne und Wolken und es soll trocken bleiben. Die Werte liegen dann bei 18 bis 22 Grad.
6: Zurzeit liegen uns keine Meldungen vor. Wir wünschen allen unterwegs gute Fahrt.
7: Hallo, guten Morgen zusammen. Johanna Tänzer ist hier. Hoffe, ihr startet einigermaßen entspannt in diesen Donnerstagmorgen. Alex Warren hilft auf jeden Fall ein bisschen dabei mit seiner sanften Stimme. Hier ist Eternity.
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0: Die neue von Ray Dalton, Go That High. Guten Morgen. Schon mal kleine Info, heute wird's wieder laut.
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0: Kollege Kevin Zimmer ist da. Guten Morgen.
2: Guten Morgen.
0: Es liegt nicht an meiner Stimme, sondern am deutschlandweiten Warntag. Ne?
2: Genau, der wurde ja schon ein paar Mal durchgeführt. Ja. Damit soll getestet werden, wie gut unsere Warnsysteme in Deutschland funktionieren. Also per Handy, Nina-App oder so oder klassisch über eine Sirene. Alles wird heute mal ordentlich durchgepustet. Um genau 11 Uhr werden also die Handys wieder alle bimmeln. Keine Sorge, wie gesagt, ist nur Probe. Natürlich berichten wir heute auch über die Hintergründe zum Warntag nochmal. Und wir vom Radio sind ja auch Teil davon. Auch wir warnen und geben Hinweise. Und deswegen machen wir auch nachher mit um 11.
0: Und trotzdem erschrecke ich mich jedes Mal wieder.
2: Ich auch. Es geht mir genauso.
0: Das ist krass, ne? So, und ein sportlicher Tag wird es auch noch.
2: Also zumindest für die Bayern. Die starten in die Champions-League-Saison gegen Bodø Glimt.
0: Mhm, genau.
2: Genau, ja. Ich habe extra nachgeguckt.
0: Gute Besserung.
2: Die kommen aus Norwegen. Und dann ist ja auch ganz wichtig, läuft ja noch die Basketball-WM der Frauen in Deutschland. Und wir sind im Viertelfinale. Heute Abend wird es dann wichtig, Deutschland gegen Belgien, 17.45 Uhr, Pro7 Max überträgt das Spiel live.
0: Sehr cool. Und heute Abend findet dann noch der Deutsche Radiopreis statt, ne?
2: Richtig, wir Radiomacher feiern uns selbst. Ja. Und viele Stars unterstützen uns und feiern mit. Guido Maria Kretschmer, Peter Maffay, Ray Garvey oder auch Johannes Oerding. Und Tagesschausprecherin Susanne Daubner ist auch da.
0: YOLO. Alles zum Deutschen Radiopreis hört ihr natürlich auch bei uns im Programm.
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0: Wetter.
1: Nach dem Nebel in der Nacht klart es so langsam auf und dann wird es freundlich bis wolkig und es bleibt trocken bei 18 bis 22 Grad.
2: A4 Aachen-Köln zwischen Kreuz Köln-West und Köln-Eiffeltor 1 Kilometer Stau. Wir wünschen allen unterwegs gute Fahrt.
1: Guten Morgen zusammen. Johanna Tänzer ist hier. Wünsche euch einen ganz schönen frühen Donnerstag.
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0: Oh oh, Mark Forster mit Chöre. Und ja, apropos oh oh, nicht erschrecken um 11 Uhr, ne? Weil dann schrillen unsere Handys wieder los. Heute ist wieder bundesweiter Warntag. Aber wie war das eigentlich damals? Da haben auch Glocken die Menschen gewarnt. Und bis heute ist der Glockenguss, das ist wirklich ein faszinierendes Handwerk.
1: Augenblick mal vorgestellt.
2: Hier wird jetzt gerade mit Stimmgabeln werden die Teiltöne der Glocke analysiert. Und es wird jetzt geschaut, ob das, was ursprünglich geplant wurde bei den Glocken, auch erreicht wurde. Und die Frequenzen werden jetzt analysiert und eben durchgesehen.
3: Glockenguss ist Millimeterarbeit. Rudolf Perner ist seit 25 Jahren Glockengießer. Doch die Familientradition geht schon 300 Jahre zurück.
2: Faszinierend tut mich an dem Beruf, dass man mit einer wirklich jahrhundertealten Technik eine Oberflächengenauigkeit und auch den Klang so hinbringt, in einer Feinheit und Genauigkeit, wie man es heute nur hochtechnisch mit modernsten Hightech-Verfahren hinkriegen würde.
3: Das Grundgerüst bildet dabei die Gussform aus Lehm. Schicht für Schicht wird der Lehm aufgetragen, wochenlang. Fast 400 Arbeitsschritte sind dabei notwendig.
2: Und wenn jetzt der Schritt 257 und 321 nicht stimmt, kann es sein, dass die ganze Glocke nichts wird. Dann fängt man wieder bei vorne bei null an.
3: Unzählige Glocken haben den Familienbetrieb bislang verlassen. Und nicht nur in ganz Deutschland läuten sie, auch in Hongkong sind die Glocken zu finden. Und jede fertige Glocke ist nicht nur ein Erfolg für den Glockengießer.
2: Das Schönste an dem Beruf ist eigentlich das, dass man bei der Arbeit sehr viel mit Menschen zu tun hat. Mit der Gemeinde, die die Glocken will, mit den Verantwortlichen, mit den Mitarbeitern schafft man etwas, was am Schluss, wenn es richtig gut läuft, allen viel Freude bringt. Und im Prinzip ein Musikinstrument, das das Gemeindeleben taktet und begleitet.
3: Mehr auf augenblickmalonline.de. Stefan Klinkhammer von der katholischen Kirche für Augenblickmal.

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1: Mit Malte Albrecht, guten Morgen. Der Wahlsieg der AfD in Sachsen-Anhalt beschäftigt weiter das politische Berlin. Kanzler Merz und AfD-Chefin Weidel hatten sich im Bundestag ein hitziges Rededuell geliefert. Merz warf der AfD unter anderem vor, dass sie eine ethnische Säuberung betreiben wolle. Danny Hopper aus dem News-Team, für ein AfD-Verbot ist er aber trotzdem nicht. Das hat er gestern Abend im Kanzleramt gesagt.
2: Genau, denn das löse das Problem nicht, sagt Merz. Nämlich, dass die AfD für so viele Menschen im Land offenbar eine Option ist. Man müsse deshalb versuchen, die Wählerinnen und Wähler für die politische Mitte wieder zurückzugewinnen und sie politisch überzeugen. Wie genau er das machen will, ließ der Kanzler aber offen. Zu einem möglichen Verbotsverfahren äußerte er sich auf jeden Fall skeptisch, was die Erfolgschancen angeht. Da gäbe es eine sehr hohe Hürde, sagte Merz. Ähnlich hatte sich ja auch schon CSU-Chef Söder geäußert. NRW-Ministerpräsident Wüst will die AfD dagegen von einer Arbeitsgruppe prüfen lassen. Ergebnis offen, wie er sagt.
1: Lass uns doch mal nach Sachsen-Anhalt schauen. Da will das BSW jetzt mit der AfD sprechen.
2: Ja, der Landesvorstand des BSW hat sich am Abend einstimmig für Gespräche mit der AfD ausgesprochen. Ein Zeitpunkt steht zwar noch nicht fest, aber die Themen, über die man sich gerne austauschen würde. Das wären die Energieversorgung und die Friedenspolitik, wie ein BSW-Sprecher sagte. In diesen Punkten gibt es ja Überschneidungen, Stichwort Russlandpolitik. Auch BSW-Landeschef Schulze hat nochmal klargestellt, dass man grundsätzlich bereit sei, mit allen Parteien zu sprechen. Damit ist das BSW weiter die einzige Partei, die eine politische Unterstützung der AfD zumindest nicht kategorisch ausschließt.
1: Danke, Danny. Und das sind weitere Nachrichten. Am Vormittag um 11 Uhr wird es heute in Deutschland laut. Beim bundesweiten Warntag werden wieder die Alarmsysteme für den Katastrophenfall getestet. Das heißt, die Handys werden sich lautstark melden und Sirenen losgehen. Eine Dreiviertelstunde später soll es dann die Entwarnung geben. Der Chef des CDU-Arbeitnehmerflügels Radke fordert bei der geplanten Steuerreform der Bundesregierung deutlich stärkere Entlastungen für die Bürger. Es brauche mehr als nur mikroskopische Entlastungen, die man bestenfalls erahnen könne, sagte er der RP. Um das zu finanzieren, forderte Radke, Subventionen abzubauen und auf die höhere Mütterrente zu verzichten. Bisher hat die Champions League für die deutschen Fußballteams gut angefangen. Nach Dortmund hat auch Stuttgart im ersten Spiel einen Sieg eingefahren. Gegen das norwegische Team Viking Stavanger hieß es am Ende 3:1. Mehr als jeder Vierte in Deutschland sagt, als nächstes Auto hole ich mir wahrscheinlich ein Elektrofahrzeug. Das geht aus einer aktuellen Studie hervor. Mehr als die Hälfte der Befragten gab hierzulande an, sich mehr mit dem Kauf eines E-Autos zu beschäftigen als noch vor einem Jahr. Wichtigste Gründe sind Fortschritte bei Reichweite und Ladegeschwindigkeit, steigende Spritpreise und das verbesserte Ladenetz. Und das waren die Nachrichten mit Malte Albrecht.
3: Das Wetter für Aachen und die Region, gerade sind es um die 10 Grad und heute wird es freundlich und angenehm bei 17 bis 20 Grad. Kann man so nehmen, Regen gibt's heute nicht.
4: Der beste Verkehrsservice für Aachen und die Region, Staus gibt's gerade auch keine, aber geblitzt werdet ihr unter anderem in Aachen auf der Mies-van-der-Rohe-Straße, der Ludwigsallee und dem Brandauer Weg, in Alsdorf auf der Prämienstraße, Eschweiler-August-Thyssen-Straße und in Simmerath auf der Domenstraße. Noch mehr Blitzer findet ihr in der Antenne AC-App und bei uns im Web. Habt ihr was gesehen heute Morgen um kurz nach 6? Gerne her damit. Ruft uns an, schickt uns eine WhatsApp, wie ihr gerne möchtet. Das geht beides über die 02405 42 56 0. Dankeschön.
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3: Schönen guten Morgen. Hier am Donnerstag, der kleine Freitag.
4: Ja, quasi.
3: Und wir starten rein mit Little Talks auf Monsters and Men.
4: Gute Laune an diesem Donnerstag.
3: So, ich bin zwar im Gähnen, aber gute Laune habe ich trotzdem.
4: Natürlich. Kommt gut rein.

0: zusammen an diesem Donnerstagmorgen. Heute ist bundesweiter Warntag. Es heulen also wieder alle Sirenen und unsere Handys eskalieren nachher auch.
1: Um 11 Uhr werden die verschiedenen Warnmittel für den Gefahren- und Katastrophenfall getestet. Mhm. Also nicht erschrecken, ne? Immerhin haben wir euch jetzt vor dem Warntag gewarnt.
0: Wir warnen vor dem Warnen des Warnens. So. Unsere Kollegin Laura Potting hat mal über Dinge nachgedacht, vor denen sie auch noch gerne gewarnt worden wäre in ihrem Leben.
2: Also an erster Stelle möchte ich hier das Erwachsensein an sich nennen. Was ist das denn eigentlich für eine Scheiße? Ständig musst du Entscheidungen treffen und einkaufen, Rechnungen bezahlen.
3: Ja, ist irgendwie so langweilig.
2: Aufstehen vor allem. Mega anstrengend, hat mir keiner gesagt. Erwachsen werden. Ich möchte das Abo bitte abbestellen. Wo geht das?
4: Oh, da sind Sie hier falsch. Versuchen Sie mal Schalter 2. Gleich hier nebenan? Nein, das ist Schalter 8. Ich kann Ihnen auch nicht sagen, wo Nummer 2 ist.
2: Ja, ja, von wegen. Mach erstmal die Schule fertig. Danach wird alles leichter. Genau. Und ab dann reiten wir alle auf glitzernden Einhörnern durch den Wald und spielen Harfe mit den Haaren kleiner Babykobolde.
5: Aua.
2: So sieht's aus. Außerdem wäre ich gerne davor gewarnt worden, wie das ist, 30 zu werden. Alle, und ich meine wirklich alle, fragen dich plötzlich nach deiner Familienplanung und was du jetzt mit deinem Leben vorhast. Und du denkst dir so, Alter, ich habe gestern 2 Stunden lang darüber nachgedacht, was ich auf Netflix gucke. Meinst du echt, ich habe eine Antwort darauf? Und dann hat mir auch keiner vorab gesagt, was bei dem Film König der Löwen abgeht. Hier, Papa, lass uns nach Hause gehen und so. Am Arsch, Papa kommt nicht mehr mit nach Hause. Das Trauma habe ich bis heute nicht verarbeitet.
6: Papa, steh auf, Papa.
2: So, wovor wäre ich noch gerne gewarnt worden? Vor dem ersten Bissen in einen Rosenkohl.
7: Och nee. Nee, lass mal.
2: Vor der Dekoabteilung im IKEA.
8: Können wir bitte gehen?
9: Wohin?
8: Weg!
2: Davor, dass unsere Eltern ja gar nicht ewig leben. Was ist das eigentlich für ein Scheiß? Und davor, wie viel Zeit wir damit verbringen, auf unseren Smartphones irgendwelche Videos von Pandas anzugucken, die Mondscheinsonate auf dem Klavier rückwärts spielen können auf Latein. Ach so, und davor Latein in der Schule zu nehmen. Deklinieren Sie Unsinn. Dankeschön.
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0: Antenne AC hier. Schönen guten Morgen. 6:55 haben wir's. Ich habe gestern ein Paket weggebracht in so einem Kiosk und da war eine riesen Abteilung noch mit Zeitschriften. Ich habe mich gefragt, ob sich das überhaupt noch lohnt.
1: Gibt's nicht allein 20 Zeitungen mit Frau im Namen? Frau im Spiegel, Frau aktuell, Bild der Frau, Frau von heute, Frau mit Herz, Frau im Trend, ja, Frau im Leben, ja. Frau in Familie, Frau und Mutter, Frau von heute.
0: Das gleiche gibt's auch noch mit 50 Rezepte zum Abnehmen, mit Zwiebeln, mit Kohl, mit weiß ich nicht was. Da bin ich ja raus. Nur bei Rätselheften. Da kommt hin und wieder mal eine mit.
1: Na ja, gut.
0: Und was darf's bei unserem Atze heute sein?
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3: Ja, nee, ist klar. Kennt ihr das? Man steht in der Bahnhofsbuchhandlung, hat ein bisschen Zeit totzuschlagen, weil der Anschlusszug etwas verspätet ist. Ja, da guckt man doch wirklich gern mal so rum, was da so alles auf dem Markt und in den Regalen steht. Ne? Und oft stehst du dann davor und denkst dir, wer kauft sowas? Ja, allein die Computerzeitschriften. Computerbild, die Chip, CT-Magazin, PC-Welt und. Und dann gibt es ja noch für Spezialisten MacLife, Linux, IT-Administration. Boah, ey. Jetzt mal ganz im Ernst, wer liest denn sowas? Knackis? Ich habe echt keine Ahnung. Da gibt es auch noch so der Kartoffelbau oder auch Friedhofskultur. Wer kauft das? Echt gestern den Bahnhof in der Hand gehabt. Ganz vorne natürlich die Pferdeliteratur für Reitermädchen und Reiterjungs. Hier angefangen von der Wendy, die Lissi, mein Pferd und als Marktführer die Cavallo. Ich habe speziell auf dem Titelblatt der Cavallo als Titelgeschichte gesehen. Achtung, Wälzen am Zaun, immer an der dümmsten Stelle. Ja, und da muss ich auch als Laie sagen, das ist ein Thema. Da muss der Bundeskanzler sich jetzt wirklich mal drum kümmern, oder?
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0: Schönen guten Morgen an diesem Donnerstag. Wir haben es 6:30, hören, was los ist in der Welt und hier bei uns von Alsdorf bis Rötchen. Jetzt in den Antenne AC Nachrichten mit Maja Kruse.
1: Schönen guten Morgen. Wegen eines schweren Unfalls kommt es in Aachen aktuell zu Verkehrseinschränkungen. Nach ersten Angaben der Polizei sind auf der Kohlscheider Straße 3 Autos zusammengefahren. Es gibt auch Schwerverletzte, wie viele ist noch nicht bekannt. Die Verletzten schweben aber nicht in Lebensgefahr, heißt es. Die Kohlscheider Straße ist wegen des Unfalls stadtauswärts erstmal gesperrt. Weitere Einzelheiten sind noch nicht bekannt. Der August war weltweit der wärmste seit Beginn der Wetteraufzeichnungen. Das hat der EU-Klimawandeldienst Copernicus mitgeteilt. Im Schnitt lag die Lufttemperatur bei knapp 17 Grad. Damit war der August sogar genauso warm wie der bisherige Rekordmonat, der Juli 2023. Die neuen Daten zeigen, wie stark sich die Erde weiter erwärmt. Immer mehr Autofahrer in Deutschland wollen auf ein Elektroauto umsteigen. Laut einer internationalen Studie planen 27% der Besitzer von Benzin- oder Dieselautos, als nächstes ein E-Auto zu kaufen. Damit liegt Deutschland im internationalen Vergleich ganz vorne. Für die Studie wurden Autofahrer in 30 europäischen Ländern sowie in den USA, Indien und Australien befragt. In Zukunft sollen mehr Euregio-Bikes in Aachen rumfahren. Das E-Bike-Verleihsystem wird ausgebaut. Seit April gibt's die Leihpedelecs inzwischen rund 300 Räder an 75 Stationen. Marco Weigert von der Betreiberfirma Nextbike zu Antenne AC.
2: Es sind weitere Stationen geplant. Das System heißt nicht umsonst Euregio-Bike. Es soll ja bis in die Niederlande, die Euregio-Region Aachen, Stadt Aachen, Würselen, alles was drumherum ist, bis Belgien und die Niederlande.
1: In den nächsten 3 Jahren soll das Angebot auf bis zu 800 Räder und rund 150 Stationen wachsen. Der mutmaßliche Stromsaboteur soll gestern in Aachen einem Haftrichter vorgeführt worden sein. Der 48-Jährige aus Gevelsberg sitzt in Untersuchungshaft. Die Polizei hatte ihn vorgestern in der Nähe des Kraftwerks Weißweiler festgenommen. Nach einer tagelangen Fahndung mit bis zu 1700 Einsatzkräften. Gefunden haben ihn am Ende 2 Autobahnpolizisten. Sie entdeckten niedergetretenes Gras an einem Feldweg und folgten der Spur bis zu einem Gebüsch. Dort saß der Gesuchte neben einem gut getarnten Zelt. 6:35, soweit die Meldungen. Ich bin Maja Kruse.
0: So, den Hund hast du jetzt auch mal geweckt hier im Studio, hat sich gerade mal geschüttelt.
1: Ja, ich habe mich kurz erschrocken. Ich dachte, was ist da hinter mir? Aber es ist nur Leni.
0: Schönen guten Morgen, Leni.
3: Das Wetter für Aachen und die Region. Gerade sind es um die 10 Grad und heute wird es freundlich und angenehm bei 17 bis maximal 20 Grad. Kann man so mitnehmen, finde ich. Regen gibt's heute nicht.
0: Der beste Verkehrsservice für Aachen und die Region, ihr habt es gehört. In Aachen-Laurensberg hat es einen schweren Unfall gegeben auf der Kohlscheider Straße. Stadtauswärts ist die Straße auch gesperrt. Die Polizei ist vor Ort. Wie lange das noch dauert, kann sie noch nicht sagen. Geblitzt werdet ihr auch unter anderem in Aachen auf der Mies van der Rohe Straße, auf dem Brandenhofer Weg und der Jülicher Straße, in Alsdorf auf der Prämienstraße, Simmerer Domstraße und Stolberg-Derichsberger Straße. 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Habt ihr noch was gesehen, ruft gerne an 02405 42 56 0. Vielen Dank.
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3: Und Moritz Vereidenhoven.
0: Schönen guten Morgen wünschen wir euch. Jetzt gibt's für euch Coldplay. Feels like I'm falling in love.
3: Und dabei der Sonnenaufgang, wow.
0: Schön.

0: Guten Morgen an diesem Donnerstag. Antenne AC hier, 20 Minuten vor 7. Sachertorte. Das ist das Erste, was mir in den Kopf schießt irgendwie, wenn ich an Österreich denke. Mhm. Gut, danach dann Berge, schöne Wanderungen, auch anstrengende Wanderungen. Das gibt's jetzt am Wochenende nicht bei uns, aber die Sachertorte, die auf jeden Fall. Das Alsdorfer Europafest startet morgen und das Partnerland ist in diesem Jahr Österreich.
1: Ich glaube, das werden wir auch direkt sehen. Die Stadt hat schon gesagt, dass es österreichischen Flair gibt. Dann noch eine Kirmes auf dem Annaplatz und auch ein Konzert. Also volles Programm, Bürgermeister Tim Krämer.
2: Dieses Jahr ist zum ersten Mal ein Europalauf geplant. Der erste Europalauf. Mit 268 Teilnehmern sind wir direkt aus dem Stand in die Sperrung geraten. Was aber sehr positiv ist, denn wir sind ausverkauft. Wir haben den Zulauf bekommen, den wir uns erträumt haben, aber nie vorgestellt haben.
1: Auch wenn alle Tickets schon ausverkauft sind, zuschauen könnt ihr am Sonntag ab 13 Uhr natürlich trotzdem und die Läuferinnen und Läufer fleißig anfeuern.
0: Tja, ausverkauft schön und gut, aber hat sich der Bürgermeister seinen Platz in der Startposition denn schon früh genug gesichert?
2: Ich werde daran teilnehmen. Ich hatte eine andere Distanz geplant. Organisatorisch muss ich da mich ein bisschen einschränken. Ich werde die 4,8 Kilometer mit meiner Frau und meinem Sohn zusammenlaufen.
0: Dann ist das ja schon mal geklärt, wer beim ersten Europalauf nicht nur am Rand stehen wird.
1: Mal schauen, wie schnell der Bürgermeister dann unterwegs ist. Mit eurem Anfeuern vielleicht nochmal einen Tacken schneller.
0: Bei der Musik wäre er auf jeden Fall schneller.
1: Auf jeden Fall.
0: Britney Spears, Baby One More Time. Schönen guten Morgen.

0: Schönen guten Morgen hier auf Antenne AC am Donnerstag um 6.48 Uhr. Gleich gibt's noch Elton John mit I'm Still Standing. Ja, und die Arbeit ist noch lange nicht beendet. Im Hohen Venn brennt es immer noch. Vor allem durch den Wind wurden einige Feuer nochmal aufgewirbelt. Die Feuerwehr hat also gerade nicht wirklich Zeit zum Durchatmen.
1: Aber am 10. Oktober haben hoffentlich viele von Ihnen zumindest etwas Zeit. Die Stadt Monschau, die hat nämlich ein Dankefest geplant für alle Helferinnen und Helfer, die bei dem Brand im Hohen Venn geholfen haben. Da sind auch die Grenzen komplett egal. Alle sind eingeladen.
0: Finde ich richtig schön, sowas. Im Hürtgenwald gibt es auch eine Woche vorher ein Dankefest.
1: Ja.
0: So sieht Wertschätzung aus. Wenn ihr auch dabei sein und mitfeiern wollt, meldet euch am besten online an. Die Stadt Monschau hat eine Abfrage gemacht, damit die weiß, wie viel Essen und Trinken organisiert werden muss. Das ist nämlich frei an diesem Abend.
1: Und damit ein Hoch auf alle Helfer.
0: Liebe geht raus.

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1: Mit Malte Albrecht, schönen guten Morgen. So, Achtung, es wird jetzt kurz etwas lauter. Schrillende Handys und heulende Sirenen. Darauf solltet ihr euch am Vormittag einstellen. Heute ist nämlich bundesweiter Warntag. Um 11 Uhr werden wieder die Alarmsysteme für den Katastrophenfall getestet, auch in NRW. Und wie gesagt, ganz wichtig, das alles ist nur ein Test. Für die Bevölkerung besteht keine Gefahr. Weitere Infos zum Probealarm hat Lena Bauer.
2: Und so soll es ablaufen. Zunächst eine Minute lang ein Dauerton, danach 5 Minuten Pause, dann kommt ein einminütiger Heulton, der Warnung bedeutet, und danach dann wieder 5 Minuten Pause und zum Schluss kommt dann nochmal 1 Minute lang Entwarnung. Außerdem sollen Warnungen auf digitalen Anzeigetafeln erscheinen und unsere Handys sich dann auch wieder bemerkbar machen. Im besten Fall werden die Warn-Apps Nina und Katwarn sowie das Cell-Broadcast-System automatische Warnungen an die Mobiltelefone senden.
1: Und jetzt weitere wichtige Nachrichten im Überblick. Nach dem Wahlsieg der AfD in Sachsen-Anhalt ist die Debatte über ein AfD-Verbotsverfahren wieder größer geworden. Kanzler Merz ist weiterhin skeptisch. Es gebe eine hohe Hürde und er glaube auch nicht, dass ein Verbot das Problem lösen würde, sagte er am Abend im Kanzleramt. Bundesbildungsministerin Prien fordert mehr Schutz für Lehrkräfte vor Gewalt an Schulen. Jeder Fall von Gewalt sei einer zu viel, sagte sie dem Kölner Stadtanzeiger. Im vergangenen Jahr wurden laut dem Bericht allein in NRW 865 Lehrerinnen und Lehrer als Gewaltopfer registriert. Der vergangene Monat ist weltweit der wärmste August gewesen, der jemals gemessen wurde. Das meldet der EU-Klimadienst Copernicus. Demnach lag die Lufttemperatur im Schnitt bei knapp 17 Grad. Alexander Zverev ist bei den US Open ins Halbfinale eingezogen. Er setzte sich im Viertelfinale gegen den Niederländer Botik van de Sandschulp mit 6:2, 7:5 und 6:1 durch. Damit braucht Zverev nur noch 2 Siege für seinen ersten Triumph in New York. Der Tech-Riese Apple steigt ins Geschäft mit auffaltbaren Smartphones ein. Das neue Telefon mit dem Namen iPhone Duo hat ungefähr die Abmessung eines Reisepasses, jeweils auf- und zusammengeklappt mit Displays innen und außen. Mit einem Preis ab 2.299 Euro ist es jetzt aber nicht wirklich ein Schnäppchen, es ist das bisher teuerste iPhone-Modell. Es wird sich zeigen, ob der neue Apple-Chef John Turner damit auf dem richtigen Weg ist. Und das waren die Nachrichten mit Malte Albrecht.
3: Das Wetter für Aachen und die Region. Gerade haben wir um die 10 Grad und es ist noch was neblig draußen. Ansonsten wird es ein freundlicher Start in den Tag mit viel Sonne. Später werden es dann noch 17 bis 20 Grad und trocken bleibt es auch.
4: Sehr schön. Der beste Verkehrsservice für Aachen und die Region. In Aachen-Laurensberg hat es einen schweren Unfall heute Morgen gegeben. Die Kohlschader Straße ist dort gesperrt. Fahrt also am besten Umwege, wobei es sich auf der Romonder Straße dadurch gerade auch schon staut. Also ein bisschen mehr Zeit einplanen. Geblitzt werdet ihr aber auch Aachen, Mies van der Rohe Straße, Ludwigsallee, Branderhofer Weg und Jülicher Straße, dann zum Beispiel noch in Alsdorf auf der Prämienstraße oder aber auch in Würseln auf der Aachener Straße. Alle Staus und alle Blitzer findet ihr in der Antenne AC App und bei uns im Web. Eure Blitzermeldungen oder auch Staus gerne an die 02405 42 56 0. Könnt ihr uns drüber anrufen oder ihr schickt uns ganz einfach eine WhatsApp.
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3: Schönen guten Morgen an diesem schönen Donnerstag.
4: Ist wirklich schön. Hier aus dem Fenster am Flugplatz Merzbrück ist gerade so ein bisschen Nebel. Die Flugzeuge stehen da rum.
3: Aber wir müssen das Fenster zumachen. Mir ist ein bisschen kalt jetzt ja auch.
4: Ach, mir Möschen.
3: Ja, sorry.
4: Ich wollte einmal kurz lüften hier.
3: Ja.
4: Wir machen das Fenster zu und dafür die Musik an. Jetzt Purple Disco Machine Substitution.

0: Schönen guten Morgen hier auf Antenne AC um 10 nach 7 am Donnerstag.
1: Sag mal, wisst ihr schon, was ihr heute zum Mittag esst? Also wir hätten da einen Tipp für euch, den 5-Minuten-Döner.
0: Haben wir gestern getestet und es war lecker.
1: Und einfach.
2: Hier vor uns, hier liegt ganz schön viel Essen.
3: Moritz durfte aussuchen.
2: Es gibt Döner, um genau zu sein, 5 bis 10 Minuten Döner.
3: 5 Minuten, das kriegen wir hin. Wir haben Fladenbrot, Tomate, Gurke, wir haben normalen Salat, Krautsalat, Rotkohl, wir haben Tzatziki, ganz wichtig, wir haben Hähnchenbrust, so hauchdünner Hähnchenbrustaufschnitt und wir haben ein Gewürz, was ich im türkischen Supermarkt bekommen habe, da ist alles drin. Jetzt müssen wir nur noch die Wurst so ein bisschen klein machen, marinieren, anbraten und dann können wir schon belegen.
2: Kimberly hat fertig gebraten, jetzt geht's ans Belegen. So, erstmal Tzatziki rein, wa?
3: Ja, finde ich gut. Ich weiß ja nicht, wie wenig Tzatziki du genommen hast, aber...
2: Hä, das ist doch nicht wenig Tzatziki? Ist es zu wenig Tzatziki? Ich finde, das ist vollkommen angebracht. So, dann nehme ich hier mal die Kräuter, Rotkohl, Salat und alles. Tomaten, Gurken. So, Fleisch jetzt hier auch noch, ne? Ja. Ich glaube, beim Befüllen braucht man ein bisschen Übung. Ich habe jetzt hier beim Befüllen ein bisschen viel hier auch.
3: Aber ich finde, der kann sich sehen lassen.
2: Aber jetzt gibt es einen Taste-Test.
3: Prost.
2: Prost.
3: Wir sind gleich so vollgesaut.
2: Ja. Das schmeckt so geil.
3: Das ist wirklich gut. Kann man Döner irgendwie gut essen, dass nichts rausfällt? Ich glaube nicht.
2: Auf jeden Fall nicht den. Dieses Gewürz, was Kimmerle aus dem türkischen Supermarkt hat, ist übertrieben gut. Geht in den türkischen Markt eures Vertrauens. So, wir essen jetzt hier noch genüsslich weiter. Ich würde sagen, der Döner hat den Antenne AC-Test bestanden.
3: Nachmachen, absolut nachmachen.
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0: Schönen guten Morgen hier auf Antenne AC. Das war Waving Flag und wir haben 7.23 Uhr. Durch Aachen fahren mit dem Auto, das macht absolut keinen Spaß.
1: Nope.
0: Mit dem Bus auch nicht, weil man nie weiß, wann der denn kommt. Also vielleicht einfach mal aufs Fahrrad. Es gibt ja seit dem Frühjahr ein neues Angebot in Aachen, Euregio Bike. Damit können wir eins von den knapp 300 Rädern von Nextbike ausleihen.
1: Werden auf jeden Fall gut genutzt. Mhm. Ich sehe immer wieder Leute damit rumfahren. Es sollen ja auch noch mehr kommen, hat uns Marco Weigert von Nextbike erzählt.
2: Es sind weitere Stationen geplant. Das System heißt nicht umsonst Euregio Bike. Es soll ja bis in die Niederlande, die Euregio-Region Aachen, Stadt Aachen und Würselen, alles was drumherum ist, bis Belgien und die Niederlande.
1: Wie ist denn das bei euch mit Randale und Vandalismus? Also beim alten Anbieter Velocity, da gab es ja immer wieder Probleme damit.
2: Aktuell konnten wir noch gar nichts feststellen. Man kann es nicht ausschließen. Wir achten bei der Stationsplanung darauf, dass diese möglichst gut einsehbar sind, beleuchtet sind. Das ist gerade auch für die weiblichen Nutzenden ein wichtiger Punkt. Die Räder als solches sind weitestgehend Vandalismus sicher.
0: Oh, ich hatte noch einen guten Slogan. Weniger Randale, mehr Pedale.
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0: Schönen guten Morgen, wir haben es 7:30, hören, was los ist in der Welt und hier bei uns von Eschweiler bis Herzogenrath, jetzt in den Antenne AC Nachrichten mit Maja Kruse.
1: Schönen guten Morgen. Heute ist bundesweiter Warntag. Auch bei uns werden die Warnsysteme getestet. Ab 11 Uhr heulen in Aachen 61 Sirenen und in der gesamten Städteregion 154. Gleichzeitig bekommt ihr Warnungen über die Warn-Apps wie Nina und direkt aufs Handy per Cell-Broadcast. Der erste Sirenenton dauert eine Minute und ist ein Endwarnungston. Um 11.06 Uhr folgt der eigentliche Warnton. Um 11.12 Uhr kommt dann nochmal der Entwarnungston. Auf den Handys ist der Test erst um 11.45 Uhr vorbei. Der Klimawandel wird für Europas Städte immer mehr zum Gesundheitsproblem. Eine neue Studie zeigt, in fast allen untersuchten Städten steigt die Zahl der Hitzetoten. Dazu kommen mehr Allergien und neue Infektionskrankheiten. Auch deutsche Städte sind betroffen, unter anderem durch mehr Pollen und Bakterien. Immer mehr Autofahrer in Deutschland wollen auf ein Elektroauto umsteigen. Laut einer internationalen Studie planen 27% der Besitzer von Benzin- oder Dieselautos als nächstes ein E-Auto zu kaufen. Damit liegt Deutschland im internationalen Vergleich ganz vorne. Für die Studie wurden Autofahrer in 30 europäischen Ländern sowie in den USA, Indien und Australien befragt. Der mutmaßliche Stromsaboteur soll gestern in Aachen einem Haftrichter vorgeführt worden sein. Die Polizei hatte den 48-Jährigen aus Gevelsberg vorgestern in der Nähe des Kraftwerks Weißweiler festgenommen, nach einer tagelangen Fahndung mit bis zu 1700 Einsatzkräften. Gefunden haben ihn am Ende zwei Autobahnpolizisten. Sie entdeckten niedergetretenes Gras an einem Feldweg und folgten der Spur bis zu einem Gebüsch. Dort saß der Gesuchte neben einem gut getarnten Zelt. Wegen eines schweren Unfalls kommt es in Aachen aktuell zu Verkehrseinschränkungen. Nach ersten Angaben der Polizei sind auf der Kohlscheider Straße in Höhe Richterich drei Autos zusammengefahren. Eine Person wurde dabei schwer verletzt, eine weitere leicht. Lebensgefahr besteht laut Polizei aber nicht. Weitere Einzelheiten zum Unfall sind noch nicht bekannt. Die Kohlscheider Straße ist aber erstmal in beide Richtungen gesperrt. Wer kann, sollte den Bereich umfahren. 7:30, soweit die Meldungen. Ich bin Maja Kruse.
0: Respekt an diese zwei Polizisten, die gesehen haben, dass da irgendwas plattgetreten ist und dann gedacht haben, dieser Spur gehe ich nach.
2: Vor allem sich auch einfach nur in so einem Gebüsch zu verstecken.
3: Ja, das
2: ist
3: wirklich super.
2: Wie so viele Leute,
0: wie er da saß und eigentlich darauf gewartet hat, dass er endlich erwischt wird.
3: Ich glaube, im Kindergarten war er nicht so gut im Verstecken.
2: Ja, wahrscheinlich nicht.
3: Das Wetter für Aachen und die Region ist dafür umso besser. Um die 10 Grad sind es gerade draußen und der letzte Nebel hat sich jetzt auch verzogen. Wird ein freundlicher Start in den Tag mit viel Sonne. Später werden es dann noch 17 bis 20 Grad und trocken bleibt es auch.
0: Der beste Verkehrsservice für Aachen und die Region. 1 Kilometer Stau auf der A4 Köln-Aachen zwischen Aachen-Zentrum und Laurensberg. Da braucht ihr ungefähr 5 Minuten länger. Und Maja hat es gerade erzählt, in Aachen-Laurensberg ist die Kohlscheider Straße nach einem schweren Unfall aktuell noch gesperrt. Geblitzt werdet ihr auch, unter anderem in Aachen auf dem Brandenhofer Weg, der Eilendorfer Straße in Brand, der Jülicher und der Lütticher Straße, in Eschweiler auf der August-Thyssen, in Simmerath auf der Domen und in Stolberg auf der Derichsberger Straße. Noch mehr Blitzer und alle Staus findet ihr in der kostenlosen Antenne AC-App und bei uns im Web. Habt ihr noch was gesehen, dann meldet das gerne, ruft uns an oder schickt eine WhatsApp ins Studio. Das geht beides unter der 02405 42 56 0. Dankeschön.
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3: Schönen guten Morgen.
0: Schönen guten Morgen auch von mir.
3: Schön.
0: Schönen Donnerstag. Jetzt mit Taylor Swift, Cruel Summer. Kommt gut rein in den neuen Tag.

0: Schönen guten Morgen hier auf Antenne AC um 20 vor 8. Gleich gibt's für euch Sandra mit Maria Magdalena. Aber vorher machen wir noch
1: Alarm! Alarm!
0: Wir wollen euch schon mal auf 11 Uhr vorbereiten. Dann wird's wieder laut. Die Sirenen gehen an, die Handys bimmeln. Alle erschrecken sich. Es ist Warntag.
2: Heute erschreckt sich keiner. Zumindest keiner, der morgens Antenne AC hört. Und die Übungen, die sind ja auch wichtig, ne? Ich zum Beispiel vergesse jedes Mal, wie diese Sirenen klingen. Also das kann ich mir einfach nicht merken. Selbst jetzt beim 12. Warntag. Welcher Ton heißt jetzt was genau?
0: Gut, dass wir Kollege Olaf Theissen haben. Wir haben den beauftragt, uns die Unterschiede zu zeigen, damit wir sie nie wieder vergessen.
2: Ich ahne es.
3: Also der erste Ton, den wir hören werden, der sogenannte Endwarnton, der klingt ungefähr so.
2: Herrlich.
3: Also etwas länger eigentlich, aber ich habe keine Luft mehr gehabt.
2: Oh, ist das super.
0: Danke, Olaf. Ich glaube, in der Rente wartet eine große Karriere als Sirene auf dich.
2: Ja, absolut. Wie klingt denn der andere Alarm, Olaf?
3: Der zweite Ton, den wir hören, ist dann der Warnton. Der ist etwas so welliger, also...

0: Großartig.
1: Ich will es auch können.
2: Also so in etwa.
0: Wie ist dieses Talent bis jetzt verborgen geblieben?
1: Das weiß ich auch nicht. Ich übe jetzt, dann können Olaf und ich nachher hier die Sirenen um 11 Uhr machen. Wer braucht schon die über 200 Sirenen in der ganzen Städteregion? Oder die Warnmeldungen, wenn man uns haben kann, oder? Also.
0: Macht ihr toll. Echt, macht ihr super.
1: Wir könnten das im Duo machen. Das ist großartig. Ich liebe alles daran.
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0: 10:08. Schönen guten Morgen, Antenne AC hier. Kennt ihr diesen Zaubertrick, bei dem man diese Nase verschwinden lassen kann? Ja, oder?
1: Also ich glaube, den kennt wirklich jeder.
0: Sowas kann ich ja, also an Zaubertricks. Oder ich kann meinen Schreibtisch auf magische Weise im Chaos versinken lassen. Dann hört es aber auch auf.
1: Ja, also deine anvisierte Karriere als Ehrlich-Sister wird, glaube ich, nichts.
0: Dankeschön.
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1: Mit Malte Albrecht. Guten Morgen. Die Spritpreise steigen und steigen. Und das sorgt dafür, dass immer mehr Menschen in Deutschland darüber nachdenken, sich ein E-Auto anzuschaffen. Bei gut jedem vierten ist das inzwischen der Fall. Das zeigt eine neue Studie des Marktforschungsunternehmens SPD Automotive. Danny Hopper aus den Nachrichten. Damit ist die Bereitschaft in Deutschland mit am größten im internationalen Vergleich.
2: Ja, auf jeden Fall. Befragt wurden rund 4000 Autofahrerinnen und Autofahrer, unter anderem aus Frankreich, Italien, Spanien, Großbritannien, den USA, Indien, Australien und eben auch Deutschland. Und dabei ist rausgekommen, dass wir besonders offen für den Umstieg sind. Das hängt, wie du schon gesagt hast, auch mit den steigenden Spritpreisen zusammen, aber nicht nur. Das Interesse wächst auch, weil E-Autos inzwischen eine größere Reichweite haben und schneller geladen werden können. Und was auch interessant ist, laut Studie, das Hauptargument für den Umstieg ist nicht der Umweltaspekt, sondern das Geld. Genannt wurden hier niedrigere Betriebskosten und ein besseres Preis-Leistungs-Verhältnis.
1: Auch die Ladeinfrastruktur wurde unter die Lupe genommen und da steht Deutschland auf Platz 6 von den 30 untersuchten Ländern.
2: Genau, zusammen mit Österreich. Ganz vorne landen Norwegen und die Niederlande, gefolgt von Belgien, Dänemark und Luxemburg. Aber auch in Deutschland hat sich zuletzt einiges getan. Mehr als 210.000 öffentliche Ladestationen gibt es inzwischen bei uns. Dazu kommen noch mal mehr als 55.000 Schnellladepunkte. Untersucht wurden aber auch noch die durchschnittliche Ladeleistung pro Ladestation oder auch der E-Auto-Anteil am Gesamtbestand. Insgesamt stufen die Studienmacher Deutschland als umstiegbereiten Markt ein, um die nächste Phase der Mobilitätswende zu erreichen, kommt es demnach jetzt vor allem auf zwei Faktoren an: billigere Fahrzeugpreise und noch unkompliziertere Ladevorgänge.
1: Danny, danke dir. Und das sind weitere Nachrichten. Bundesweit werden heute die Warnsysteme für den Katastrophenfall getestet. Um 11 Uhr startet ein Probealarm, dann werden Sirenen heulen, Smartphones werden laut piepen oder summen. Nach einer Dreiviertelstunde kommt die Entwarnung. Nach der Landtagswahl in Sachsen-Anhalt will das BSW mit der AfD über eine mögliche Zusammenarbeit sprechen. Der Landesverband habe beschlossen, seiner Linie treu zu bleiben und mit allen Parteien das Gespräch zu suchen, sagte ein Sprecher. Die deutschen Fußball-Bundesligisten schlagen sich in der Champions League bisher ganz gut. Nach Dortmund hat auch Stuttgart gewonnen. Gegen den norwegischen Meister Viking Stavanger setzten sich die Schwaben mit 3:1 durch. NRW bekommt eine neue, besondere Sehenswürdigkeit und die liegt unter der Erde. Die U-Bahn-Station Deutsches Bergbaumuseum in Bochum wird die erste denkmalgeschützte U-Bahn-Station in Nordrhein-Westfalen. Das teilte die Stadt Bochum mit. Die Station stammt aus dem Jahr 1989 und ist fast noch im Originalzustand. Passend zum Bergbau erinnert auch ihre Gestaltung an die Geschichte des Reviers mit schwarz-weißen Fliesen, Naturstein und Kohleflözen. Am Sonntag soll die Denkmalplakette angebracht werden. Und das waren die Nachrichten mit Malte Albrecht.
3: Das Wetter für Aachen und die Region: um die 10 Grad sind es heute Morgen und wir haben einen freundlichen Start in einen entspannten Tag mit viel Sonne und trocken bleibt es auch. Dazu im Laufe des Tages gehen die Temperaturen noch hoch auf bis zu 17 bis 20 Grad.
4: Der beste Verkehrsservice für Aachen und die Region: 6 Kilometer Stau auf der A4 Köln-Aachen zwischen dem Kreuz Aachen und dem Grenzübergang Fetschau. Da braucht ihr ungefähr eine Viertelstunde länger. Und auf der A544 vom Kreuz Richtung Europaplatz zwischen Aachen-Rote Erde und dem Übergang zum Europaplatz dichter Verkehr ungefähr 5 Minütchen länger. Und in Aachen-Lauensberg, da hat es heute Morgen einen schweren Unfall auf der Kohlscheider Straße gegeben. Die Polizei hat die Straße dort gesperrt. Wie lange das noch dauert, hat sie nicht sagen können. Geblitzt werdet ihr auch, unter anderem in Aachen, auf der Mies-van-der-Rohe-Straße, auf der Eilendorfer Straße in Brand, der Jülicher und der Lütticher Straße, in Alsdorf auf der Prämienstraße, Stolberg-Derisberger und in Würseln auf der Aachener Straße. Alle Staus und noch mehr Blitzer findet ihr in der Antenne AC-App und bei uns im Web auf antenneac.de. Und wenn ihr noch was gesehen habt, meldet das gerne 02405 42 56 0. Nehmen wir dann gerne mit auf in unsere Liste.
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3: und Moritz Vereilenhoven.
4: Habt einen schönen Donnerstag. Denkt dran, morgen ist schon Freitag.
3: Jetzt kommt Leonie mit Don't Worry.
4: Es ist morgen Freitag.

0: Schönen guten Morgen, Antenne AC hier. 8:10 haben wir es gleich noch. Ray mit Where is my husband?
1: Heute ist bundesweiter Warntag. Ihr habt es bestimmt schon heute Morgen hier bei uns gehört. Und werdet euch trotzdem erschrecken, wenn das Handy dann auf einmal laut wird um 11.
0: Ja, es passiert einfach jedes Mal. Ne? Egal wie sehr ich dran denke, dieser Ton am Handy macht mich wahnsinnig.
1: Ja, mich auch. Und ich finde, wir brauchen Alternativen. Kollegin Fenja hat da ein paar überragende rausgesucht.
2: Ganz ehrlich, wie oft hatten wir jetzt schon den Warntag? Das wird doch langsam öde. Noch ein paar Warntage und ich schlafe durch die Sirene. Deswegen habe ich euch meine Top 4 an Sirenenalternativen zusammengestellt. Platz 4, der Wahlgesang. Klingt sehr viel angenehmer als diese schnöden Sirenen und haben in der Panik auch direkt noch einen beruhigenden Effekt. Einziger Nachteil, es könnte die schlafenden Hope/Timmy-Fans wecken.
3: Er hat sich das nicht ausgesucht, nicht das Leid, nicht diesen Ort. Und ihr steht da und redet.
2: Platz 3, die Kuh. Zumindest ist da mal was Variation drin und ich habe direkt eine süße Kuh vor Augen. Problem ist höchstens, dass viele Landeier sich dadurch wahrscheinlich eher nicht gewarnt fühlen werden. Aber wenn wir schon mal bei Tiergeräuschen vom Land sind, Platz 2, die Ziege. Aber nicht irgendeine Ziege, sondern meine Lieblingsziege. Das ist doch Musik auf meinen Ohren. Wer würde sich da nicht gewarnt fühlen? Obwohl ich auch einen sehe, so mehrfach hintereinander. Ja, das geht schon ziemlich auf die Ohren. Dann doch lieber Platz 1, der
4: Alarm! Alarm!
2: Mein absoluter Favorit. Nichts schreit mehr Warnung als das Wort Alarm, oder nicht? Ich glaube, mit dieser Sirene fühlen sich auch die letzten Menschen gewarnt. Deswegen meine Petition an die Regierung, lasst uns das Ganze doch mal aufmischen.
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0: 8.23 Uhr, Antenne AC, hier mit Kimmerle und Moritz. Und es ist der Ohrwurm seit Tagen.
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0: Ja, über 20 Jahre ist es her, dass der Song von hier an blind von Wir sind Helden rausgekommen ist. Und jetzt geht er erst richtig durch die Decke. Warum? Natürlich dank TikTok.
2: Ist ja gerade fast immer so. Der Song ist jetzt auf Platz 2 der TikTok-Charts in Deutschland. Judith von Wir sind Helden hat sich auch online schon bei allen bedankt, die das so gepusht haben, und die kann selbst kaum fassen.
0: Jetzt habe ich den Song aber auch erst richtig verstanden. Judith meinte nämlich, dass sie ihn geschrieben hat, als sie sehr jung war und das Gefühl hatte, all ihre Träume schon irgendwie verwirklicht zu haben. Und dann kam die Frage, was jetzt? Was soll jetzt noch alles kommen? Und auch wenn die Zukunft irgendwie ungewiss ist, alles egal, einfach reinspringen.
2: Ja, das ist auch der Knackpunkt irgendwie. Diese Angst vor der Zukunft, diese Ungewissheit, damit können sich viele Leute einfach wahnsinnig identifizieren. Vor allem in der aktuellen Lage, wegen der Politik und so weiter. Und abseits davon ist der Song auch musikalisch einfach ein Brett.
0: Tja, der Sprung ins Ungewisse. Augen zu und durch. Augen zu jetzt gerne auch. Und mitsingen. Hier sind Helden mit von hier an blind.
2: Außer ihr fahrt Auto gerade, dann lasst die Augen doch besser auf.
0: Ja, besser ist das. Dankeschön, Moritz, für diesen Hinweis.
2: Ja, bitte.

0: David Guetta, Alphaville und Evermax mit Forever Young. Gleich noch Kamrad für euch mit Be Mine. Jetzt haben wir es aber erstmal 8:30. Hören, was los ist in der Welt. Und hier bei uns von Aachen bis Simmerath. Jetzt in den Antenne AC Nachrichten mit Maja Kruse.
1: Schönen guten Morgen. Heute ist bundesweiter Warntag. Auch bei uns werden die Warnsysteme getestet. Ab 11 Uhr heulen in Aachen 61 Sirenen und in der restlichen Städteregion 154. Gleichzeitig bekommt ihr Warnungen direkt aufs Handy, zum Beispiel über die Warn-Apps wie Nina oder per Cell-Broadcast. Der erste Sirenenton dauert eine Minute und ist eine Endwarnung. Um 11.06 Uhr folgt dann der eigentliche Warnton. Um 11.12 Uhr kommt dann nochmal der Entwarnungston. Auf den Handys ist der Test erst nach einer Dreiviertelstunde vorbei. US-Präsident Donald Trump macht im Wahlkampf ein ungewöhnliches Versprechen. Gewinnt seine republikanische Partei die Kongresswahlen, soll jeder erwachsene US-Amerikaner $5.000 bekommen. Trump nennt das eine Trump-Dividende. Das kündigte er beim Parteitag der Republikaner in Texas an. Wie genau das Geld ausgezahlt und finanziert werden soll, ist noch offen. Nach einem Fährenunglück auf den Philippinen werden 87 Menschen vermisst. Das Schiff war auf dem Weg zum Urlaubsort Coron, als es plötzlich Feuer fing. 5 Menschen kamen ums Leben, 42 wurden gerettet. Insgesamt sollen 134 Menschen an Bord gewesen sein. Die Ursache des Brandes ist noch unklar. In Zukunft sollen mehr Euregio-Bikes in Aachen rumfahren. Das E-Bike-Verleihsystem wird ausgebaut. Seit April gibt es die Leihpedelecs. Inzwischen rund 300 Räder an 75 Stationen. Marco Weigert von der Betreiberfirma Nextbike zu Antenne AC.
2: Das Hauptziel ist jetzt erstmal auf diese mindestens 100 Stationen innerhalb der Stadt Aachen zu kommen. Und dann werden wir gemeinsam mit weiteren Wirtschaftsakteuren versuchen, das System nach und nach zu verdichten, sodass die Zielmarke eher bei 700 bis 800 E-Bikes liegen wird innerhalb der nächsten 3 Jahre.
1: Die Pedelecs von Euregio Bike werden in der Stadt Aachen, der restlichen Städteregion und im niederländischen Limburg angeboten. In Aachen ist die Kohlscheiderstraße in Höhe Richterich aktuell noch gesperrt. Laut Polizei wollte dort gegen 6:15 ein Auto wenden. Dabei kam es zum Zusammenstoß mit einem weiteren Auto. 3 Personen wurden bei dem Unfall leicht verletzt. Gerade wird die Straße noch geräumt. Die Polizei geht aber davon aus, dass sie die Sperrung bald aufheben kann. 8:35, soweit die Meldungen. Ich bin Maja Kruse.
3: Das Wetter für Aachen und die Region: um die 11 Grad sind es gerade, dazu Sonne und ein blauer Himmel. Der Tag bleibt auch so entspannt und freundlich. Viel Sonne heute bei 17 bis 20 Grad.
0: Der beste Verkehrsservice um 8:45. 6 Kilometer Stau weiterhin auf der A4 Köln-Aachen zwischen dem Kreuz Aachen und Aachen-Laurensberg. Und dann noch dichter Verkehr auf der A544 vom Kreuz Richtung Aachen-Europaplatz zwischen Rote Erde und Europaplatz. Außerdem, Maja hat es gerade gesagt, die Kohlscheiderstraße ist weiterhin gesperrt, dauert noch ein bisschen. Und geblitzt werdet ihr unter anderem in Aachen auf der Eilendorfer Straße in Brand und auf der Jülicher und der Lütticher Straße, in Eschweiler auf der August-Thyssen-Straße, Stolberg-Derichsberger und Würseln-Aachener Straße. Alle Staus und alle Blitzer findet ihr in unserer kostenlosen Antenne AC-App und auf antenne.ac.de. Eure Blitzermeldung oder auch die Staus immer gerne an die 02405 42 56 0. Danke.
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0: Schönen guten Morgen euch.
3: Wir haben schon Donnerstag und es ist auch noch ein schöner Donnerstag.
0: Es ist perfekt.
3: Ja.
0: Es ist einfach perfekt. Jetzt gibt's Be Mine von Kamrad. Schönen guten Morgen.
3: Perfekt.

0: Schönen guten Morgen hier auf Antenne AC am sonnigen Donnerstag um 20 vor 9. 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

0: Schönen guten Morgen, ihr hört Antenne AC. Gleich gibt's für euch NSYNC mit Bye Bye Bye. Ja, und Bye Bye Bye können wir gleich oder bald auch schon zur Woche sagen, weil die geht irgendwie schnell rum,
1: ja,
0: oder?
1: Ja, voll.
0: Wir haben schon Donnerstag, ja, heute noch überstehen und dann ist ja quasi fast schon Wochenende.
1: Wetter ist diese Woche ja auch irgendwie besser als erwartet, gar nicht so verregnet wie angenommen. Mhm. Dazu einiges an Sonne, auch heute Morgen wieder. Angenehme Temperaturen haben und hatten ja jetzt eigentlich immer so um die 20 Grad die letzten Tage. Also so gefällt mir der Herbst.
0: Geht auch so weiter. Ihr könnt uns ja schon mal sagen, was ihr so am Wochenende vorhabt. Ich werde am Samstag natürlich den Tivoli besuchen und Alemannias glorreichem Sieg gegen Regensburg beiwohnen.
1: Natürlich. Ich habe da was viel Besseres vor. Ich bin auf einer Hochzeit meiner besten Freundin, sogar als Trauzeugin. Unterschrift habe ich diese Woche ja auch schon extra geübt dafür.
0: Und du hast sie wirklich fantastisch geübt, Kimberly. Also
1: Dankeschön.
0: Ich habe da gesehen, das ist wirklich eines der schönsten Is, die ich je gesehen habe.
1: Ach komm,
0: was
1: Schleimer.
0: Macht ihr denn? Schreibt uns doch eure Pläne auf WhatsApp gerne an die 02405 42 56 0.

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1: Mit Malte Albrecht, guten Morgen. In größeren Städten sind sie kaum noch wegzudenken, E-Scooter. Die einen lieben sie, weil man damit unkompliziert und spontan von A nach B kommt. Die anderen sind genervt, weil sie oft im Weg rumstehen. Dazu kommt, dass es immer mehr Unfälle mit E-Scootern gibt. Mehr als 16.000 waren es im vergangenen Jahr. Der ADAC hat die jetzt mal ausgewertet. Danny Hopper aus den Nachrichten, was sind denn die Hauptursachen für die Unfälle?
2: Also da gibt es vor allem drei Gründe. Zum einen die falsche Nutzung von Fahrbahnen, eine zu hohe Geschwindigkeit oder fahren, obwohl man Alkohol getrunken hat. Dazu kommt noch, dass es immer mehr Unfälle gibt, weil sich Leute zu zweit auf den Roller stellen. Das ist gerade bei jungen Menschen häufiger der Fall. Hier gab es im letzten Jahr einen Anstieg bei den Unfällen um 60%. Was auch auffällt, wenn man sich mit dem E-Scooter lang macht, dann wird es oft schmerzhaft. Bei 15.000 der 16.000 Unfälle gab es Verletzte. Der ADAC rät deshalb, immer einen Helm zu tragen. Außerdem sagt er, dass gut ausgebaute Radwege das Unfallrisiko verringern.
1: Der ADAC hat auch ausgewertet, welche Körperteile bei E-Scooter-Unfällen am meisten was abbekommen.
2: Genau, in den meisten Fällen sind Arme, Schultern und Hände betroffen. Das passiert laut ADAC vor allem bei seitlichen Stürzen, wenn der Roller zum Beispiel wegrutscht. Dann kommt es aber häufiger auch zu Frontalunfällen, weil der E-Scooter etwa an der Bordsteinkante hängen bleibt und der Fahrer oder die Fahrerin über den Lenker fliegt. Auch das geht oft auf Hände und Arme, wenn versucht wird, sich reflexhaft noch abzufangen. Das klappt oft noch, wenn der Fahrer oder die Fahrerin nüchtern ist. Anders sieht's aus, wenn man betrunken fährt. Da kommt es laut ADAC häufiger auch zu schweren Kopf- und Gesichtsverletzungen, einfach weil die Reflexe nicht mehr so da sind.
1: Danke, Danny. Jetzt weitere Nachrichten. Auch nach der Landtagswahl in Sachsen-Anhalt bleibt Bundeskanzler Merz skeptisch, was ein mögliches AfD-Verbotsverfahren angeht. Man könne das immer wieder prüfen, aber die Hürde sei hoch und er glaube nicht, dass man mit einem Verbot das Problem löse, sagte er am Abend im Kanzleramt. Das Leben in Deutschland ist im August noch einmal teurer geworden. Die Verbraucherpreise lagen um 2,9% über dem Niveau des Vorjahresmonats, meldet das Statistische Bundesamt. Der Irankrieg treibe die Energiepreise in die Höhe, heißt es. US-Präsident Trump hat den Amerikanern eine Prämie versprochen, wenn seine Republikaner die Zwischenwahlen im November gewinnen. Jeder Erwachsene bekomme dann $5.000, sagte er auf einem Parteitag in Dallas. Sein Wahlversprechen gilt aber als sehr unrealistisch. Der August hat einen neuen Temperaturrekord aufgestellt. Er war der wärmste Monat, der je gemessen wurde. Das teilte der EU-Klimadienst Copernicus mit. Demnach lag die Temperatur weltweit im Schnitt bei knapp 17 Grad und damit 1,65 Grad über dem vorindustriellen Niveau. Auch die Meere waren so warm wie nie zuvor. Knapp 21 Grad betrug die durchschnittliche Wassertemperatur an der Oberfläche. Und das waren die Nachrichten mit Malte Albrecht.
3: Circa 13 Grad sind es gerade und wird ein angenehmer Tag heute, 17 bis 20 Grad maximal. Dazu freundlich, blauer Himmel, Sonne und vor allem trocken. Morgen, ich warne euch schon mal vor, kann es regnen.
4: Mhm. Na gut, ich warne euch auch vor, es gibt 5 Kilometer Stau auf der A4 Köln-Aachen zwischen dem Kreuz Aachen und Aachen-Laurensberg und dort in dem Bereich hat es auch heute Morgen einen schweren Unfall gegeben, und zwar auf der Kohlscheider Straße. Da staut es sich auch gerade die Kohlscheider Straße. Die ist gesperrt, aber drumherum braucht ihr auf jeden Fall mehr Zeit. Geblitzt werdet ihr auch unter anderem in Aachen auf der Mies-van-der-Rohe-Straße, in Brand auf der Eilendorfer Straße oder aber auch auf der Lütticher Straße Richtung Grenze. Dann noch Eschweiler-August-Thyssen-Straße, Simmerath-Dom und in Würseln auf der Aachener Straße. Alle Staus und alle Blitzer findet ihr aufgelistet in unserer Antenne AC-App und im Web. Eure Blitzermeldung immer gerne rein an die 02405 42 56 0. Vielen Dank.
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4: Schönen guten Morgen.
3: Schönen guten Morgen.
4: Schönen Donnerstag.
3: Genau. Und wir haben jetzt gleich jetzt am Stück für euch.
4: Mhm.
3: Breakaway von Kelly Clarkson, Austin von Dasha und jetzt, ihr hört's schon, Michael Jackson mit Beat It.

0: Ihr hört Antenne AC um 8:45 mit Kimmerli und Moritz. Schönen guten Morgen euch. Unterwegs ist und mal keine Lust auf Auto oder Bus hat, kann mittlerweile wieder ein Rad ausleihen und das sogar elektrisch. Da ist auch die Trierer Straße bergauf kein Problem mehr.
1: Seit April gibt es hier das neue Bike-Sharing-Angebot Euregio Bike. Rund 300 Pedelecs von Nextbike stehen mittlerweile an 75 Stationen in der Stadt. Die sehe ich auch echt ziemlich häufig auf den Straßen.
0: Ja, lohnt sich das denn so im Alltag? Marc Weigert von Nextbike.
2: Anders als jetzt E-Scooter beispielsweise ist das Euregio Bike tariflich und räumlich in den öffentlichen Nahverkehr integriert. Das heißt, wenn der Bus sich mal verspätet oder ich eine andere Taktung benötige, dann kann ich eben sowohl Bus wie Bahn wie auch das Euregio Bike nutzen und damit meine Mobilitätskette kleinteiliger und damit eigentlich optimaler ausgestalten.
0: Und es soll ja auch noch größer werden, das Angebot.
1: Womit geht es denn jetzt erstmal weiter?
2: Das Hauptziel ist jetzt erstmal auf diese mindestens 100 Stationen innerhalb der Stadt Aachen zu kommen. Und dann werden wir gemeinsam mit weiteren Wirtschaftsakteuren versuchen, das System nach und nach zu verdichten, sodass die Zielmarke eher bei 700 bis 800 E-Bikes liegen wird innerhalb der nächsten 3 Jahre.
1: Ist ein ambitioniertes Ziel.
0: Genau wie ich, auf einem Fahrrad ohne Elektro, wenn ich die Trierer Straße hochfahren wollen würde. Will ich nicht aus Gründen.

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0: Wir haben es 9:30. Schönen guten Morgen. Hören wir uns los ist in der Welt und hier bei uns von Basweiler bis Monschau. Jetzt in den Antenne AC Nachrichten mit Maja Kruse.
1: Schönen guten Morgen. Die Stolberger Verwaltung schlägt vor, dass AfD-Politiker Andreas Klöcker seinen Ratssitz verliert. Hintergrund ist eine Prüfung nach der Kommunalwahl im vergangenen Jahr. Dabei geht es um seinen Wohnsitz vor der Wahl. Nach Einschätzungen der Verwaltung hatte Klöcker in den 3 Monaten vor der Wahl nicht durchgehend die nötige Verbindung zum Wahlgebiet und damit die Voraussetzungen nicht erfüllt. Der Rat entscheidet darüber am 22. September. Außerdem soll es darum gehen, ob Klöcker bis zu einer endgültigen Entscheidung vorläufig nicht an der Ratsarbeit teilnehmen darf. Im Bundestag geht heute die Haushaltsdebatte weiter. Am Vormittag steht unter anderem der Etat des Innenministeriums auf dem Plan. Innenminister Alexander Dobrindt soll dafür rund 950 Millionen Euro mehr bekommen. Insgesamt wären das 16,7 Milliarden Euro. Das zusätzliche Geld soll vor allem wegen der aktuellen Sicherheitslage in mehr Personal fließen. US-Präsident Donald Trump macht im Wahlkampf ein ungewöhnliches Versprechen. Gewinnt seine republikanische Partei die Kongresswahlen, soll jeder erwachsene US-Amerikaner $5.000 bekommen. Trump nennt das eine Trump-Dividende. Das kündigte er beim Parteitag der Republikaner in Texas an. Wie genau das Geld ausgezahlt und finanziert werden soll, ist noch offen. In 1,5 Stunden wird es laut in Aachen und der Städteregion. Heute ist bundesweiter Warntag. Ab 11 Uhr heulen in Aachen 61 Sirenen und in der restlichen Städteregion 154 Sirenen auf. Gleichzeitig bekommt ihr Warnungen aufs Handy, zum Beispiel über die Warn-Apps wie Nina oder per Cell-Broadcast. Um 11 Uhr wird erst der Entwarnungston gespielt, dann folgt die eigentliche Warnung und dann wieder die Entwarnung. Auf den Handys ist der Test erst um 11:45 vorbei. Im Mobilitätsausschuss der Stadt Aachen geht es ab 17 Uhr um 2 wichtige und teils umstrittene Themen. Zum einen geht es um den Streit zwischen der Ratskoalition und Ratentscheid, VCD und ADFC. Grund sind unter anderem Pläne, Radwege in Zukunft nur noch an Gefahrenstellen rot zu markieren und Vorgaben für ihre Breite zu lockern. Zum anderen steht die Burtscheider Brücke auf der Tagesordnung. Sie muss dringend saniert werden. Grund sind unter anderem Schäden durch eine kaputte Entwässerung. Die Reparatur soll knapp 3 Millionen Euro kosten. 9:50, soweit die Meldungen. Ich bin Maja Kruse.
2: Das Wetter für Aachen und die Region, gerade sind es so 13, 14 Grad und wird ein angenehmer Tag heute, maximal 20 Grad, dazu freundlich, blauer Himmel, Sonne und vor allem trocken. Morgen kann es aber auch regnen.
0: Kommen wir zum besten Verkehrsservice für Aachen und die Region. In Aachen hat es heute Morgen einen schweren Unfall gegeben auf der Kohlscheider Straße in Richterich. Die Straße ist dort immer noch gesperrt, deshalb staut es sich da drumherum auch auf der Autobahn 3 Kilometer Stau noch. A4 Köln-Aachen zwischen dem Kreuz Aachen und Aachen-Laurensberg. Geblitzt werdet ihr auch, unter anderem in Aachen auf dem Brandauer Weg, der Eilendorfer Straße in Brand und auf der Jülicher Straße. Dann noch in Alsdorf auf der Prämienstraße, Simmerath, Domen und in Stolberg auf der Derisberger Straße. Alle Staus und alle Blitzer findet ihr in der Antenne AC App und bei uns im Web 02405 42 56 0. Das ist die Nummer, falls ihr noch was gesehen habt und das gerne melden wollt.
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0: Mit Kimmerli Kahle
2: und Moritz Fallenhoven.
0: Schönen guten Morgen euch da draußen.
2: Und jetzt spielen wir Vanessa Amorosi, Absolutely Everybody. Also schönen guten Morgen auch an Absolutely Everybody. An jeden. Eure Oma, euren Enkel, Cousine, Neffe. Euch.
0: Arbeitskollege.
2: Alle.

0: Schönen guten Morgen. Antenne AC hört ihr mit Moritz Frei-Altenhofen und Kimmerli Kahle um 9.44 Uhr. Und gleich lohnt es sich wieder ganz genau hinzuhören.
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3: Pushed Again ist der englischsprachige Song von uns, der sich mit weitem Abstand abgehoben hat von mehreren Versuchen. Wir sind ja seit den 80er Jahren auch viel im Ausland unterwegs. Da ist es nun mal leichter zu kommunizieren in englischer Sprache. Der erfolgreichste Versuch, dort irgendwo die Ideen der Toten Hosen zu vermitteln, war dieses Lied Pushed Again, das auch international ziemlich viel Anerkennung bekommen hat.
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0: Ja, nochmal einen schönen Donnerstag mit Musik von Michael Schulte und 5am. Was war bei euch los in den 90ern? Hier eher Team Take That oder Team Kelly Family? Damals, da musste man sich ja irgendwie entscheiden. Das ist jetzt aber vorbei. Beide Fanlager, die können sich zusammentun, denn Take That haben gemeinsam mit Michael Patrick Kelly einen Song aufgenommen. Auch für Michael eine ganz besondere Zusammenarbeit, wie er uns geschildert hat.
1: Das Schöne an dieser Kollaboration ist, dass es wirklich von der Musik kommt. Gary hat diesen Song gehört, an den ich noch am Feilen war. Und dann bin ich nach England rübergeflogen. Wir haben den ganzen Tag im Studio verbracht. Abends habe ich mir noch Garys Solo-Show angehört und dachte so, Wahnsinn, ich kenne jeden zweiten Song, was für ein Songwriter.
0: Ja, und nicht nur bei der Musik hat's gematcht, auch menschlich passt das richtig gut. Das hat uns Mark Owen verraten.
2: I feel like we've always known him in some ways. You know, the other day when we left him in Switzerland and we had to go our separate ways, we were all looking back thinking, yeah, but where's Michael? Where's he gone? And so it feels like we've known him forever in many ways.
0: Ja, die Jungs von Take That haben Michael Patrick Kelly quasi schon adoptiert. Auf der gemeinsamen Promotour durch Europa in der Schweiz war es, sind sie richtig zusammengewachsen, erzählt Mark Owen. Und zu diesem Gefühl, also tiefer Freundschaft, passt auch der gemeinsame Song.
3: The one area we wanted this song to really touch on is to say to someone, I'm there for you. I'm not going to solve the problems. I'm not going to give you the answers. I just want you to know, if ever you need it, I'm there and I'm here to help.
0: Ja, ich bin für dich da. Du kannst auf mich zählen. Das ist für Gary Barlow die schönste Art, Liebe zu zeigen. Darum heißt der Song auch Feel My Love von Michael Patrick Kelly und Take That. Wir werfen da jetzt mal ein Ohr drauf.
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1: Mit Maja Kruse, schönen guten Tag. In einer knappen halben Stunde wird es laut in Aachen und der Städteregion. Heute ist nämlich bundesweiter Warntag. Ab 11 Uhr heulen in Aachen 61 und in der restlichen Städteregion 154 Sirenen auf. Gleichzeitig bekommt ihr Warnungen aufs Handy, zum Beispiel über die Warn-Apps wie Nina oder per Cell-Broadcast. Um 11 Uhr wird erst der Entwarnungston gespielt, dann folgt die eigentliche Warnung und dann wieder die Entwarnung. Auf den Handys ist der Test erst um 11:45 vorbei. In Aachen ist die Kohlschader Straße in Höhe Richterich aktuell noch gesperrt. Laut Polizei wollte dort gegen 6:15 ein Auto wenden. Dabei kam es zum Zusammenstoß mit einem weiteren Auto. 3 Personen wurden bei dem Unfall leicht verletzt. Gerade wird die Straße noch geräumt. Die Polizei geht aber davon aus, dass sie die Sperrung bald aufheben kann. Der Mobilitätsausschuss der Stadt Aachen berät ab 17 Uhr über 2 wichtige und teils umstrittene Themen. Zum einen geht's um die roten Markierungen für Radwege. In den letzten Monaten gab es deswegen immer wieder Streit zwischen der Ratskoalition und Ratentscheid VCD und ADFC. Die Koalition plant nämlich, die Radwege in Zukunft nur noch an Gefahrenstellen rot zu markieren und die Vorgaben für ihre Breite zu lockern. Zum anderen steht die Burtscheider Brücke auf der Tagesordnung. Sie muss dringend saniert werden. Grund sind unter anderem Schäden durch eine kaputte Entwässerung. Die Reparatur soll knapp 3 Millionen Euro kosten. Außerdem geht es um die Mobilitätsstrategie 2030 und den aktuellen Lagebericht zur Mobilität in Aachen. Das war das Update in Aachen und der Region. Ich bin Maja Kruse.
0: Das Wetter.
1: Der Tag heute wird freundlich mit angenehmen 17 bis 20 Grad. Morgen sind ein paar mehr Wolken am Himmel bei uns unterwegs. Regnen soll es aber nicht, meldet Meteo Aachen. Die Temperaturen erreichen 20 bis 27. Der beste Verkehrsservice für Aachen und die Region, wie gerade schon gesagt, ist noch die Kohlschader Straße in Höhe Richterich in beide Richtungen nach einem Unfall gesperrt. Wenn ihr könnt, den Bereich am besten umfahren. Und dann werdet ihr noch geblitzt, unter anderem in Aachen auf der Mies-van-der-Rohe-Straße und auf dem Branderhofer Weg, dann in Alsdorf auf der Prämien und in Eschweiler auf der August-Thyssen-Straße. Das war nicht alles. Alle Staus und Blitzer findet ihr wie immer bei uns in der kostenlosen Antenne AC-App oder auch bei uns im Web auf antenneac.de. Wenn ihr noch was habt, gerne melden, einfach anrufen oder eine WhatsApp schicken. Das könnt ihr beides unter der 02405 42 56 0.
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2: Ja, und um diese Frage hier direkt mal zu beantworten. Ja, es gibt noch Tickets für das Toten Hosen Radiokonzert im Dezember zugunsten von Lichtblicke. Wie ihr an die Karten kommt, das gehen wir gleich mal gemeinsam durch. Ich bin Andreas Grunwald, euch einen schönen Donnerstag.
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0: Ja, da sagen wir nochmal ein ganz großes Dankeschön an euch für eure Spenden, auch im Namen von Campino und den Toten Hosen. 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Das nächste gibt es schon heute Nachmittag. Ich drücke euch die Daumen.
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1: Mit Malte Albrecht, schönen guten Tag. In Deutschland findet heute der Warntag 2026 mit einer bundesweiten Probewarnung statt. Es besteht keine Gefahr für die Bevölkerung. Jetzt gerade dürfte es überall im Land ziemlich laut sein. Auch in NRW läuft seit 11 Uhr der Warntag. Getestet werden alle möglichen Warnmittel, um für den Ernstfall vorbereitet zu sein. Lena Bauer hat die Infos dazu.
2: Ganz wichtig für alle, das ist ein Test. Ziel ist es, die Menschen auf diese speziellen Warnungen aufmerksam zu machen. Auslöser dieser Warnungen können zum Beispiel Unwetter, Großbrände oder auch größere Unfälle in einem Chemiebetrieb sein. Und das gesamte Warnsystem soll mit dem Probealarm überprüft werden, also ob es auch richtig funktioniert. Dazu heulen seit 11 Uhr jetzt mehrfach die Sirenen. Außerdem werden verschiedene Warnsysteme getestet. Die meisten werden das jetzt schon mitbekommen haben, weil höchstwahrscheinlich auch das Handy in der Hosentasche Alarm geschlagen hat.
1: Und jetzt weitere wichtige Nachrichten, kurz und kompakt. Die Generalsanierung wichtiger Bahnstrecken wird länger dauern als geplant. Das hat Bahnchefin Palla gesagt. Statt 4 Strecken pro Jahr sollen künftig nur noch 2, in Ausnahmefällen auch 3 saniert werden. Die Gründe: Erfahrungen aus den ersten Großbaustellen, begrenzte Finanzmittel des Bundes und die hohe Belastung für das übrige Streckennetz. Laut Palla wird das neue Konzept gerade mit dem Verkehrsministerium abgestimmt. Bundesbildungsministerin Prien fordert mehr Schutz für Lehrkräfte vor Gewalt an Schulen. Jeder Fall sei einer zu viel, sagte sie dem Kölner Stadtanzeiger. Laut dem neuen Lagebild zur Kinder- und Jugendkriminalität in Nordrhein-Westfalen sei die Gewalt gegen Lehrkräfte auf ein neues Rekordniveau gestiegen, heißt es in dem Bericht. Demnach wurden 865 Lehrerinnen und Lehrer in NRW letztes Jahr Opfer von Gewalt. Nach dem Massenandrang von Migranten in der spanischen Exklave Ceuta gerät die Regierung in Madrid unter Druck. Wie aus freigegebenen Dokumenten des spanischen Geheimdienstes und der Polizei hervorgeht, hatten die Behörden im Vorfeld vor den Aufrufen in Online-Netzwerken gewarnt. Ministerpräsident Sanchez sagte dagegen, niemand hätte die Krise vorhersehen können. Streaming gehört in Deutschland längst zum Alltag. Das zeigt die aktuelle Digitalstudie der Postbank. 72% der Haushalte nutzen demnach mindestens einen kostenpflichtigen Streamingdienst. Bei den 18- bis 39-Jährigen sind es sogar 90%. Viele haben mehrere Abos gleichzeitig. Für die Studie wurden rund 3000 Menschen befragt. Wer eine Wohnung mietet, muss sich auch den Stromanbieter frei aussuchen dürfen. Das hat nach Angaben des Deutschen Mieterbundes das Oberlandesgericht Hamm entschieden. Der Mieterbund hatte gegen 2 Tochtergesellschaften des Immobilienkonzerns Vonovia geklagt. Konkret ging es um Mietverträge, über denen Mieterinnen und Mieter gleichzeitig einen Stromvertrag mit Vonovia Energie abschließen sollten. Der Mieterbund sah darin eine unzulässige Verknüpfung von Miet- und Stromliefervertrag. Nach dem Urteil dürfen die Unternehmen die beanstandete Klausel künftig nicht mehr verwenden und sich auch nicht mehr darauf berufen. Betroffene Mieterinnen und Mieter können laut Mieterbund jetzt ihren Stromanbieter wechseln. Und das waren die Nachrichten mit Malte Albrecht.
3: Das Wetter für Aachen und die Region. Richtig schöner Tag ist es heute. Angenehme Temperaturen bei 17 bis 20 Grad. Morgen gibt es ein paar Wolken mehr, bleibt aber trocken bei gleichen Temperaturen. Der beste Verkehrsservice, die B258 zwischen Röthchen und Monschau, ist nahe Fringshaus nach einem Unfall auf belgischem Gebiet gesperrt. Geschwindigkeitskontrollen gibt es unter anderem in Aachen auf dem Pariser Ring, der Mies van der Rohe Straße auf dem Branderhofer Weg, der Eilendorfer Straße in Brand und auf der Lütticher Straße. Außerdem wird in Alsdorf auf der Prämienstraße geknipst und es gibt noch mehr. Alle Staus und Blitzer in der Antenne AC App und im Web. Wenn ihr noch was habt, 02405 42 56. 50-0. Dankeschön.
4: Ja, kurz nach 11. Das hier wird jetzt die Stunde rund um den Warntag. Das heißt also, alles, was ihr wissen müsst zum Warntag, haben wir in diese Stunde hier reingepackt. Ich bin Andreas Grunwald. Guten Tag zusammen. Und das hier ist, nein, nicht der Warnton. Das ist jetzt Musik von Ellie Goulding.
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0: Tja, hallo, euch nochmal einen schönen Donnerstag. Seit gut einer Viertelstunde läuft der bundesweite Warntag. Vielleicht hat bei euch ja auch das Handy Alarm geschlagen oder ihr habt draußen Sirenen gehört. Bund, Länder und Kommunen testen das heute, also wie gut die Warnung im Ernstfall dann funktioniert. Robert Janz aus der Redaktion, das Ganze ist also nur ein Probealarm.
1: Genau, es besteht keine Gefahr. Zum einen soll heute getestet werden, ob die verschiedenen Warnwege zuverlässig funktionieren. Zum anderen geht es darum, dass wir mit solchen Warnungen vertraut sind und im Ernstfall wissen, was zu tun ist. Getestet werden unter anderem Warn-Apps, Cell Broadcast aufs Handy, digitale Anzeigetafeln und in vielen Städten und Gemeinden auch die Sirenen. Ein einminütiger auf- und abschwellender Heulton bedeutet dabei Warnung vor einer Gefahr. Ein einminütiger Dauerton bedeutet Entwarnung. Gegen 11.45 Uhr folgt dann die bundesweite Entwarnung.
0: Ja, der bundesweite Warntag soll uns also vor allem mit den verschiedenen Warnmöglichkeiten vertraut machen, damit im Ernstfall möglichst viele Menschen dann schnell erreicht werden. Die Infos dazu hatte Robert Janz. Dankeschön. 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
1: Mit Maja Kruse, schönen guten Tag. Auf der Strecke zwischen Rötchen und Monschau hat es einen schweren Unfall gegeben. Laut Polizei hatte ein junger Autofahrer auf der B258 nahe Fringshaus offenbar eine Reifenpanne und wollte den Reifen wechseln. Dabei wurde er von einem anderen Fahrzeug erfasst. Der Mann wurde schwer verletzt und mit einem Hubschrauber in die Uniklinik RWTH Aachen geflogen. Die Strecke ist erstmal gesperrt. Die Stolberger Verwaltung schlägt vor, dass AfD-Politiker Andreas Klöcker seinen Ratssitz verliert. Hintergrund ist eine Prüfung nach der Kommunalwahl im vergangenen Jahr. Dabei geht es um seinen Wohnsitz vor der Wahl. Nach Einschätzung der Verwaltung hatte Klöcker in den 3 Monaten vor der Wahl nicht durchgehend die nötige Verbindung zum Wahlgebiet und damit auch nicht die Voraussetzungen erfüllt. Der Rat entscheidet darüber am 22. September. Außerdem soll es darum gehen, ob Klöcker bis zu einer endgültigen Entscheidung vorläufig nicht an der Ratsarbeit teilnehmen darf. Den Vorwürfen widerspricht der AfD-Politiker. Er hat außerdem angekündigt, rechtlich dagegen vorzugehen. In Aachen ist die Kohlschader Straße in Höhe Richterich aktuell noch gesperrt. Laut Polizei wollte dort gegen 6:15 ein Auto wenden. Dabei kam es zum Zusammenstoß mit einem weiteren Auto. 3 Personen wurden bei dem Unfall leicht verletzt. Gerade wird die Straße noch geräumt. Die Polizei geht aber davon aus, dass sie die Sperrung bald aufheben kann. Das war das Update in Aachen und der Region. Ich bin Maja Kruse.
0: Das Wetter.
1: Der Tag heute wird freundlich mit angenehmen 17 bis 20 Grad. Morgen sind ein paar mehr Wolken am Himmel bei uns unterwegs. Regnen soll es aber nicht, meldet Meteo Aachen. Die Temperaturen erreichen 20 bis 27. Der beste Verkehrsservice für Aachen und die Region. Ihr werdet geblitzt, unter anderem in Aachen, auf der Mies-van-der-Rohe-Straße und dem Branderhofer Weg, dann noch in Alzow auf der Prämienstraße und in Eschweiler auf der August-Thyssen-Straße. Das war nicht alles. 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
2: Ja, so schnell kann es gehen. Ne? In einer knappen Viertelstunde ist der Warntag auch schon wieder Geschichte. Dann wird entwarnt. Und sowas muss dann wirklich auch ganz offiziell passieren. Und wie das klingt, das hört ihr hier gleich bei uns.
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0: Ja, das hier sind Kiss und I Was Made for Loving You, der bundesweite Warntag. Der geht jetzt zu Ende und dazu gibt es auch eine amtliche Entwarnung.
1: Es folgt die Entwarnung bundesweiter Warntag 2026 Probewarnung. In Deutschland fand heute der bundesweite Warntag 2026 mit einer bundesweiten Probewarnung statt. Der bundesweite Warntag ist hiermit beendet. Es besteht keine Gefahr für die Bevölkerung. Berichten Sie über Ihre Erfahrungen gerne unter www.warntag-umfrage.de.
0: Ja, und damit ist der bundesweite Warntag also für heute beendet. Wichtig, also noch einmal, es besteht keine Gefahr für die Bevölkerung.
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1: Mit Malte Heilbricht, guten Tag. Es war ein Sommer der Extreme, auch hier bei uns in Deutschland. Mehrere Hitzewellen, zu wenig Regen, niedrige Pegelstände und mehr als 16.000 Hitzetote. Von dieser Zahl geht das Robert-Koch-Institut aus. Und in anderen europäischen Ländern war die Lage zum Teil noch extremer. Ein internationales Forscherteam hat jetzt herausgefunden, dass der Klimawandel die Menschen in den europäischen Städten immer mehr zu schaffen macht. Danny Hoppe aus dem News-Team. Demnach hat die hitzebedingte Sterblichkeit in den Städten stark zugenommen.
2: Genau, die Forscher haben sich den Zeitraum von 2015 bis 2024 angeschaut und ihn dann mit den Jahren 1991 bis 2000 verglichen. Und da hat die Zahl der Hitzetoten klar zugenommen, vor allem in Südeuropa. Das ist eines der Ergebnisse, die jetzt in der Fachzeitschrift The Lancet veröffentlicht wurden. Dazu kommen aber weitere Entwicklungen, die die Forscher mit dem Klimawandel in Zusammenhang bringen. Die Menschen seien immer häufiger giftigem Rauch von Bränden ausgesetzt. Dazu tauchten auch in Europa inzwischen mehr Tropenkrankheiten auf, zum Beispiel Denguefieber, weil die übertragenden Mücken auch in Europa immer heimischer werden. Und in deutschen Städten sind laut Studie mehr Pollen unterwegs.
1: Passend zum Thema hat heute auch der europäische Klimawandeldienst Copernicus neue Daten vorgelegt.
2: Ja, der August war weltweit gesehen der heißeste aller Zeiten. Die Durchschnittstemperatur lag demnach bei knapp 17 Grad. Generell habe Westeuropa den wärmsten Sommer aller Zeiten erlebt und auch die Meere seien so warm gewesen wie noch nie. Copernicus spricht von gleich mehreren heftigen Hitzewellen, ausgetrockneter Vegetation, verheerenden Waldbränden und geschlossenen Schulen wegen der großen Hitze. Die Menschen hätten wohl seit mindestens 100.000 Jahren keine so hohen Temperaturen mehr erlebt wie heute, heißt es. Das alles seien unwiderlegbare Beweise für den Klimawandel, sagt Copernicus.
1: Danny, danke für die Infos. Und das sind weitere Nachrichten. Wer mit der Bahn fährt, muss sich länger als geplant auf Großbaustellen einstellen. Bahnchefin Paller sagte, die Sanierung wichtiger Strecken werde mehr Zeit brauchen. Konkrete Details nannte sie aber nicht. Das überarbeitete Konzept werde derzeit noch mit dem Verkehrsministerium abgestimmt. Im Bundestag ist über innere Sicherheit und Migration gestritten worden. Bundesinnenminister Dobrindt verteidigte seinen harten Kurs in der Migrationspolitik und mit Blick auf hybride Bedrohungen sprach er sich für einen Ausbau der Sicherheitsbehörden aus. Kritik kam unter anderem von Grünen und Linken. Sie bemängelten, dass die Ausgaben bei politischer Bildung und Integration gekürzt werden sollen. Etwa jedes fünfte Kind in Deutschland hat online schon einmal Cyber-Grooming erlebt, also dass Erwachsene im Netz gezielt sexuelle Kontakte zu Minderjährigen suchen. Das zeigt eine aktuelle Studie der Landesanstalt für Medien NRW. Besonders betroffen sind Jugendliche zwischen 14 und 17 Jahren. Sie wurden zum Beispiel aufgefordert, Bilder oder Videos zu schicken oder sich mit Erwachsenen zu treffen. Die gute Nachricht ist, im Vergleich zu den Vorjahren ist der Anteil der Betroffenen leicht gesunken. Außerdem kennen immer mehr Jugendliche das Thema und wissen genau, wie sie reagieren müssen, nämlich den Kontakt sofort abbrechen und die Person blockieren. Laut der Medienanstalt bleibt Aufklärung im Netz aber weiterhin eine Daueraufgabe. Und das waren die Nachrichten mit Malte Heilbricht.
3: Das Wetter für Aachen und die Region. Die Nächte sind mittlerweile ja schon etwas kälter, aber die Tage sehr schön, sonnig und angenehm bei 17 bis 20 Grad. Aktuell liegen wir meist um 16. Morgen gibt es ein paar Wolken mehr. Es bleibt aber trocken bei gleichen Temperaturen wie heute. Der beste Verkehrsservice, die B258 zwischen Röthchen und Monschau, ist nahe Fringshaus nach einem Unfall auf belgischem Gebiet gesperrt. Geschwindigkeitskontrollen gibt es unter anderem in Aachen auf dem Pariser Ring, der Mies van der Rohe Straße auf dem Branderhofer Weg, der Eilendorfer Straße in Brand und auf der Lütticher Straße. Außerdem wird in Alsdorf auf der Prämienstraße geknipst und es gibt noch mehr. Alle Staus und Blitzer in der Antenne AC App und im Web. Wenn ihr noch was habt, 02405 42 56. Dankeschön.
4: Oh, und ich sehe gerade hier, heute Abend ist es wieder soweit. Ein ganz wichtiger Radiotag heute. Heute wird in Hamburg wieder der Deutsche Radiopreis vergeben. Also an diejenigen, die ihren Job so richtig gut machen, die werden dann heute Abend in Hamburg dafür mit einem Preis belohnt. Sag mal, wieso bin ich heute eigentlich...
5: Ach, Grunwald, jetzt mach weiter.
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0: Ja, das hier, Zoe Wees und Control. Heute ist ja ein ganz besonderer Tag, ein ganz besonderer Radiotag, denn heute Abend wird der Deutsche Radiopreis verliehen an Macherinnen und Macher aus der Radiolandschaft und nominiert sind da auch Kolleginnen und Kollegen von den NRW-Lokalradios. Kollegin Ariana Lippo-Glabitz, wer sind denn da die Glücklichen?
1: Ja, unsere Kollegen Marlena Stöhler und Tino Tiede von Antenne Münster sind nominiert und zwar für die beste Programmaktion und das absolut zu Recht. Bei ihrer Aktion haben Hörer ihre Lieblingsorte in Münster gezeigt und erzählt, was sie so mit diesen Plätzen verbindet. Unterwegs gab es dann auch mal was ausgegeben. Also eine wirklich echt schöne, emotionale Aktion. Wir drücken natürlich alle Däumchen, dass die beiden den Preis heute Abend mit nach Hause bringen.
0: Ja, absolut. Und auch darüber hinaus ist heute Abend beim Deutschen Radiopreis ja einiges los. Also nicht nur wegen der Preise selbst, sondern auch musikalisch geht es da zur Sache. Wer bewegt sich denn da alles auf der Bühne?
1: Ja, da dürfen wir uns natürlich auch echt freuen. Unsere Lieblingskünstler aus dem besten Mix sind ebenfalls vor Ort und sorgen natürlich für coole Stimmung. Mit dabei sind unter anderem Tiffany Ayres, Ray Garvey und Fastboy. Und die zum Beispiel, die freuen sich auch schon riesig auf den Abend heute.
2: Ich freue mich richtig auch, also erstens freue ich mich mal die ganzen noch mehr Gesichter zu sehen.
3: Sieht man ja so im Radio so
2: schön. Genau, ne, dann auch mal noch ein paar Leute kennenlernen, die wir vielleicht noch nicht kennengelernt haben, irgendwie, die Radio machen und Radio wirst du auch hören. Und ich glaube, also unsere Main-Mission ist auf jeden Fall, die Leute zum Tanzen zu bringen.
0: Ja, wir sind gespannt, ne, welche Highlights und Show-Elemente uns heute Abend da erwarten. Klar ist, wir halten euch da auf dem Laufenden und wir stimmen uns jetzt schon mal auf den Deutschen Radiopreis so ein bisschen ein. Jetzt mit Fastboy, haben wir gerade eben gehört, die sind heute Abend ebenfalls da am Start.
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1: Mit Maja Kruse, schönen guten Tag. Der Mobilitätsausschuss der Stadt Aachen berät ab 17 Uhr über zwei wichtige und teils umstrittene Themen. Zum einen geht es um die roten Markierungen für Radwege. In den letzten Monaten gab es deswegen immer wieder Streit zwischen der Ratskoalition und Ratentscheid VCD und ADFC. Die Koalition plant nämlich, die Radwege in Zukunft nur noch an Gefahrenstellen rot zu markieren und die Vorgaben für ihre Breite zu lockern. Zum anderen steht die Burtscheider Brücke auf der Tagesordnung. Sie muss dringend saniert werden. Grund sind unter anderem Schäden durch eine kaputte Entwässerung. Die Reparatur soll knapp 3 Millionen Euro kosten. Außerdem geht es um die Mobilitätsstrategie 2030 und den aktuellen Lagebericht zur Mobilität in Aachen. Der mutmaßliche Stromsaboteur ist gestern in Aachen einem Haftrichter vorgeführt worden. Die Polizei hatte den 48-Jährigen aus Gevelsberg vorgestern in der Nähe des Kraftwerks Weißweiler festgenommen. Nach einer tagelangen Fahndung mit bis zu 1700 Einsatzkräften. Gefunden haben ihn am Ende zwei Autobahnpolizisten. Sie entdeckten niedergetretenes Gras an einem Feldweg und folgten der Spur bis zu einem Gebüsch. Dort saß der Gesuchte neben einem gut getarnten Zelt. Auf der Strecke zwischen Rötchen und Monschau hat es einen schweren Unfall gegeben. Laut Polizei hatte ein junger Autofahrer auf der B258 nahe Fringshaus offenbar eine Reifenpanne und wollte den Reifen wechseln. Dabei wurde er von einem anderen Fahrzeug erfasst. Der Mann wurde schwer verletzt und mit einem Hubschrauber in die Uniklinik RWTH Aachen geflogen. Die Strecke ist erstmal gesperrt. Das war das Update in Aachen und der Region. Ich bin Maja Kruse.
0: Das Wetter.
1: Der Tag heute wird freundlich mit angenehmen 17 bis 20 Grad. Morgen sind ein paar mehr Wolken am Himmel bei uns unterwegs. Regnen soll es aber nicht, meldet Meteo Aachen. Die Temperaturen erreichen 20 bis 27. Der beste Verkehrsservice für Aachen und die Region. Ihr werdet geblitzt, unter anderem in Aachen, auf der Mies-van-der-Rohe-Straße und dem Brandauhofer Weg, dann noch in Alzow auf der Prämienstraße und in Eschweiler auf der August-Thyssen-Straße. Das war nicht alles. 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
2: Tag zusammen, ja, gar keine Frage. Ne? Donnerstag ist und bleibt ja Kinotag und deswegen geht es hier gleich bei uns auch rein ins Kino und das mal direkt zusammen mit Hannes Höfer.
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0: Ja, Jennifer Lopez und David Guetta, ob die zusammen schon mal im Kino waren, ich wage es zu bezweifeln. Aber die Frage ist ja auch vielmehr, geht ihr gerne ins Kino? Also scheinbar ja, denn in den Kinos in Deutschland wurden im ersten Halbjahr so viele Tickets verkauft wie zuletzt vor der Corona-Pandemie. Und da gerät selbst er hier ins Schwärmen.
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2: Kino ist ein magischer Ort. Ne? Wie viele Liebesgeschichten haben im Kino angefangen? Also auf der Leinwand und davor. Ein Date in der letzten Reihe, das hast du nur gemacht, wenn dir der Film egal war. Statt Snacks hattest du Labello dabei. Da wurde geknutscht, 90 Minuten lang. Teilweise wurden Weltrekorde im Apnoe-Tauchen aufgestellt. Ich war jetzt letztens im Kino, ohne Labello, ohne Knutschen. Dafür aber mit einem Eimer Popcorn und einer Regentonne Cola. Und das war nur das mittlere Menü. Für das große musst du, glaube ich, extra Plätze buchen. Natürlich war schon alles weggeputzt, bevor der Film angefangen hat. Ich habe mir also den Brennwert, den Radprofis sonst bei der Tour de France verbrauchen, mal eben in der Werbung reingeballert. Gerade als mein Sodbrenn abgeklungen war, habe ich diesen verhängnisvollen Satz gehört. Eis gibt's auch hier im Kino. Naja gut, für Eis gibt's ja bekanntlich einen Extramagen. Also Fazit des Abends. Ich verstehe jetzt, warum alle sagen, Kino ist Urlaub. Ich habe 3 Kilo zugenommen, saß mehrere Stunden in einem Sitz mit zu wenig Beinfreiheit, habe dafür allerdings Unmengen an Kohle rausgehauen.
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1: Mit Lena Bauer, guten Tag. Das Bahnfahren könnte bald etwas stressfreier sein, denn der Konzern ändert seine Strategie. In Zukunft sollen nicht mehr ganz so viele große Streckensperrungen auf einmal durchgeführt werden. Thorsten Adolfs aus dem News-Team, warum ändert die Bahn ihr Sanierungskonzept?
2: Bahnchefin Palla hat in Berlin angekündigt, dass in Zukunft wieder mehr Ruhe und Verlässlichkeit auf der Schiene einkehren muss. Und das ist natürlich schwierig, wenn zu viele wichtige Verbindungen für Sanierungen gleichzeitig gesperrt werden. Palla plant künftig nur noch mit 2 bis 3 großen Baustellen pro Jahr. 4 sind einfach zu viel, hat sie gesagt. Und je weniger Baustellen es gibt, desto weniger Chaos entsteht dadurch auch im Fahrplan. Also statt alle Projekte auf einmal durchzupeitschen, will sich die Bahn in Zukunft mehr Zeit nehmen. Davon würden nicht nur die Kunden profitieren, sondern auch die Firmen, die Sanierungen durchführen, heißt es aus Berlin.
1: Kritik gab es ja zuletzt auch an den Umleitungsstrecken, wenn komplette Bahnkorridore gesperrt sind. Ist da Verbesserung in Sicht?
2: Ja, da hat die Bahn ihre Lektion offenbar gelernt, vor allem nach dem Ärger auf der Strecke zwischen Hannover und Berlin. In Zukunft soll der Fokus viel stärker darauf gelegt werden, dass die Umleitungsstrecken auch wirklich fit sind, bevor die Hauptstrecke gesperrt wird. Außerdem will Palla das Erwartungsmanagement anpassen. Das heißt, die Bahn möchte ehrlicher kommunizieren, wie fit eine Strecke nach der Sanierung wirklich ist und welche Störungen eventuell trotzdem noch vorkommen können. Kurz gesagt, es soll Schluss sein mit zu großen Versprechungen. Dafür soll die Qualitätssicherung im Konzern deutlich besser werden als bisher.
1: Danke, Thorsten, und damit zu weiteren Meldungen im Überblick. Der Bundestag hat seine Beratungen über den Haushalt für das kommende Jahr fortgesetzt. Dabei ging es auch um Geld für das Bundesinnenministerium. So soll das Ministerium gut 950 Millionen Euro mehr bekommen, für unter anderem mehr Personal bei der Bundespolizei und im Bundeskriminalamt. Insgesamt wären es dann 16,7 Milliarden Euro. Am Vormittag standen die Warnsysteme für den Katastrophenfall auf dem Prüfstand. Am bundesweiten Warntag heute haben Bund, Länder und Kommunen unter anderem Warn-Apps, Cell Broadcast und Sirenen getestet. Vielerorts hat das nach ersten Eindrücken auch gut geklappt. Die genaue Auswertung läuft noch. $5.000 für jeden, wenn die Republikaner die Zwischenwahlen im November gewinnen. Diese Prämie hat US-Präsident Trump den Amerikanern jetzt auf einem Parteitag in Dallas versprochen. Sein Wahlversprechen gilt aber als sehr unrealistisch. Musik, Podcasts, Serien und Filme. Wir streamen davon scheinbar immer mehr. In vielen Haushalten in Deutschland gibt es dafür offenbar nicht nur ein Abo. Laut Postbank Digitalstudie 2026 zahlen inzwischen fast die Hälfte der Haushalte in Deutschland für 2 oder mehr Streamingdienste. Insgesamt nutzen über 70% der Deutschen mindestens einen kostenpflichtigen Streamingdienst, so das Studienergebnis. Besonders stark sei das bei den 18- bis 39-Jährigen. Interessant ist aber, beim Streaming oder Bingen gibt es kaum noch einen Altersunterschied. Studienangaben nach schauen oder hören jeweils 10% der Jüngeren und Älteren mehr als 15 Stunden pro Woche. Und das waren die Nachrichten mit Lena Bauer.
3: Das Wetter. Für Aachen und die Region. Richtig schöner Tag ist es heute. Angenehme Temperaturen bei 17 bis 20 Grad. Morgen gibt es ein paar Wolken mehr, bleibt aber trocken bei gleichen Temperaturen. Der beste Verkehrsservice, die Kohlscheider Straße in Aachen, ist nach einem Unfall zwischen dem A4-Anschluss in Laurensberg und der Abzweigung nach Richterich Kreuzung Ruhrmonder Straße gesperrt. Und auch die B258 zwischen Fringshaus und Monschau-Konzen ist nach einem Unfall auf belgischem Gebiet nach wie vor gesperrt. Geschwindigkeitskontrollen gibt es unter anderem in Aachen, auf dem Pariser Ring, der Mies van der Rohe Straße, auf dem Branderhofer Weg und in Brand auf der Eilendorfer Straße sowie auf der Hochstraße. Außerdem stehen sie auf der A544 kurz vorm Europaplatz im 50er-Bereich. Und es gibt noch mehr, alle Staus und Blitzer in der Antenne AC-App und im Web, wenn ihr noch was habt, 02405 42 56 0. Dankeschön.
4: Ja, und bei uns wird gleich im ganz großen Stil gezaubert. Ihr habt die Möglichkeit, die Ehrlich Brothers mal ganz hautnah zu erleben, wie das funktioniert, wie ihr an die Karten kommt für diese Magic Week. Darüber sprechen wir gleich hier. Ich bin Andreas Grunwald, euch einen schönen Donnerstag.
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0: ist die Musik bei uns von Temper City und Self Aware. So, jetzt greifen wir mal ganz tief in die Zauberkiste.
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1: Der Mobilitätsausschuss der Stadt Aachen berät ab 17 Uhr über zwei wichtige und teils umstrittene Themen. Zum einen geht es um die roten Markierungen für Radwege. In den letzten Monaten gab es deswegen immer wieder Streit zwischen der Ratskoalition und Ratentscheid VCD und ADFC. Die Koalition plant nämlich, die Radwege in Zukunft nur noch an Gefahrenstellen rot zu markieren und die Vorgaben für ihre Breite zu lockern. Zum anderen steht die Burtscheider Brücke auf der Tagesordnung. Sie muss dringend saniert werden. Grund sind unter anderem Schäden durch eine kaputte Entwässerung. Die Reparatur soll knapp 3 Millionen Euro kosten. Außerdem geht es um die Mobilitätsstrategie 2030 und den aktuellen Lagebericht zur Mobilität in Aachen. Die Stolberger Verwaltung schlägt vor, dass AfD-Politiker Andreas Klöcker seinen Ratssitz verliert. Hintergrund ist eine Prüfung nach der Kommunalwahl im vergangenen Jahr. Dabei geht es um seinen Wohnsitz vor der Wahl. Nach Einschätzung der Verwaltung hatte Klöcker in den 3 Monaten vor der Wahl nicht durchgehend die nötige Verbindung zum Wahlgebiet und damit auch nicht die Voraussetzungen erfüllt. Der Rat entscheidet darüber am 22. September. Außerdem soll es darum gehen, ob Klöcker bis zu einer endgültigen Entscheidung vorläufig nicht an der Ratsarbeit teilnehmen darf. Den Vorwürfen widerspricht der AfD-Politiker. Er hat außerdem angekündigt, rechtlich dagegen vorzugehen. Der mutmaßliche Stromsaboteur ist gestern in Aachen einem Haftrichter vorgeführt worden. Die Polizei hatte den 48-Jährigen aus Gevelsberg vorgestern in der Nähe des Kraftwerks Weißweiler festgenommen. Nach einer tagelangen Fahndung mit bis zu 1700 Einsatzkräften. Gefunden haben ihn am Ende 2 Autobahnpolizisten. Sie entdeckten niedergetretenes Gras an einem Feldweg und folgten der Spur bis zu einem Gebüsch. Dort saß der Gesuchte neben einem gut getarnten Zelt. Das war das Update in Aachen und der Region. Ich bin Maja Kruse.
0: Das Wetter.
1: Der Tag heute wird freundlich mit angenehmen 17 bis 20 Grad. Morgen sind ein paar mehr Wolken am Himmel bei uns unterwegs. Regnen soll es aber nicht, meldet Meteo Aachen. Die Temperaturen erreichen 20 bis 27 Grad. Der beste Verkehrsservice für Aachen und die Region. Ihr werdet geblitzt, unter anderem in Aachen, auf der Mies-van-der-Rohe-Straße und dem Branderhofer Weg, dann noch in Alzow auf der Prämienstraße und in Eschweiler auf der August-Thyssen-Straße. Das war nicht alles. 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
2: Ich sehe schon, ne? Wird nicht langweilig am Wochenende. Babylon Berlin, die 5. Staffel, die läuft an. Der Seriencheck dazu gleich hier bei uns. Ich bin Andreas Grunwald. Hallo zusammen.
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0: Ja, und bei uns geht der Griff jetzt wieder Richtung Fernbedienung.
1: Ich grill Sie am Spieß, wenn Sie mich auf den Arm nehmen.
2: Ich verfüge über Informationen von außerordentlicher Brisanz.
1: Brisant wegen, gegenüber, für was oder wen?
2: Den neuen Reichskanzler.
0: Ja, teuer ist nicht gleich gut. Der Satz, den ihr vielleicht schon von Oma und Opa kennt, gilt auch für Filme und Serien. Bestes Beispiel gerade Der Schwarm. Eine Serie, die 40 Millionen Euro verschlungen hat. Eine andere deutsche Serie hat dagegen bewiesen, dass teuer gut sein kann. Sogar sehr gut. Vor 9 Jahren ist Babylon Berlin gestartet. Und ab heute gibt es in der ARD-Mediathek die 5. und finale Staffel zu sehen. Und Jörg Albrecht, der macht hier mal für uns den Seriencheck.
3: Ich will wieder sehen.
4: Einem Ersten Weltkrieg erblindeter Soldat sucht 1918 die Hilfe eines Psychiaters. Edmund Forster heißt der Mann, der auf seinen Patienten einredet.
5: Ein Mensch mit herausragender Willenskraft, für den gibt es keine Grenzen. Trauen Sie sich diesen Willen zu.
4: 1918 ist dieser Soldat noch ein Nobody. Aber 15 Jahre später sieht die Sache schon anders aus.
6: Eilmeldung, der Reichspräsident.
7: Generalfeldmarschall Hindenburg hat soeben Adolf Hitler zum Reichskanzler Deutschlands ernannt.
4: Forsters Patient war also niemand anderer als der junge Hitler. Das ist der Auftakt zur 5. Staffel von Babylon Berlin. Ein Auftakt nicht nur spektakulär, sondern auch spekulativ. Denn ob der Führer wirklich von Forster behandelt wurde, kann nicht belegt werden. Für die Geschichte, erneut ist die Vorlage ein Gerion-Rath-Roman von Volker Kutscher, ist sie jedenfalls Dreh- und Angelpunkt.
8: Forster, er war nicht da.
9: Und die Akte?
8: Wir haben die ganze Praxis auf den Kopf gestellt.
9: Wir finden ihn.
4: Nach der Machtergreifung will Hitler verhindern, dass brisante Informationen aus seinem frühen Leben an die Öffentlichkeit geraten. Jetzt müssen nur noch die beiden Hauptfiguren aus Babylon Berlin, nämlich das Ermittlerpaar Gerion Rath und Charlotte Ritter, ins Spiel kommen. Das tun sie, als in Forsters Wohnung eine Frauenleiche entdeckt wird.
9: Wo habt ihr sie gefunden?
10: Im Bett. Nur mit einem Nachthemd bekleidet.
9: Ach.
10: Der Arzt wurde dabei beobachtet, wie er überstürzt das Haus verlassen hat.
4: Und nicht nur Forster ist verschwunden. Bald fehlt auch von Kommissar Rath jede Spur. Wie sich in Babylon Berlin Krimi und Politik zu einem packenden Historienthriller verdichten, ist auch beim 5. Mal wieder klasse. Aber was besonders fasziniert und unheimlich ist an dieser finalen Staffel, das sind die Bezüge zur Gegenwart.
1: Jeder von uns kann sich entscheiden. Und denen, die jetzt nach der Macht greifen, niemals auch nur den kleinen Finger reichen.

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0: Mit Lena Bauer, guten Tag. Der Bundestag hat kontrovers über die innere Sicherheit und die Zuwanderungspolitik in Deutschland gestritten. Es ging vor allem um die Frage, wie viel Geld der Staat in Zukunft für die Sicherheitsbehörden ausgeben soll. Thorsten Adolfs aus der Nachrichtenredaktion, Innenminister Dobrindt hat in den Haushaltsberatungen gesagt, dafür sei viel Geld nötig.
1: Genau. Insgesamt sind nächstes Jahr über 16 Milliarden Euro dafür eingeplant. Dobrindt hat gesagt, dass Deutschland massiv durch Cyberangriffe, Spionage und gezielte Desinformation bedroht wird. Er spricht von einer Art hybrider Kriegsführung, die die Gesellschaft destabilisieren soll. Deshalb will er die Sicherheitsarchitektur spürbar ausbauen. Das heißt, es soll deutlich mehr Geld als bisher zum Beispiel in die Bundespolizei, das Bundeskriminalamt und den Verfassungsschutz investiert werden.
0: Ich habe schon gesagt, auch die Migrationspolitik war Thema. Da gab es ja fast schon traditionell viel Kritik von der AfD am Innenminister.
1: Ja, die AfD wirft der Regierung vor, trotz vollmundiger Ankündigungen bei der Migrationswende faktisch nichts zu verändern und weiterhin Milliarden in diesem Bereich auszugeben. Dabei fährt der Innenminister ja eigentlich schon einen harten Kurs beim Thema Zuwanderung, Stichwort Grenzkontrollen. Von Grünen und Linken gab es zu diesem Thema wenig zu hören, aber auch sie sind mit Dobrindts Arbeit an einigen Stellen nicht einverstanden. Sie kritisieren, dass die Regierung bei der politischen Bildung und der Integration den Rotstift ansetzen will, und sie befürchten auch, dass Teile von dem, was als Investitionen in die innere Sicherheit angekündigt wurde, in Wahrheit nur umdeklarierte Verwaltungskosten sind.
0: Danke, Thorsten, und damit zu weiteren Meldungen in Kürze. Die Blockade der Straße von Hormuz treibt die Nachfrage nach Kohle in die Höhe. Laut der Internationalen Energieagentur gehen die Flüssiggaslieferungen stark zurück. Deswegen produzieren demnach Länder mit freien Kohlekraftwerken wieder mehr Strom aus Kohle. Die Energieagentur rechnet mit einem Kohlerekord. Nach dem Wurf eines brennenden Gegenstands von einer Brücke auf der A2 bei Herford ermittelt jetzt der Staatsschutz. Laut Polizei Bielefeld landete der Gegenstand gestern Abend auf dem Seitenstreifen. An der Brücke fand die Polizei außerdem ein Hakenkreuz-Graffiti. Bahnfahren soll wieder verlässlicher sein. In Zukunft sollen große Sperrungen gleichzeitig seltener stattfinden. Das hat Bahnchefin Paller angekündigt, und Umleitungsstrecken wolle das Unternehmen besser vorbereiten und Erwartungen ehrlicher kommunizieren. Wenn das Smartphone kaputt geht, stellt das scheinbar vor allem junge Erwachsene schnell vor Probleme. Zu dem Ergebnis kommt eine aktuelle Studie des Spezialversicherers Wertgarantie. Demnach wusste fast jede zweite Person unter 30 im Schadenfall nicht, was zu tun ist. Mehr als die Hälfte der 18- bis 29-Jährigen mache sich Sorgen vor hohen Reparaturkosten. Aber auch der mögliche Verlust von Daten und Einstellungen beschäftige die Befragten. Eine Reparatur komme für viele eher nicht in Frage, sie wirke oft so aufwendig. Bei den über 60-Jährigen sei das deutlich weniger ein Thema, so die Studie. Das Handy scheine hier eine weniger starke Rolle oder Funktion im Alltag der Befragten zu haben. Und das waren die Nachrichten mit Lena Bauer.
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3: Schöner Tag heute mit viel Sonnenschein, ein paar Wolken und Temperaturen von 17 bis 20 Grad. Aktuell liegen wir meist um 18. Morgen gibt es zwar ein paar Wolken mehr, bleibt aber trocken bei gleichen Temperaturen. Der beste Verkehrsservice, die Kohlscheider Straße in Aachen, ist nach einem Unfall zwischen dem A4-Anschluss Laurensberg und dem Abzweig nach Richterich nur noch in Richtung Aachen gesperrt. Statt auswärts in Richtung Kohlscheid läuft der Verkehr momentan einspurig. Die Reinigungsarbeiten, die dauern voraussichtlich noch bis gegen 14:30. Und die B258 ist zwischen Fringshaus und Monschau-Konzen nach einem Unfall auf belgischer Seite nach wie vor gesperrt. Geschwindigkeitskontrollen gibt es unter anderem auf der A544 kurz vorm Europaplatz im 50er Bereich. In Aachen wird auf der Mies van der Rohe Straße geknipst, auf dem Brandenhofer Weg, der Eilendorfer Straße in Brand und ebenso dort auch in Brand auf der Hochstraße. Gibt noch mehr. Alle Staus und Blitzer findet ihr in der Antenne AC App und im Web. Wenn ihr noch was habt, 02405 42 56 0. Danke fürs Bescheid geben.
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0: großartigen Ärzte. Zu spät gehört hier auf Antenne AC am Nachmittag. Hallo zusammen. Reden wir mal über Social Media Stars, die ihre Karriere mit lustigen Videos im Aufzug begonnen haben und sich darum Elevator Boys genannt haben. Ja, die Jungs, die haben immer schon so ein bisschen wie eine Boygroup ausgesehen, ne? Und so ist der Schritt zur Musik eigentlich auch durchaus konsequent. Love Me Better ist eine Single von ihnen und die hat natürlich eine Botschaft. Eine Botschaft, die allerdings auch nicht zum ersten Mal besungen wird.
1: Eine Inspiration zu dem Song war Flowers von Miley Cyrus. Dieses I can buy myself flowers. Also, dass man sich besser lieben kann und genau.
0: Ja, und manchmal verliebt man sich ja auch im wahrsten Sinne des Wortes.
2: Man verliebt sich auch oft in eine Illusion oder wie man sich wünschen würde, dass jemand gerne wäre. Aber diese Realisation, dass es eben gar nicht so ist und der Song soll einfach aufbauen, die Leute motivieren und einem zur Selbstliebe auch helfen.
0: Na, dann bauen wir euch mal auf. Die Elevator Boys mit Love Me Better jetzt auf Antenne AC.

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1: Guten Tag. Beim Warntag heute haben nach bisherigen Erkenntnissen in Stadt- und Städteregion Aachen alle Sirenen wie vorgesehen den Alarm ausgelöst. Die 154 Sirenen im Altkreis Aachen haben laut der Städteregion alle, wie auch schon zuletzt im März, normal funktioniert. Und von den 61 Sirenen in der Stadt Aachen gibt es noch keine Meldungen über Fehler. Auch alle weiteren Warnmittel haben das getan, was sie sollten, sagt Thomas Jonen von der Arbeitsgruppe Bevölkerungsschutz und Liegenschaften der Städteregion Aachen. In Aachens Norden ist die Kohlscheider Straße nach dem Unfall heute früh zwischen dem A4-Anschluss Laurensberg und der Abzweigung nach Richterich jetzt nur noch in Richtung Aachen gesperrt. Stadtauswärts in Richtung Kohlscheid läuft der Verkehr schon wieder einspurig. Die Reinigungsarbeiten sollen in diesen Minuten enden. Auf der Kohlscheider Straße sind in der Frühe 3 Personen leicht verletzt worden, nachdem ein Autofahrer wenden wollte. Außerdem ist in der Voreifel seit dem Vormittag die B258 zwischen Fringshaus und Konzen gesperrt. Dort hat ein junger Autofahrer nach einer Panne den Reifen wechseln wollen und ist dabei von einem anderen Auto erfasst worden. Man hat den schwer verletzten jungen Mann in die Aachener Uniklinik geflogen. Das katholische Hilfswerk Missio aus Aachen stellt jetzt 50.000 Euro Soforthilfe für die Flutopfer in Nepal bereit. Dort bleibe die Lage dramatisch, trotz gesunkener Medienaufmerksamkeit, so Missio. Tausende Menschen sind obdachlos, viele werden vermisst. Lebensmittel, saubere Trinkwasser und Medikamente erreichen die betroffenen Regionen wegen der zerstörten Verkehrswege nur schwer. Experten warnen vor dramatischen Langzeitfolgen. Viele Familien haben ihre Lebensgrundlage verloren und sind traumatisiert. Die katholische Kirche in Nepal koordiniert die Hilfe. Missio Aachen ruft zur Unterstützung auf. 14:30 jetzt. Soweit die Meldungen. Ich bin Olaf Theissen.
0: Wenden auf der Kohlscheider Straße. Ist verlockend, habe ich gerade gedacht.
1: Schlaue Idee.
0: Nein, also natürlich nicht, aber die sind ja so breit. Ne, da denkt man immer, ach komm, das schaffst du jetzt nochmal eben.
1: Ja. Kann nach hinten losgehen.
0: Ja, man weiß jetzt, warum durchgezogene Linien doch manchmal ganz sinnvoll sind. So. Das Wetter für Aachen und die Region. Es ist ein schöner Tag. Die Sonne scheint, ein paar Wolken dazu. Die Temperaturen sehr angenehm bei 17 bis 20 Grad. Meist um 18 aktuell. Morgen gibt es ein paar Wolken mehr, bleibt aber trocken bei gleichen Temperaturen wie heute. Der beste Verkehrsservice. Aktuell haben wir eine Meldung auch für die A4 Köln-Aachen zwischen Kreuz Aachen und Laurensberg. 1 Kilometer Stau. Ihr habt es gehört, Kohlscheider Straße ist nach dem Unfall zwischen dem Anschluss Aachen-Laurensberg und der Abzweigung nach Richterich nur noch in Richtung Aachen gesperrt. Stadtauswärts läuft er einspurig. Die Reinigungsarbeiten sollen in diesen Minuten enden. Die B258 zwischen Fringshaus und Monschau-Konzen ist nach dem Unfall auf belgischem Gebiet nach wie vor gesperrt. Und Geschwindigkeitskontrollen haben wir aktuell auf der A544, kurz vorm Europaplatz, und zwar im 50er-Bereich. In Aachen stehen sie auf der Mies-van-der-Rohe-Straße, auf dem Branderhofer Weg, Allendorfer Straße in Brand und auch in Brand auf der Hochstraße, sowie in Alsdorf auf der Prämienstraße. Und da gibt es auch noch mehr. Alle Staus und Blitzer findet ihr in der Antenne AC-App und im Web. Und wenn ihr noch was habt, 02405 42 56 0. Dankeschön.
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0: Hier ist Antenne AC am Nachmittag, gleich mit Benson Boone. Sorry, I'm here for someone else. 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
1: Mit Lena Bauer, guten Tag. Die Behörden haben nach dem bundesweiten Warntag eine erste Bilanz gezogen und die fällt positiv aus. Es heißt, die Systeme hätten reibungslos funktioniert. Thorsten Adolfs aus dem News-Team.
2: Ja, egal ob über die offiziellen Warn-Apps wie Nina und Katwarn oder direkt als Textnachricht per Cell-Broadcast auf Smartphone. Der Alarm ist bei den meisten von uns um 11 Uhr schnell und zuverlässig und vor allen Dingen laut angekommen. Auch Bundesinnenminister Dobrindt ist zufrieden. Er hat gesagt, dass wir uns auf diese verschiedenen Kanäle im Ernstfall wirklich verlassen können. Das ist schon ein Fortschritt, wenn man bedenkt, wie holprig der erste Testlauf war. Da hat vor 6 Jahren nämlich noch nicht alles so zuverlässig geklappt wie heute.
1: Und warum machen die Behörden diesen Aufwand überhaupt jedes Jahr?
2: Der Warntag ist für uns alle eine wichtige Übung, um im Katastrophen

0: Fall genau zu wissen, was wir tun sollen. Gerade weil die sicherheitspolitische Lage im Moment angespannt ist, wird der Schutz der Bevölkerung immer wichtiger. Es geht darum, dass die Abläufe zwischen Bund, Ländern und den Kommunen funktionieren, damit im Notfall keine Zeit verloren geht. Jeder, der ein persönliches Feedback zum Warntag geben will, der kann das bis nächsten Donnerstag im Internet tun, unter warntagumfrage.de. Die Ergebnisse werden dann wissenschaftlich ausgewertet, damit die Warnsysteme weiter optimiert werden können.
1: Danke, Thorsten, und damit zu weiteren Meldungen in der Zusammenfassung. Der August war weltweit der heißeste seit Beginn der Wetteraufzeichnungen. Das meldet das EU-Erdbeobachtungsprogramm Copernicus. Auch Westeuropa erlebte demnach den wärmsten Sommer aller Zeiten. Fachleute sehen den menschengemachten Klimawandel als Grund dafür. Der Bundestag hat über den Haushalt des Innenministeriums beraten. Im kommenden Jahr sind dafür mehr als 16 Milliarden Euro angedacht. Innenminister Dobrindt will damit vor allem die Sicherheitsbehörden stärken. Er verwies auf Bedrohungen durch Cyberangriffe, Spionage und Desinformationen. Bahnfahren soll wieder verlässlicher sein. In Zukunft sollen große Streckensperrungen gleichzeitig seltener stattfinden. Das hat Bahnchefin Paller in Berlin angekündigt. Umleitungsstrecken wolle das Unternehmen besser vorbereiten und Erwartungen ehrlicher kommunizieren. Bochum bekommt die erste denkmalgeschützte U-Bahn-Station in ganz NRW. Das hat die Stadt jetzt mitgeteilt. Die Haltestelle Deutsches Bergbaumuseum der Linie U35 soll dauerhaft als technisches Baudenkmal erhalten bleiben, so die Stadt. Seit der Eröffnung 1989 ist die Station laut Bochumer Denkmalbehörde fast noch in Originalzustand. In der Gestaltung der Station stecke viel Bergbaugeschichte. Die Wände erinnern an Kohleflöze und die Fliesen an eine Waschkaue. Für Fahrgäste ändere sich durch den Schutzstatus nichts. Und das waren die Nachrichten mit Lena Bauer.
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3: Schöne Temperaturen, meist um 19 Grad aktuell, dazu ein Mix aus Sonne und Wolken. Morgen gibt es ein paar Wolken mehr, es bleibt aber trocken bei uns in der Region und die Werte ändern sich auch nicht. 17 bis 20 Grad. Der beste Verkehrsservice, A4 Köln-Aachen zwischen Zentrum und Laurensberg, ein liegengebliebenes Fahrzeug. A4 Köln-Aachen zwischen Kreuz Aachen und Laurensberg, aktuell 2 Kilometer stockender Verkehr. Außerdem gibt es Geschwindigkeitskontrollen in Aachen auf der Mies-van-der-Rohe-Straße, auf dem Branderhofer Weg und in Brand auf der Hochstraße. In Alsdorf auf der Prämienstraße, in Eschweiler stehen sie auf der August-Thyssen-Straße. Es gibt noch mehr, alle Staus und Blitzer in der Antenne AC-App und im Web. Wenn ihr noch was habt, 02405 42 56 0. Dankeschön.
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1: Bist du glücklich mit Audrey?
2: Ja.
3: Dieser Mann hat nur Gutes von seiner Frau zu berichten.
2: Ja, Audrey liebt mich, wie ich bin.
3: Einziger Haken, seine Frau ist eine Sexpuppe aus Silikon, die allerdings dann plötzlich die Augen aufmacht.
4: Guten Morgen, mein Schatz.
3: Frühstück bei Audreys ist eine sehr unterhaltsame französische Komödie, die sich um Fragen wie Einsamkeit und die Illusion von perfekten Partnern dreht. Im Zeitalter von KI-Ersatzpartnern hat das ja eine ganz neue Aktualität.
4: Hast du deshalb eine Puppe, damit sie dich nicht verlässt?
3: Frühstück bei Audrey läuft heute im Edenpalast in Aachen um 19:30 Uhr.

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1: Guten Tag. Beim Warntag heute haben in Stadt und Städteregion Aachen alle Sirenen wie vorgesehen den Alarm ausgelöst. Um 11 Uhr und danach noch zweimal sind sie ausgelöst worden. Die 154 Sirenen im Altkreis Aachen haben laut der Städteregion alle, wie auch schon zuletzt im März, normal funktioniert. Und von den 61 Sirenen in der Stadt Aachen gibt es bisher noch keine Meldungen über Fehler. Auch alle weiteren Warnmittel haben das getan, was sie sollten, sagt Thomas Jonen von der Arbeitsgruppe Bevölkerungsschutz und Liegenschaften der Städteregion. In Aachen ist letzte Nacht ein PKW auf dem Parkplatz eines Möbelhauses an Gut Wolf durch ein Feuer vollständig zerstört worden. Ein Zeuge hatte den PKW-Brand gegen 14:45 bemerkt. Trotz der Löscharbeiten konnte das Fahrzeug nicht mehr gerettet werden. Wegen der ungeklärten Brandursache ermittelt jetzt die Kripo. Sie bittet um weitere Zeugenhinweise. Das Alten- und Pflegeheim Haus Kohlscheid in Herzogenrath hat erneut das Gütesiegel der Ombudspersonen der Städteregion erhalten. Die Auszeichnung würdigt die familienorientierte Personalpolitik, hohe Hygienestandards und das Engagement der Pflegekräfte. Das Alten- und Pflegeheim ist vor 4 Jahren schon einmal mit dem Gütesiegel geehrt worden. Es wird an Einrichtungen vergeben, die besondere Leistungen bei Unterbringung und Versorgung erbringen. Das Haus Kohlscheid hat 98 Pflegeplätze und versorgt Menschen mit verschiedenen Pflegebedarfen. 3:30 jetzt. Soweit die Meldungen. Ich bin Olaf Theissen.
0: Das Wetter für Aachen und die Region. Ein Tag mit Sonne und Wolken und Temperaturen bis zu 20 Grad. Aktuell liegen wir meist um 19. Morgen gibt es ein paar Wolken mehr als heute. Es bleibt aber trocken und an den Temperaturen ändert sich nichts. 17 bis 20 Grad auch dann. Der beste Verkehrsservice, und da haben wir eine Meldung für die A544. Die Auffahrt in Würselen auf die A544 in Richtung Autobahnkreuz ist aktuell wegen einer Ölspur gesperrt. Rettungsfahrzeuge sind dort im Einsatz. Geschwindigkeitskontrollen haben wir in Aachen auf der Mies van der Rohe Straße, auf dem Branderhofer Weg und auf der Hochstraße auch in Brand. Geknipst wird in Simmerath auf der Domstraße, in Stolberg stehen sie auf der Derichsberger Straße, in Würselen auf der Aachener. Und es gibt noch mehr, alle Staus und Blitzer in der Antenne AC App und im Web 02405 42 56 0. Dankeschön.
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0: Der Nachmittag auf Antenne AC klingt so. Miley Cyrus haben wir gerade gehört, Midnight Sky und Sabrina Carpenter gibt's gleich bei uns mit Espresso. So, und ihr Hopfentrinker, ist schon wieder ein Jahr rum, ne? Morgen startet in Aachen das Allee-Hop-Bier-Festival wieder, zum ersten Mal auf dem Marktplatz in Aachen. 16 Brauereien aus Deutschland, Belgien, den Niederlanden und Luxemburg machen mit. Das heißt, mehr als 100 verschiedene Biere, Foodtrucks und Bühnenprogramm. Freitagabend, also morgen Abend, stehen dann zum Beispiel Seitenhieb auf der Bühne. Vincent von Horn organisiert das wieder mit. Und wenn ihr noch denkt, Craft Beer, das ist doch nur Bier mit Limonade, dann seid ihr mal echt auf dem Holzfassweg.
1: Nee, keinster Weise. Im Allgemeinen verstehen die meisten Leute, wenn man Craft Beer hört, so ein Pale Ale oder ein IPA. Und in diese Richtung geht es auch, sag ich mal so. Besondere und andere Geschmäcker. Ich habe letztens ein Pineapple Swizzle Ice Cream Pastry Sour getrunken. Was verrückt war, was wirklich lecker geschmeckt hat. Also sowas trinkt man normalerweise nicht, findet man nicht im Supermarkt, aber sind coole Sachen und vor allem dann, wenn das Wetter gut ist, auch eine schöne, kühle Erfrischungsalternative.
0: Freitag und Samstag auf dem Aachener Markt, übrigens von 16 bis 23 Uhr. 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
1: Mit Lena Bauer, guten Tag. Das sogenannte Cyber-Grooming bleibt Thema. Dabei nehmen Erwachsene über das Internet gezielt Kontakt zu Kindern und Jugendlichen auf, um sie sexuell zu manipulieren oder zu missbrauchen. Thorsten Adolfs aus dem News-Team, es gibt dazu jetzt aktuelle Zahlen der NRW-Landesanstalt für Medien.
2: Ja, eine neue Studie zeigt, dass der Anteil der betroffenen Kinder und Jugendlichen im Vergleich zu den letzten Jahren glücklicherweise gesunken ist. Trotzdem hat fast jeder fünfte Befragte schon einmal Erfahrungen mit Leuten gemacht, die im Netz sexuelle Kontakte anbahnen wollten. Besonders oft trifft es dabei die Gruppe der 14- bis 17-Jährigen. Jüngere Kinder sind davon seltener betroffen. Oft läuft das dann so ab, dass die Täter private Bilder oder Videos von ihren Opfern fordern oder dass sie sich im echten Leben mit ihnen treffen wollen.
1: Und was können Kinder oder Jugendliche tun, wenn sie im Netz solche unangemessenen Nachrichten bekommen? Wie sieht es denn zum Beispiel mit Aufklärung aus?
2: Also das Wissen darüber, wie man sich wehrt, ist mittlerweile bei vielen vorhanden. Sie kennen den Begriff Cyber-Grooming und sie wissen dann auch, was zu tun ist. Und die Studienmacher sagen, auch die meisten Betroffenen reagieren absolut richtig. Sie brechen den Kontakt sofort ab, blockieren die Person und sprechen mit jemandem darüber, dem sie vertrauen. Das ist auch extrem wichtig, heißt es von der Landesanstalt für Medien, denn Kinder sollten sich nicht allein gegen solche manipulativen Erwachsenen wehren müssen. Aufklärung bleibe bei dem Thema eine Daueraufgabe.
1: Danke.

0: Thorsten, und das sind weitere Meldungen in Kürze. Seit Beginn der Wetteraufzeichnungen war in Europa und auch weltweit kein August so heiß wie der in diesem Jahr. Das sagt das Erdbeobachtungsprogramm Copernicus. Fachleute sehen den menschengemachten Klimawandel als einen ausschlaggebenden Grund dafür. Die Blockade der Straße von Hormuz treibt weltweit die Nachfrage nach Kohle in die Höhe. Laut der Internationalen Energieagentur produzieren Länder mit freien Kohlekraftwerken wieder mehr Strom aus Kohle. Die Energieagentur rechnet mit einem neuen Rekord. Der Grund: Gas wird teurer. Die erste Bilanz zum bundesweiten Warntag fällt positiv aus. Nach Angaben der Behörden liefen die Warnungen über Apps und per Broadcast reibungslos. Bundesinnenminister Dobrindt zeigte sich zufrieden. Feedback ist noch bis nächsten Donnerstag online unter warntag-umfrage.de möglich. Ab morgen ziehen die Regeln für Software- und Technikhersteller in der EU an, insbesondere beim Thema Hacking. Hackerangriffe müssen dann innerhalb von 24 Stunden gemeldet werden, so eine neue EU-Vorgabe. 3 Tage später müssen die Unternehmen demnach dann genauer erklären, warum Schwachstellen Ziel der Hacker waren. In Deutschland landen die Meldungen beim Bundesamt für Sicherheit in der Informationstechnik. Ziel ist, dass Behörden in Europa schneller reagieren und andere Länder warnen können. Der Digitalverband Bitkom kritisiert das Vorgehen der EU und äußert Bedenken, ob zum Start auch alles klappt. Denn Unternehmen hätten sich vorher nicht registrieren und die Plattform auch nicht vorab testen können. Und das waren die Nachrichten mit Lena Bauer.
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2: Ein Mix aus Sonne und Wolken heute Nachmittag bei Temperaturen um 19 Grad. Morgen gibt es ein paar Wolken mehr, vor allen Dingen vormittags, dann später reißt es auch wieder auf. Es bleibt trocken bei gleichen Temperaturen wie heute. Der beste Verkehrsservice, da haben wir aktuell keine Meldungen vorliegen. Nur ein Hinweis, die Einfahrt auf die A544 in Würseln ist aktuell noch gesperrt. Da sind Rettungsfahrzeuge im Einsatz und voraussichtlich bis 17:30 werdet ihr also nicht in Richtung Autobahnkreuz Aachen dort auffahren können. Geschwindigkeitskontrollen in Aachen auf der Mies van der Rohe Straße, auf dem Branderhofer Weg und auf der Hochstraße in Brand. Geknipst wird auch in Würseln auf der Aachener und in Stolberg auf der Derichsberger Straße. Und es gibt noch mehr, alle Staus und Blitzer in der Antenne AC-App und im Web 02405 42 56 0. Wenn ihr noch was für uns habt, Dankeschön. Schönen Nachmittag.
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0: Hier ist Antenne AC am Nachmittag und es gibt gute Nachrichten für alle Filmfans. Am kommenden Wochenende müsst ihr in den meisten Kinos nur 5 Euro pro Ticket zahlen. Also sowohl am Samstag als auch am Sonntag für jeden Film und jeden Sitzplatz. Und das gilt natürlich auch für die neuen Filme, die in dieser Woche starten. Also wie beispielsweise die Fortsetzung von Zauberhafte Schwestern, Jörg Albrecht.
1: Ja, eine späte Fortsetzung, sogar eine sehr späte. Zauberhafte Schwestern kam 1998 in die Kinos.
2: Darauf habe ich so lange gewartet.
3: Allerdings.
1: Vielleicht haben Sandra Bullock und Nicole Kidman darauf gewartet, noch einmal in ihre Rollen als Hexen Sally und Gillian zu schlüpfen. Ansonsten aber habe ich noch niemanden gehört, der gesagt hätte, Mensch, wäre das super, wenn es von Zauberhafte Schwestern einen zweiten Teil geben würde.
4: Ihr seid die Owens-Schwestern.
5: Ja, jeder, den wir lieben, stirbt.
4: Ach wirklich?
5: Und zwar eines grauenvollen Todes.
1: Kurz nochmal zur Auffrischung. Über den Frauen der Owens-Familie liegt ein Fluch. Nämlich, dass jedermann, in den sich Sally und Gillian verlieben, sterben muss.
0: Und lass mich raten, dieser Liebesfluch existiert natürlich immer noch.
1: Na klar, er droht jetzt auch auf die nächste Generation überzuspringen. Und zwar auf Sallys zwei längst erwachsene Töchter.
6: Ist das real? Stimmt er jetzt?
7: Es ist wahr. Wir sind Hexen und der Fluch ist real.
6: Ich werde dir nie wieder vertrauen.
1: Herzschmerz, Familiendrama und Comedy. Die Zutaten in der Fortsetzung sind exakt dieselben wie im ersten Film. Und auch genau wie damals fehlt immer noch die Magie. Das heißt, einen Zauber gibt's. Bullock und Kidman sehen, oh Wunder, noch genauso aus wie vor 30 Jahren. Also fast.
0: Ja, fantastisch. Von den zauberhaften Schwestern zu den mittlerweile wieder vereinigten Brüdern. No Oasis, Doku, die kommt ebenfalls ins Kino.
1: Ja, und im Mittelpunkt des Films die Reunion-Tour von Liam und Noel Gallagher. Oasis Live 25. Ein Comeback, das im Gegensatz zu den Wiedervereinigungen anderer Bands gefeiert worden ist.
8: The way it finished, unacceptable.
1: Wie es damals auseinanderging, war unverzeihlich, war nicht in Ordnung, erzählt Liam. Und Noel noch vor der Tour. Ich kann mir nicht vorstellen, mit Liam auf der Bühne zu stehen. Wird es wieder auseinanderbrechen?
9: Will it fall apart again?
1: Ist es nicht. Es ist, wie wir ja wissen, gut gegangen. Aber die Herren sind ja auch älter und ruhiger geworden. Oasis, Don't Look Back in Anger. Eine starke Doku und nicht nur interessant für Fans der Gruppe.
0: Ja, kann jeder mitsingen, glaube ich. Geschichten von Schwestern und Brüdern gibt es also diese Woche im Kino.

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1: Guten Tag. Kurz vorm Ende der Freibadsaison am Sonntag blickt die Stadt Aachen auf eine, so heißt es, spannende und überhaupt nicht gewöhnliche Zeit im Freibad Hangeweier zurück. Einerseits sei die neue Infrastruktur mit neuen Kassen, neuem Einlass und neuem Gebäude für Duschen und Umkleiden sehr gut angenommen worden. Andererseits habe der heiße Sommer für die höchsten Besucherzahlen seit 2018 gesorgt. Stand gestern sind dieses Jahr knapp 155.100 Besucher im Hangeweier gewesen. Der Rekord von 2018 mit über 155.600 Besuchern könnte also bis Sonntag noch geknackt werden. Im Vergleich zum vorigen Jahr waren es bisher rund 33.250 Besucher mehr. Aber letztes Jahr standen auch noch die Container auf dem Freibadgelände. 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Der Mann, der für die Sabotageangriffe auf Stromnetze verantwortlich sein soll, ist vorerst in der JVA Aachen untergebracht worden. Gestern war sein Haftrichtertermin in Aachen. Ob und wann der 48-Jährige, wie zuerst angekündigt, in die JVA nach Cottbus verlegt wird, ist noch unklar, heißt es von der Staatsanwaltschaft Cottbus. Sie wirft ihm unter anderem das Herbeiführen einer Sprengstoffexplosion, die Störung öffentlicher Betriebe und die Zerstörung wichtiger Arbeitsmittel vor. Der Mann aus Gevelsberg ist Polizisten am Dienstag bei einem Einsatz in der Nähe des Kraftwerks Weißweiler aufgefallen und festgenommen worden. In Eschweiler hat man jetzt das Schulzentrum Stadtmitte nach umfangreichen Sanierungsarbeiten wieder vollständig hergerichtet. Die Adam-Ries-Hauptschule und die benachbarte evangelische Grundschule hatten beim Hochwasser 2021 schwere Schäden erlitten. Die Stadt hat knapp 11 Millionen Euro in den Wiederaufbau investiert. Das Geld wird über den Wiederaufbauplan von Bund und Land abgedeckt. Die Werk- und Kunsträume, die Lehrkirche und alle Unterrichtsräume sind inzwischen neu und modern ausgestattet worden. Die 320 Schülerinnen und Schüler der Hauptschule können somit ohne Baustelle ins neue Schuljahr starten. 16:30. Soweit die Meldungen. Ich bin Olaf Theissen.
0: Das Wetter für Aachen und die Region. Ein Nachmittag mit Sonne und Wolken im Wechsel und Temperaturen meist um 19 Grad. Die kommende Nacht bleibt wolkig, dann bei 12 bis 7 Grad. Und morgen gibt es vor allem vormittags ein paar Wolken mehr. Es bleibt aber trocken. Nachmittags reißt es dann eher wieder auf bei gleichen Temperaturen wie heute. Der beste Verkehrsservice aktuell ist, und das gilt wohl noch für die kommende Stunde, die Auffahrt in Würseln auf die A544 in Richtung Autobahnkreuz Aachen nicht möglich. Die ist gesperrt. Rettungsfahrzeuge sind dort im Einsatz und eine Ölspur gibt es dort auch. Geschwindigkeitskontrollen haben wir aktuell in Aachen auf der Mies van der Rohe Straße und dem Branderhofer Weg sowie auf der Hochstraße in Brand. Da wird auch geknipst. In Alsdorf auf der Prämienstraße, in Eschweiler auf der August-Thyssen-Straße. Und es gibt noch mehr. Alle Staus und Blitzer in der Antenne AC-App und im Web. 02405 42 56 0. Danke fürs Bescheid geben.
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1: Mit Lena Bauer, guten Tag. Im Fall des mutmaßlichen Stromsaboteurs in NRW gibt es neue Erkenntnisse. Die Ermittler haben wohl in seinem Wohnmobil ein Notizbuch mit über 160 möglichen Sabotagezielen gefunden. Innenminister Reul geht deshalb davon aus, dass weitere Anschläge geplant gewesen sein könnten. Reul hat am Mittag im Innenausschuss des NRW-Landtags den neuen Stand der Dinge vorgestellt. Für uns aus dem Landtagsstudio berichtet dazu José Nasyandi.
2: Der 48-Jährige soll den Ermittlern 7 weitere Orte genannt haben, die er als Verstecke oder Lager genutzt haben soll. An 3 dieser Orte hat die Polizei schon etwas gefunden. Insgesamt waren mehr als 1.700 Polizisten an der Fahndung und auch an den Ermittlungen beteiligt. Der Verdächtige war vorgestern bei Weißweiler entdeckt worden. 2 Autobahnpolizisten hatten plattgetretenes Gras gesehen, das von einem Feldweg in ein Gebüsch führte. Dort versteckte sich der Mann in einem gut getarnten Zelt. In NRW wurden bisher mehr als 40 Abschussvorrichtungen für Raketen entdeckt. Reul sagt, die Ermittler hätten bisher keine Hinweise auf Komplizen oder eine Steuerung aus dem Ausland. Der Verdächtige wollte, danach sieht es aus, mit seinen Angriffen die Stromnetze destabilisieren und einen Blackout verursachen. Zu einem Stromausfall kam es aber zu keinem Zeitpunkt.
1: Und damit vom Landtagsstudio zurück zu uns in die Nachrichtenredaktion. Hier ist gerade eben auch noch eine Meldung zum Thema reingekommen. Die Bundesanwaltschaft hat die Ermittlungen gegen den Verdächtigen übernommen. Wegen der besonderen Bedeutung habe die Karlsruher Behörde den Fall übernommen, sagte eine Sprecherin. Und damit jetzt zu weiteren Meldungen in Kürze. Die Europäische Zentralbank macht Kredite wieder teurer. Sie hat den wichtigen Zinssatz für Banken und Sparer zum 2. Mal in diesem Jahr angehoben auf 2,5%. Damit reagiert die EZB auf steigende Preise in Europa. Ziel sei es, die Inflation auf Dauer wieder näher an 2% zu drücken. Am Vormittag standen die Warnsysteme für den Katastrophenfall auf dem Prüfstand. Am bundesweiten Warntag heute haben Bund, Länder und Kommunen unter anderem

0: Warn-Apps Cell Broadcast und Sirenen getestet. Vielerorts hat das nach ersten Eindrücken auch gut geklappt. Die genaue Auswertung läuft noch. Mit dem neuen Auto Umstieg auf E-Mobilität. Das ist für viele in Deutschland laut einer aktuellen Studie gar nicht so unrealistisch. Über jede vierte Person sagt demnach, mein nächstes Auto ist wahrscheinlich ein Elektrofahrzeug. Über die Hälfte der Befragten gab hierzulande an, sich mehr mit dem Kauf eines E-Autos zu beschäftigen als noch vor einem Jahr. Wichtigste Gründe sind Fortschritte bei Reichweite und Ladegeschwindigkeit, aber auch steigende Spritpreise und das verbesserte Ladenetz. Und beim Laden kann Deutschland offenbar punkten. Laut Studie gibt es hierzulande mittlerweile mehr als 210.000 reguläre öffentliche Ladestationen. Dazu kommen über 55.000 Schnellladepunkte. Und das waren die Nachrichten mit Lena Bauer.
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2: Temperaturen um 19 Grad haben wir heute Nachmittag. Die Nacht bleibt wolkig. Die Werte gehen dann auf 12 bis 7 Grad zurück. Und morgen gibt es zwar vormittags vor allem ein paar Wolken. Später reißt es auf und bleibt meist trocken bei Temperaturen wie heute von 17 bis 20 Grad. Der beste Verkehrsservice. In Würselen ist die Auffahrt auf die A544 in Fahrtrichtung Autobahnkreuz Aachen nach wie vor nicht möglich. Sie ist gesperrt. Rettungsfahrzeuge sind dort im Einsatz. Es gibt eine Ölspur. Die Sperrung soll voraussichtlich noch 30 Minuten andauern. Wir haben Geschwindigkeitskontrollen in Aachen auf der Mies van der Rohe Straße, dem Branderhofer Weg und in Brand auf der Hochstraße. Geknipst wird auch in Würselen auf der Aachener und in Stolberg auf der Derichsberger Straße. Und noch mehr, alle Staus und Blitzer in der Antenne AC App und im Web 02405 42 56 0. Danke fürs Bescheid geben.
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0: Hier ist der Nachmittag auf Antenne AC und wir sind natürlich auf dem Weg in den Feierabend mit euch. Man muss es mal sagen, sie haben die Nase voll, Schüler, Lehrer und Eltern. Die gehen nämlich alle am 19. September, also nächste Woche Samstag, gemeinsam auf die Straße. Und dabei geht es längst nicht mehr nur um fehlende Lehrer oder marode Schulen. In Köln, Bochum oder Bielefeld sind Bildungsproteste geplant und da werden tausende Teilnehmer erwartet, unterstützt von der Lehrergewerkschaft GEW. Hosinas Jan, die Bildungsproteste. Worüber wird sich denn eigentlich am meisten beschwert?
1: Oh, da kommen sehr viele Dinge zusammen. Die Lehrergewerkschaft GEW spricht von einem massiven Personalmangel und von einer Überlastung der Schulen. Gleichzeitig sei das Schulsystem selbst einfach zu starr. Und ich habe mit der Schülerin Elül Öztürk gesprochen. Sie sagt, auch beim Unterricht müsse sich dringend was ändern. Sie kritisiert, dass die Schulen teilweise Inhalte vermitteln, die mit dem Alltag junger Menschen einfach sehr wenig zu tun haben.
2: In Deutsch wird ja sehr oft über das Gedichtenanalysieren diskutiert. Und ich kenne genug Schüler, die mir sagen können, wie man ein Gedicht analysiert, aber nicht genug Schüler, die mir Fake News von richtigen News unterscheiden können.
0: Und was fordern Schüler und Lehrer ganz konkret?
1: Ja, sie fordern vor allem mehr Personal und bessere Bedingungen, aber auch eine grundlegende Reform des Systems. Lehrpläne müssten entrümpelt werden, damit mehr Raum für aktuelle Themen bleibt, zum Beispiel. Elül, die Schülerin von vorhin, sagte mir außerdem, Schüler könnten sich viel stärker für den Unterricht begeistern, wenn sie auch eigene Interessen mitbringen dürften, zum Beispiel digitale Projekte oder einen eigenen News-Kanal. Und was die Frage Social Media und Handys angeht, da sind sich viele einig. Handys zu verbieten ist der falsche Weg. Die Jugendlichen müssen lernen, sich in der digitalen Welt sicher zu bewegen und zum Beispiel Fakten von Falschinformationen zu unterscheiden.
0: Wie jetzt? Schule soll Spaß machen? Wo kommen wir denn dahin eigentlich? Sag mal, Schüler, Eltern und Lehrer, die wollen am 19. September gemeinsam Druck machen für mehr Personal, weniger übervolle Lehrpläne und ein Schulsystem, das besser zum Leben junger Menschen passt. Antenne AC hier jetzt mit The Weeknd und Dancing in the Flames.

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1: Guten Tag. Kurz vorm Ende der Freibadsaison am Sonntag blickt die Stadt Aachen auf eine spannende und überhaupt nicht gewöhnliche Zeit im Freibad Hangeweier zurück. Einerseits sei die neue Infrastruktur mit neuen Kassen, neuem Einlass und neuem Gebäude für Duschen und Umkleiden sehr gut angenommen worden. Andererseits habe der heiße Sommer für die höchsten Besucherzahlen seit 2018 gesorgt. Stand gestern sind dieses Jahr knapp 155.100 Besucher im Hangeweier gewesen. Der Rekord von 2018 mit über 155.600 Besuchern könnte also bis Sonntag noch geknackt werden. Weitere Zahlen der Aachener Freibadsaison 2026 stehen auf antenneac.de. Im Aachener Rathaus hat die vierte Runde des Bürgerrats begonnen. Die zufällig ausgelosten Aachener beschäftigen sich in diesem Jahr mit der Frage, wie mehr Sauberkeit im öffentlichen Raum erreicht werden kann. Insgesamt 56 Menschen aus verschiedenen Stadtbezirken bringen dabei ihre Erfahrungen ein. In drei weiteren Sitzungen noch in diesem Monat entwickelt der Bürgerrat wieder konkrete Empfehlungen, die anschließend dem Stadtrat vorgelegt werden. Rund 2000 Aachener hatten das Thema Sauberkeit vorher online gewählt. In Eschweiler hat man jetzt das Schulzentrum Stadtmitte nach umfangreichen Sanierungsarbeiten wieder vollständig hergerichtet. Die Adam-Ries-Hauptschule und die benachbarte evangelische Grundschule hatten beim Hochwasser 2021 schwere Schäden erlitten. Die Stadt hat knapp 11 Millionen Euro in den Wiederaufbau investiert. Das Geld wird über den Wiederaufbauplan von Bund und Land abgedeckt. 17:30. Soweit die Meldungen. Ich bin Olaf Theissen.
0: Das Wetter für Aachen und die Region. Wir schauen in die Nacht, die bleibt wolkig bei Temperaturen von 12 bis 7 Grad. Morgen gibt es vor allem vormittags ein paar Wolken mehr. Die reißen aber dann auch, also die Wolkendecke vielmehr, reißt dann auf im Laufe des Mittags und bis zum Nachmittag. Es bleibt dann meist trocken bei Temperaturen von 17 bis 20 Grad, so wie heute. Der beste Verkehrsservice A4 Aachen-Köln zwischen Grenzübergang Fetscher und Laurensberg. Gegenstände auf der Fahrbahn, da liegen wohl Reifenteile. A4 Köln-Aachen zwischen Kreuz Aachen und Aachen-Zentrum ebenso Reifenteile auf dem linken Fahrstreifen. Auf der A544 in Richtung Europaplatz, da ist in der Ausfahrt Würseln eine ungesicherte Unfallstelle. Bitte passt dort dementsprechend auf. Und in diesen Minuten soll die Auffahrt in Würseln, und zwar in Richtung Autobahnkreuz Aachen auf der A544 wieder freigegeben werden. Da war auch eine Ölspur und Rettungsfahrzeuge im Einsatz. Geschwindigkeitskontrollen haben wir aktuell noch in Aachen auf der Mies van der Rohe Straße, dem Branderhofer Weg und in Brand auf der Hochstraße. Geknipst wird auch in Alsdorf auf der Prämienstraße und in Eschweiler auf der August-Thyssen-Straße. Es gibt noch mehr, alle Staus und Blitzer in der Antenne AC-App und im Web. 02405 42 56 0, wenn ihr noch was habt. Dankeschön.
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0: Hier ist der Nachmittag auf Antenne AC. Hallo zusammen. Sag mal, die Fahrradstadt schlechthin in NRW ist, glaube ich, Münster. Ne? Aber Aachen entwickelt sich jetzt auch wieder weiter. Nachdem Velocity pleite gegangen ist, gab es da ja mal so, zumindest bei den Ausleihfahrrädern, doch einen kleinen Knick. Aber seit April gibt es das neue Bikesharing-Angebot Euregio Bike. Und die haben gerade erzählt, rund 300 Pedelecs von Nextbike, die stehen mittlerweile an 75 Stationen in der Stadt. Marc Weigert von Nextbike hat uns gesagt:
1: Anders als jetzt E-Scooter beispielsweise ist das Euregio Bike tariflich und räumlich in den öffentlichen Nahverkehr integriert. Das heißt, wenn der Bus sich mal verspätet oder ich eine andere Taktung benötige, dann kann ich eben sowohl Bus wie Bahn wie auch das Euregio Bike nutzen und damit meine Mobilitätskette kleinteiliger und damit eigentlich optimaler ausgestalten.
0: Und das Angebot soll auch noch weiter ausgebaut werden. Das Ziel ist es, den Betrieb in den nächsten 3 Jahren auf 700 bis 800 Pedelecs und 150 Stationen in der Stadt Aachen, der restlichen Städteregion und der niederländischen Parkstadt Limburg zu erweitern. 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
1: Mit Lena Bauer, guten Tag. Durch riskante Immobiliengeschäfte haben Krankenkassen offenbar hohe Verluste eingefahren. Sie seien noch deutlich höher als bisher gedacht, sagte die Bundesregierung. Thorsten Adolfs aus dem News-Team, was ist da schiefgelaufen und wie viel Geld von uns, den Versicherten, ist dadurch in Gefahr?
2: Ja, es geht vor allem um Investitionen in bestimmte Immobilienfonds. Da rechnen Experten mit einem Totalverlust des Geldes. Der Schaden beläuft sich nach dem, was unter anderem die Süddeutsche Zeitung recherchiert hat, allein bei den bundesweit tätigen Krankenkassen auf über 1 Milliarde Euro. Es könnte aber sein, dass noch weitere Fehlinvestitionen in den Bilanzen schlummern. Das alles ist deshalb problematisch, weil Kassen ihr Geld eigentlich so anlegen müssen, dass Verluste ausgeschlossen sind. Einige Krankenkassen haben schon angekündigt, ihre Jahresrechnungen für 2026 weiter nach unten zu korrigieren. Um vielleicht doch noch was zu retten, laufen auch schon einige Gerichtsverfahren.
1: Und was bedeuten die riskanten Immobilieninvestments für uns Versicherte?
2: Also es ist tatsächlich so, dass es sich bei dem Geld um Beiträge der Versicherten handelt, die ja eigentlich für eine sichere Gesundheitsversorgung gedacht sind. Und das Gesetz schreibt vor, dass Sozialversicherungsbeiträge so sicher wie möglich angelegt werden müssen, mit einer breiten Streuung, um genau solche Risiken, wie sie jetzt entstanden sind, zu minimieren. Es ist also fraglich, ob die Verantwortlichen hier wirklich pflichtbewusst gehandelt haben. Beitragserhöhungen in der gesetzlichen Krankenkasse sind im Moment nicht geplant. Ob das so bleibt, ist aber unklar, denn die Ausgaben der Kassen sind seit Anfang des Jahres deutlich gestiegen und sie liegen deutlich über den Einnahmen.
1: Danke, Thorsten. Und das sind weitere Meldungen im Überblick. Nach der Reihe von Sabotageangriffen auf das deutsche Stromnetz hat die Bundesanwaltschaft die Ermittlungen gegen den Verdächtigen übernommen. Wegen der besonderen Bedeutung habe die Karlsruher Behörde den Fall übernommen, sagte eine Sprecherin. Seit Beginn der Wetteraufzeichnungen war weltweit kein August so heiß wie der in diesem Jahr. Das sagt das Erdbeobachtungsprogramm Copernicus. Fachleute sehen den menschengemachten Klimawandel als einen ausschlaggebenden Grund dafür. Cybergrooming betrifft laut einer neuen Studie der Landesanstalt für Medien weiter viele Kinder und Jugendliche. Zwar ist der Anteil laut Studie gesunken, trotzdem habe fast jede fünfte befragte Person schon sexuelle Kontaktanbahnung im Netz erlebt. Musik, Podcasts, Serien und Filme. Wir streamen davon scheinbar immer mehr. In vielen Haushalten in Deutschland gibt es dafür nicht nur ein Abo. Laut Postbank Digitalstudie 2026 zahlen inzwischen fast die Hälfte der Haushalte in Deutschland für 2 oder mehr Streaming-Dienste. Insgesamt nutzen über 70% der Deutschen mindestens einen kostenpflichtigen Streaming-Dienst, so das Studienergebnis. Interessant ist außerdem, bei viel Streaming oder Bingen gibt es kaum noch einen Altersunterschied. Und das waren die Nachrichten mit Lena Bauer.
3: Das Wetter für Aachen und die Region. Die kommende Nacht bleibt wolkig. Die Temperaturen liegen dann bei 12 bis 7 Grad. Morgen gibt es zunächst mehr Wolken bei uns. Aber ab dem Mittag reißt es auch langsam auf. Es bleibt trocken und die Werte wie heute bei 17 bis 20.

0: 20 Grad. Der beste Verkehrsservice. Aktuell liegen uns keine Staumeldungen mehr vor. Geschwindigkeitskontrollen gibt es unter anderem in Würseln auf der Aachener Straße, in Aachen auf der Mies-van-der-Rohe-Straße und dem Branderhofer Weg sowie auf der Hochstraße in Brand. Geknipst wird auch in Stolberg auf der Derichsberger Straße. Es gibt noch mehr, alle Staus und Blitzer in der Antenne AC-App und im Web, wenn ihr noch was habt. 02405 42 56 0. Dankeschön.
1: Sebastian Pulli hier. Na, haben wir noch Energie am Donnerstagabend? Kaffee nach 18 Uhr nur gut für Nachtschichtler und so Leute, wo man auch von außen nicht mehr wirklich unterscheiden kann, ob die schlafen oder wach sind. Musik über Kaffee ist aber unbedenklich. Gibt's jetzt hier von Hozier Too Sweet, ein Lied mit einer Klangfarbe genauso tiefschwarz wie das Getränk selbst. Schönen Feierabend.
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0: Somber mit Homewrecker ist das hier bei uns. Und vielleicht auch noch mal eine schöne Idee für einen Feierabend. Einfach noch mal eine Zeitschrift lesen.
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0: Es hat ja irgendwie so was Schönes Entschleunigtes und es ist so haptisch, ne? Wo die Seite verknittert, wenn man die nach links wischt. Und es gibt ja sowieso was für alle Interessenbereiche, ne? Angeln, Züge, Pferde, Nackte. Er hier hat sich mal durchgeblättert.
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3: Ja, nee, ist klar.
4: Kennt ihr das? Man steht in der Bahnhofsbuchhandlung, hat ein bisschen Zeit totzuschlagen, weil der Anschlusszug etwas verspätet ist. Ja, da guckt man doch wirklich gern mal so rum, was da so alles auf dem Markt und in den Regalen steht. Ne? Und oft stehst du dann davor und denkst dir, wer kauft sowas? Ja, allein die Computerzeitschriften. Computerbild, die Chip, CT-Magazin, PC-Welt und. Und dann gibt es ja noch für Spezialisten, MacLife, Linux, IT-Administration. Boah, ey. Jetzt mal ganz im Ernst, wer liest denn sowas? Knackis? Ich habe echt keine Ahnung. Da gibt es auch noch so der Kartoffelbau oder auch Friedhofskultur. Wer kauft das? Echt gestern den Bahnhof in der Hand gehabt. Ganz vorne natürlich die Pferdeliteratur für Reitermädchen und Reiterjungs. Hier angefangen von der Wendy, die Lissi, mein Pferd und als Marktführer die Cavallo. Ich habe speziell auf dem Titelblatt der Cavallo als Titelgeschichte gesehen. Achtung, Wälzen am Zaun, immer an der dümmsten Stelle. Ja, und da muss ich auch als Laie sagen, das ist ein Thema. Da muss der Bundeskanzler sich jetzt wirklich mal drum kümmern, oder?
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1: Mit Olaf Theissen, hallo. Für die Meteorologen ist der Sommer ja schon seit dem 31. August vorbei. Für alle anderen endet er am 23. September. Schon an diesem Sonntag geht die Freibadsaison zu Ende und die hatte es diesmal in Aachen in sich. Die Stadt spricht von einer spannenden und überhaupt nicht gewöhnlichen Badezeit im Hangeweiher. Denn zum einen sei bei den Besuchern die neue Infrastruktur gut angekommen. Es gibt ja seit diesem Jahr neue Kassen, einen neuen Einlass und ein neues Gebäude für Duschen und Umkleiden. Andererseits habe auch der sehr heiße Sommer für die höchsten Besucherzahlen seit 2018 gesorgt. Möglicherweise wird bis Sonntag ja noch der Besucherrekord von vor 8 Jahren geknackt. Der liegt bei 155.600 Besuchern in der gesamten Freibadsaison. In diesem Jahr stehen wir aktuell bei knapp 155.100 Besuchern. Durchaus möglich also, dass eine neue Bestmarke aufgestellt wird. Dann war ja heute wieder Warntag und am Vormittag sind um 11 Uhr unsere Handys losgegangen. Auch die Sirenen in Stadt- und Städteregion Aachen haben alle wie vorgesehen den Alarm ausgelöst. Im Altkreis Aachen haben 154 Sirenen aufgeheult, in der Stadt Aachen 61. Meldungen über Fehler beim Auslösen sind bisher nicht bekannt. Auch alle weiteren Warnmittel haben das getan, was sie sollten, hört man von der Arbeitsgruppe Bevölkerungsschutz und Liegenschaften der Städteregion. Und zwei wichtige Straßenabschnitte hier bei uns waren heute länger nicht befahrbar. Seit der Frühe war zwischen Aachen und Herzogenrath die Kohlschader Straße gesperrt. Zwischen dem A4-Anschluss Laurensberg und dem Abzweig nach Richterich an der Kreuzung mit der Ruhrmonder Straße. Dort hat ein Autofahrer aus noch unbekannter Ursache wenden wollen. Das hat zur Kollision mit einem anderen Fahrzeug geführt. 3 Personen sind leicht verletzt worden. Gesperrt war bis 3:15 am Nachmittag. Ebenfalls lange gesperrt war in der Voreifel heute die B258 zwischen Fringshaus und Konzen. Laut der belgischen Polizei hat ein junger Autofahrer nach einer Panne einen Reifen wechseln wollen. Dabei hat ihn dann ein anderer Autofahrer erfasst. Der junge Mann ist schwer verletzt in die Aachener Uniklinik geflogen worden. Die B258 war dort auf belgischem Gebiet bis etwa 14 Uhr gesperrt. Das war der Tag in Aachen und der Region. Ich bin Olaf Theissen.
0: Das Wetter.
1: In der Nacht wolkig, die Temperaturen sinken auf 12 bis 7 Grad. Morgen laut Meteo Aachen erst etwas bewölkt. Ab dem Mittag sind Auflockerung und Sonne angesagt, bei höchstens 17 bis 20 Grad. Am Samstag wird es wohl noch schöner, sonnig, bei maximal 20 bis 23 Grad. Am Sonntag bei 17 bis 20 Grad in der Spitze gibt es wohl wieder mehr Wolken und nachmittags sind dann auch teils kräftige Schauer drin. Die Verkehrslage. Geblitzt wird unter anderem noch in Aachen-Brand auf der Hochstraße, in Alsdorf-Zopp auf der Prämienstraße und in Eschweiler auf der Augustissenstraße. Alle Staus und Blitzer findet ihr wie gewohnt in der Antenne AC App und bei uns im Web.
2: Vor dem Einschlafen heute einmal die Füße gut in die Decke einrollen wie einen kleinen Burrito, sonst sind die morgen früh gefroren. Heute Nacht, je nach Region, tatsächlich Tiefstwerte von 6 Grad. Morgen wieder was entspannter, ähnlich warm wie heute, 23 Grad maximal. Mal Sonne, mal Wolken, aber vor allem so ab Nachmittag kann es dann auch immer wieder Regen geben.
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2: Die A30 weiter gesperrt, Bad Oeynhausen Richtung Osnabrück, zwischen Kirchlengern und Hiddenhausen nach einem Unfall, entsprechend auch aktuell Stau, zwischen Gohfeld und Hiddenhausen 5 Kilometer, aktuell 1 Stunde Wartezeit. Dann noch die anderen Staus ab 10 Minuten, A3 Köln-Oberhausen haben wir, zwischen Duisburg-Wedau und Kreuz-Kaiserberg 2 Kilometer, 10 Minuten. A4 Aachen-Köln zwischen Kreuz-Köln-West und Kreuz-Köln-Süd 5 Kilometer, 17 Minuten. Und A52 Düsseldorf-Essen zwischen Tiefenbruch und Breitscheid, 1 Kilometer ist eine knappe Viertelstunde. Haltet durch, kommt gut an. Sebastian Bli hier und jetzt ein Song, wo vermutlich einige Papas mit Plattenschränken sagen, das ist noch handgemachte Musik. Und es ist auch wirklich wunderschön, der analoge, atmende Klang einer guten Akustikgitarre. Geht nichts drüber.
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2: Hier, einfach zeitlos toll. Breakfast at Tiffany's, Deep Blue Something. Einen schönen Feierabend euch.

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0: Heute Abend gibt's, machen wir es mal richtig groß, die Oscar-Verleihung des deutschen Radios.
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0: Und zwar den Deutschen Radiopreis. Radiomacherinnen und Macher aus der kompletten Republik sind heute in Hamburg, warten auf eine mögliche Auszeichnung. Und wir sind auch dabei von den NRW-Lokalradios. Ariane Lepo-Glawetz, du darfst gerne mal sagen, wer es ist.
2: Ja, unsere Kollegen Marlena Stöhler und Tino Tiede von Antenne Münster sind nominiert. Und zwar für die beste Programmaktion und das absolut zu Recht. Bei ihrer Aktion haben Hörer ihre Lieblingsorte in Münster gezeigt und erzählt, was sie so mit diesen Plätzen verbindet. Unterwegs gab es dann auch mal was ausgegeben. Also eine wirklich echt schöne, emotionale Aktion. Wir drücken natürlich alle Däumchen, dass die beiden den Preis heute Abend mit nach Hause bringen.
0: Ja, das machen wir von Herzen. Was es so oder so gibt, gute Musik heute Abend. Ja,
2: da dürfen wir uns natürlich auch echt freuen. Unsere Lieblingskünstler aus dem besten Mix sind ebenfalls vor Ort und sorgen natürlich für coole Stimmung. Mit dabei sind unter anderem Tiffany Ayres, Ray Garvey und Fastboy. Und die zum Beispiel, die freuen sich auch schon riesig auf den Abend heute.
3: Ich freue mich richtig auch. Also erstens freue ich mich mal, die ganzen noch mehr Gesichter zu sehen.
4: Sieht man ja so im Radio so
3: schön. Genau, ne, dann auch mal ein paar Leute kennenlernen, die wir vielleicht noch nicht kennengelernt haben, irgendwie die Radio machen und Radio, das wir auch hören. Und ich glaube, also unsere Main-Mission ist auf jeden Fall, die Leute zum Tanzen zu bringen.
0: Ja, tanzen jetzt nur für die Müden. Leichtes Hin- und Herwogen möglich zu Post Malone, Circles, entspannten Abend und alles Neue zum Radiopreis. Immer wieder bei uns.

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1: Mit Lena Bauer, guten Abend. Das Bahnfahren könnte bald etwas stressfreier sein, denn der Konzern ändert seine Strategie. In Zukunft sollen nicht mehr ganz so viele große Streckensperrungen auf einmal durchgeführt werden. Thorsten Adolfs aus dem News-Team, warum ändert die Bahn ihr Sanierungskonzept?
2: Bahnchefin Paller hat in Berlin angekündigt, dass in Zukunft wieder mehr Ruhe und Verlässlichkeit auf der Schiene einkehren muss. Und das ist natürlich schwierig, wenn zu viele wichtige Verbindungen für Sanierungen gleichzeitig gesperrt werden. Paller plant künftig nur noch mit 2 bis 3 großen Baustellen pro Jahr. 4 sind einfach zu viel, hat sie gesagt. Und je weniger Baustellen es gibt, desto weniger Chaos entsteht dadurch auch im Fahrplan. Also statt alle Projekte auf einmal durchzupeitschen, will sich die Bahn in Zukunft mehr Zeit nehmen. Davon würden nicht nur die Kunden profitieren, sondern auch die Firmen, die Sanierungen durchführen, heißt es aus Berlin.
1: Kritik gab es ja zuletzt auch an den Umleitungsstrecken. Wenn komplette Bahnkorridore gesperrt sind, ist da Verbesserung in Sicht?
2: Ja, da hat die Bahn ihre Lektion offenbar gelernt, vor allem nach dem Ärger auf der Strecke zwischen Hannover und Berlin. In Zukunft soll der Fokus viel stärker darauf gelegt werden, dass die Umleitungsstrecken auch wirklich fit sind, bevor die Hauptstrecke gesperrt wird. Außerdem will Paller das Erwartungsmanagement anpassen. Das heißt, die Bahn möchte ehrlicher kommunizieren, wie fit eine Strecke nach der Sanierung wirklich ist und welche Störungen eventuell trotzdem noch vorkommen können. Kurz gesagt, es soll Schluss sein mit zu großen Versprechungen. Dafür soll die Qualitätssicherung im Konzern deutlich besser werden als bisher.
1: Danke, Thorsten, und damit zu weiteren Meldungen im Überblick. In der Region Mannheim-Worms hat am frühen Abend die Erde gebebt. Nach ersten Angaben von Erdbebendiensten hatte das Beben eine Stärke von etwa 3,3 bis 3,4 und war im Umkreis von rund 20 Kilometern spürbar. Bei Polizei und Feuerwehr gingen mehrere Anrufe ein. Hinweise auf Verletzte oder Schäden gibt es bisher nicht. Die Vereinigten Arabischen Emirate wollen 40 Milliarden Euro in Deutschland investieren. Das haben Bundesregierung und die emiratische Seite in Berlin mitgeteilt. Dort ist der Präsident der Vereinigten Arabischen Emirate für einen Staatsbesuch zu Gast. Das Geld soll unter anderem in Industrie, Technologie und Arbeitsplätze fließen. In der Champions League geht heute der erste Spieltag zu Ende. Auch 2 deutsche Vereine müssen zum Abschluss nochmal ran. Die Bayern empfangen die Norweger vom Bodø Glimt und Leipzig muss nach Italien und spielt in Como. Mehr Infos hat Danny Hoppe.
3: Die Bayern wollen in dieser Saison unbedingt den Henkelpott holen und neben Titelverteidiger Paris Saint-Germain und dem FC Arsenal gehören die Münchner auch diesmal wieder zu den Topfavoriten. Ein Sieg gegen Bodø Glimt ist da natürlich fest eingeplant, aber Vorsicht, die Norweger haben in der letzten Saison mal eben Inter Mailand aus dem Wettbewerb geworfen, in der Ligaphase Man City und Atletico Madrid geschlagen und auch der BVB musste sich mit einem Unentschieden begnügen. Ein Selbstläufer wird das also nicht für die Bayern. Leipzigs Gegner Como ist zum ersten Mal dabei in der Champions League und damit auch so ein bisschen eine Wundertüte. In Leipzig erwartet man nach der überraschenden Ligapleite gegen Bremen heute eine Reaktion, sonst könnte es direkt wieder etwas unruhig werden.
1: Und das waren die Nachrichten mit Lena Bauer.
4: Das Wetter. Wir verlieren Temperatur. In der Nacht, da baut es ordentlich ab. Da kriegen wir später stellenweise Tiefstwerte von 6 Grad nur tatsächlich. Morgen aber wieder wärmer, wird ähnlich wie heute, 23 Grad maximal. Dazu mal Sonne, mal Wolken, aber vor allem so ab dem Nachmittag. Da kann es auch immer mal wieder nass werden. Langsam wird's besser, aber stellenweise immer noch viel los. Wir starten mit der Autobahnsperrung der A30 Bad Oeynhausen Richtung Osnabrück. Nach wie vor dicht nach dem Unfall zwischen Kirchlengern und Hiddenhausen. Entsprechend staut es sich da auch aktuell zwischen Gohfeld und Kirchlengern über 5 Kilometer.

0: aktuell 40 Minuten obendrauf. Die anderen Staus ab 8 Minuten, A4 Aachen-Köln zwischen Kreuz Köln-West und Köln-Eifeltor 5 Kilometer, 17 Minuten. Dann A46 Wuppertal-Düsseldorf zwischen Wuppertal-Sonnborn und Hahn-Ost 1 Kilometer, 8 Minuten. Und A52 Düsseldorf-Essen, da haben wir aktuell zwischen Dreieck Breitscheid und Breitscheid 1 Kilometer Stau, ist eine knappe Viertelstunde, eine gute Fahrt. Sebastian Pulli hier, und falls es gerade mal ein bisschen mehr braucht für euch als Musik, um, weiß ich nicht, zum Beispiel die traumatischen Erlebnisse aus dem Büroalltag heute zu vergessen, wir haben jetzt hier einen der besten Geschichtenerzähler im deutschen Hip-Hop. Wahnsinnig viele Bilder, wahnsinnig viele Ideen und immer extrem unterhaltsam. Sido ist das, 1000 Tattoos. Einen schönen Feierabend.
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0: Es gibt ja einen Streaming-Dienst, für den zahlen wir regelmäßig Mitgliedsbeitrag und vergessen aber irgendwie immer, dass es den gibt.
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0: Die ARD-Mediathek, also umso schöner, wenn es da neues Material gibt. In dem Fall die deutsche Qualitätsserie Babylon Berlin. Jetzt seit heute ganz neu, Staffel 5, die letzte tatsächlich, also abgeschlossen. Das ist ja immer schön. Serienexperte Jörg Albrecht hat sie schon mal geschaut.
2: Ich will wieder sehen.
3: Einem Ersten Weltkrieg erblindeter Soldat sucht 1918 die Hilfe eines Psychiaters. Edmund Forster heißt der Mann, der auf seinen Patienten einredet.
4: Ein Mensch mit herausragender Willenskraft. Für den gibt es keine Grenzen. Trauen Sie sich diesen Willen zu.
3: 1918 ist dieser Soldat noch ein Nobody. Aber 15 Jahre später sieht die Sache schon anders aus.
5: Eilmeldung, der Reichspräsident.
6: Generalfeldmarschall Hindenburg hat soeben Adolf Hitler zum Reichskanzler Deutschlands ernannt.
3: Forsters Patient war also niemand anderer als der junge Hitler. Das ist der Auftakt zur 5. Staffel von Babylon Berlin. Ein Auftakt nicht nur spektakulär, sondern auch spekulativ. Denn ob der Führer wirklich von Forster behandelt wurde, kann nicht belegt werden. Für die Geschichte erneut ist die Vorlage ein Gerion-Rad-Roman von Volker Kutscher, ist sie jedenfalls Dreh- und Angelpunkt.
7: Forster, er war nicht da.
8: Und die Akte?
7: Wir haben die ganze Praxis auf den Kopf gestellt.
8: Wir finden ihn.
3: Nach der Machtergreifung will Hitler verhindern, dass brisante Informationen aus seinem frühen Leben an die Öffentlichkeit geraten. Jetzt müssen nur noch die beiden Hauptfiguren aus Babylon Berlin, nämlich das Ermittlerpaar Gerion Rath und Charlotte Ritter, ins Spiel kommen. Das tun sie, als in Forsters Wohnung eine Frauenleiche entdeckt wird.
8: Wo habt ihr sie gefunden?
9: Im Bett. Nur mit einem Nachthemd bekleidet.
8: Ach.
9: Der Arzt wurde dabei beobachtet, wie er überstürzt das Haus verlassen hat.
3: Und nicht nur Forster ist verschwunden. Bald fehlt auch von Kommissar Rath jede Spur. Wie sich in Babylon Berlin Krimi und Politik zu einem packenden Historienthriller verdichten, ist auch beim 5. Mal wieder klasse. Aber was besonders fasziniert und unheimlich ist an dieser finalen Staffel, das sind die Bezüge zur Gegenwart.
10: Jeder von uns kann sich entscheiden. Und denen, die jetzt nach der Macht greifen, niemals auch nur den kleinen Finger reichen.

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0: das Wetter.
1: Zumindest in Teilen ein freundlicher Freitagmorgen, so ein Wolkenmix, aber gerade so ab Nachmittag, da zieht es sich mehr zu und dann kann es auch immer mal wieder Regen geben. Bleibt aber angenehm warm dabei, ähnlich wie heute, 23 Grad maximal. Jetzt über den Abend und die Nacht, da wird es nochmal deutlich frischer. Nachts stellenweise, je nachdem wo ihr seid, Tiefstwerte von 6 Grad. Nichts Neues von der A30 Bad Oeynhausen Richtung Osnabrück. Die ist weiter gesperrt zwischen Kirchlengern und Hiddenhausen nach dem Unfall. Entsprechend staut es sich da weiter zwischen Gohfeld und Kirchlengern 3 Kilometer, eine halbe Stunde plus. Die anderen Staus ab 3 Minuten. A4 Aachen Richtung Köln zwischen Kreuz Köln West und Köln Eiffeltor 3 Kilometer, 6 Minuten. A4 Köln Aachen zwischen Kreuz Köln Gremberg und Kreuz Köln Süd 2 Kilometer, 3 Minuten. Und A52 Düsseldorf Essen zwischen Dreieck Breitscheid und Breitscheid 1 Kilometer. Das sind 10 Minuten. Gute Fahrt. Sebastian Bulli hier und gleich ein richtig guter Groove, der schiebt uns so in Richtung Feierabend. Absoluter Qualitätspop von Justin Timberlake. What goes around, comes around. Was herumgeht, kommt herum. Das ist Übersetzung gemäß unseres PISA-Niveaus. Schöner gesagt bedeutet es, man erntet, was man sät. Gibt's gleich hier. Einen schönen Feierabend.
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0: Okay, das ist neu. Take That und Michael Patrick Kelly zusammen auf einem Track.
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0: Es ist ja wie wenn plötzlich Spider-Man und Batman aufeinandertreffen. Hat sich bisher angefühlt, als würden die gar nicht im selben Universum existieren. Und jetzt das. Michael Patrick Kelly auf jeden Fall sehr, sehr angetan.
2: Das Schöne an dieser Kollaboration ist, dass es wirklich von der Musik kommt. Gary hat diesen Song gehört, an den ich noch am Feilen war. Und dann bin ich nach England rübergeflogen. Wir haben den ganzen Tag im Studio verbracht. Abends habe ich mir noch Garys Solo-Show angehört und dachte so, Wahnsinn, ich kenne jeden zweiten Song. Was für ein Songwriter.
0: Ja, Gary, natürlich Gary Barlow von Take That. Und die Grenze zwischen den beiden Universen, die hat sich langsam abgebaut auf ihrer gemeinsamen Promotour, sagt Gary.
3: I feel like we've always known him in some ways. You know, the other day when we left him in Switzerland and we had to go our separate ways, we were all looking back thinking, yeah, but where's Michael? Where's he gone? And so it feels like we've known him forever in many ways.
0: Ja, er sagt, fühlt sich an, als hätten wir uns immer schon gekannt und als sie dann getrennte Wege gegangen wären nach mehreren Terminen, hätten sie dann gefragt, ja, wo ist denn der Michael, wo ist er denn? Vereint jetzt auf jeden Fall für immer in dem Song hier. Und das ist wirklich spannend. Wir hören jetzt Take That und Michael Patrick Kelly, Feel My Love.
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1: Ich bin Babette Büchner. Bei den Haushaltsberatungen im Parlament hat Bundesinnenminister Alexander Dobrindt heute seinen politischen Kurs verteidigt. Er sprach zum Auftakt weniger übers Geld als über Migration und die russische Bedrohung.
2: Die hybride Kriegsführung ziele auf die Köpfe unserer Menschen. Das sei der Frontverlauf unserer Zeit, sagte Dobrindt im Bundestag. Die auf dem Flughafen Halle Leipzig gefundene Sprengstoffdrohne sei kein singuläres Ereignis. Einen Persilschein für Putin dürfe es daher nicht geben. Kritik an der geplanten Ausweitung der Befugnisse von Sicherheitsbehörden in Deutschland wies er zurück. Denn diese seien nicht die Gefahr, sondern schützten unsere Freiheit. Auch sei Deutschland nicht mehr das Zielland Nummer 1 für illegale Migration in Europa, betonte Dobrindt. Das sei das Ergebnis von Kontrolle, Kurs und klarer Kante. Tanja Wagner, Nachrichtenredaktion.
1: Die Vereinigten Arabischen Emirate wollen weitere 40 Milliarden Euro in Deutschland investieren. Das teilten die emiratische Seite und die Bundesregierung während des Staatsbesuchs von Präsident Mohammed bin Zayed in Deutschland mit. Damit wird die bisherige Investitionssumme des Golfstaats in die deutsche Wirtschaft mehr als verdoppelt. Der frühere Unionsfraktionschef Jens Spahn hat sich bei den CDU-Mitgliedern seines Wahlkreises für seinen Umgang mit der Leihmutterschaft seines Sohnes entschuldigt. Er räumte ein, seine veränderte Haltung zu dem Thema nicht rechtzeitig öffentlich gemacht zu haben. Spahn war deshalb als Fraktionsvorsitzender zurückgetreten.
3: Spahn schreibt, er sei zu feige gewesen, bei dem sensiblen Thema offen Farbe zu bekennen. Mit seinem Mann habe er über Jahre verschiedene Wege zur Familiengründung abgewogen, dabei habe sich seine Haltung zur Leihmutterschaft verändert. Diesen Prozess habe er aber nicht erklärt. Er habe eine schwierige Debatte vermeiden wollen und dadurch am Ende eine noch schwierigere ausgelöst. Das bedauere er zutiefst. Thomas Pleskin, Nachrichtenredaktion.
1: Nach den Sabotageangriffen auf das deutsche Stromnetz hat die Bundesanwaltschaft die Ermittlungen übernommen. Der Grund sei die besondere Bedeutung des Falls, sagte eine Sprecherin. Im Wohnmobil des Verdächtigen ist unterdessen ein Notizbuch mit mehr als 160 möglichen Sabotagezielen entdeckt worden. Die Ermittler vermuten deshalb, dass die Anschlagsserie weitergegangen wäre. Und das waren die Nachrichten mit Babette Büchner.
4: Das Wetter. Letztes Mal kalte Füße ist ja auch was her, ne? Heute Nacht gibt's endlich wieder die Chance. Tiefstwerte in NRW teilweise bei 6 Grad heute Nacht. Morgen dafür wieder ähnlich warm wie heute, 23 Grad maximal. Mal Sonne, mal Wolken, aber gerade im späteren Tagesverlauf kann es dann auch öfter mal Regen geben. Halleluja, die A30 ist wieder frei, Bad Oeynhausen Richtung Osnabrück, aber noch Stau zwischen Löhne und Kirchlengern, 2 Kilometer, 7 Minuten seid ihr durch. Dann haben wir noch die A45 Hagen Richtung Gießen, aktuell zwischen Kreuz Olpe Süd und Freudenberg, 1 Kilometer, 3 Minuten. Nochmal A45 Hagen Gießen zwischen Siegen und Siegen Süd, 1 Kilometer, 6 Minuten obendrauf. Und A52 Düsseldorf Essen, da aktuell zwischen Dreieck Breitscheid und Breitscheid, 1 Kilometer, 7 Minuten. Kommt gut an. Sebastian Pulli hier und jetzt kommt was, das lässt sich nur mit einem Wort beschreiben, dafür würde man am Stammtisch vermutlich verprügelt werden, aber es geht leider keine Nummer kleiner. Das Wort ist ikonisch, das Lied ist ikonisch, also absolut unvergleichlich, stilprägend, das ist wieder so ein Wort. Sagen wir, wenn man es einmal gehört bzw. gesehen hat, vergisst man es nicht mehr. Depeche Mode, Enjoy the Silence. Klingt einfach wie nichts anderes. Und das Musikvideo mit Dave Gahan als kleinem König, der mit seiner Klappliege durch leere Landschaften zieht, absolut ikonisch. Bitte nicht schlagen.
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0: Es ist ein großer Abend für die Radiowelt.
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0: Aktuell läuft nämlich in Hamburg der Deutsche Radiopreis und auch wir könnten was mitnehmen, die NRW-Lokalradios. Antenne Münster ist nominiert, bestes Programmformat ist die Kategorie. Die Kollegen freuen sich, sind aber verständlicherweise auch ein bisschen flatterig.
2: Ja, wir sind auf jeden Fall nervös, aber noch nervöser sind natürlich unsere beiden Morgenmoderatoren, Tino und Marlena, weil die nachher auf der Bühne sitzen und darauf warten, ob sie den Preis gewonnen haben. Die sind sehr nervös, also mit Tino haben wir gerade noch beim Essen gesessen, hat keinen Bissen runtergekriegt.
0: Och Gott, der Arme. Ja, besser bevor es wieder rauskommt, wenn er auf der Bühne den Preis entgegennimmt, im besten Fall, ne?
2: Ja, erstmal freuen wir uns natürlich auf die Preisverleihung. Das wird ein sehr, sehr spannender Abend. Aber es gibt ja auch einige Stars noch hier, die auftreten. Ray Garvey, mit dem sind Kollegen gerade im Zug gefahren hier nach Hamburg. Johannes Oerding, der übrigens auch aus Münster kommt, also aus unserer Heimat. Dann treten Johannes Oerding und Peter Maffay zusammen auf. Also das wird ein schöner, spannender Abend.
0: Das wird und wir drücken sowas von die Daumen, dass der Deutsche Radiopreis nach NRW kommt. Musik jetzt eben aus Münster, die soll Glück bringen. Johannes Oerding auch nochmal vielleicht zur Beruhigung für den armen Tino.

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0: das Wetter.
1: Guten Morgen, erstmal ähnlich entspannt los wie heute. Mal Sonne, mal Wolken, aber vor allem hinten raus kann es dann ab und zu auch immer mal wieder regnen. Temperatur, kleines Eckchen wärmer als heute, 23 Grad maximal. Aber erstmal wird es sehr viel frischer in der Nacht, da dann später Tiefstemperaturen, je nach Region, sogar um 6 Grad. Nur noch kleinere Staus, davon aber so einige. Hier die ab 5 Minuten Wartezeit. A4 Aachen Richtung Köln zwischen Eschweiler West und Eschweiler Ost 1 Kilometer 5 Minuten. A4 Köln-Olpe zwischen Bielstein und Gummersbach 1 Kilometer 6 Minuten. A45 Hagen-Dortmund zwischen Schwerte-Ärgste und Westhofener Kreuz 1 Kilometer 7 Minuten. Nochmal A45 Hagen Richtung Gießen, diesmal zwischen Siegen und Siegen Süd 1 Kilometer 5 Minuten. Und A59 Köln Richtung Bonn zwischen Flughafen Köln Bonn und Köln waren. 1 Kilometer da, 6 Minuten plus. Gute Fahrt, kommt gut durch. Hallo, Sebastian Pulli hier und jetzt eine Künstlerin, die voll verkörpert, was sie singt, nämlich Lieder irgendwo zwischen Liebe und tiefster Depression. Holly Humberstone hat neulich einen Auftritt gegeben von ihr, da wirkte sie so zerbrechlich, so fragil, riesengroße Augen im Panikmodus, zittrig, also sie war Bambi in Menschengestalt und wollte sie einfach nur von der Bühne direkt ins Bett bringen und ihr eine warme Suppe servieren. Aber das macht ihre Musik eben sehr, sehr echt. Holly Humberstone, das hier tatsächlich noch eins ihrer fröhlichsten Lieder, To Love Song. Somebody.
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0: geben wir zu, deutsche Musik hat's schwer.
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0: Weil man im Vergleich zu englischer Musik alles versteht. Und da einen guten, stilvollen Text zu schreiben, ohne direkt zu klingen wie die größten Schlagerhits aus Omas Frikadellenkeller, es ist wahnsinnig schwierig. Holen wir ein gutes Gegenbeispiel raus, und zwar Lea. Lea ist eine richtig gute Songwriterin, die Texte schreibt, die das wirklich schaffen zu berühren. Plus, sie hat auch noch eine Art zu singen, also sie würde einen vermutlich auch kriegen, wenn sie eine Waschanleitung für Thermounterwäsche singen würde. Lea, mit dir alleine sein, gibt's jetzt hier bei uns. Öffnet die Herzen.
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0: Ich bin Babette Büchner. Bei den Haushaltsberatungen im Parlament hat Bundesinnenminister Alexander Dobrindt heute seinen politischen Kurs verteidigt. Er sprach zum Auftakt weniger übers Geld als über Migration und die russische Bedrohung. Nach einer Sondersitzung des Innenausschusses zur sogenannten hybriden Bedrohungslage warnte Dobrindt außerdem, dass man in Deutschland jeden Tag mit einem Anschlagsszenario rechnen müsse. Per Gesetz sind Krankenkassen verpflichtet, bei Finanzanlagen Verluste möglichst auszuschließen. Zuletzt hatten sich etliche Kassen aber erheblich verzockt. Neue Zahlen der Bundesregierung zeigen, dass das Ausmaß der Verluste noch viel größer ist als bisher bekannt.
1: Kassen und kassenärztliche Vereinigungen haben sich verspekuliert. Schon bis Ende letzten Jahres mussten Wertberichtigungen von rund 400 Millionen Euro vorgenommen werden, heißt es von der Bundesregierung. Das Geld von versicherten und einzahlenden Medizinern durch unsichere Investments, vor allem in Immobilienfonds, futsch. Und auch für dieses Jahr haben einige Kassen weitere Verluste angekündigt. Wie hoch diese ausfallen können, ist derzeit nicht bekannt. In Medienberichten war von über 1,1 Milliarde Euro die Rede. Tanja Wagner, Nachrichtenredaktion.
0: In Deutschland hat etwa ein Fünftel der Kinder und Jugendlichen schon einmal Cybergrooming erlebt. Das zeigt eine neue Studie der Landesanstalt für Medien NRW.
2: Beim Cybergrooming versuchen Erwachsene gezielt, Kinder und Jugendliche im Netz zu manipulieren. In den meisten Fällen werden Minderjährige in Chats aufgefordert, Bilder oder Videos von sich zu schicken, sich vor der Kamera auszuziehen oder sich im echten Leben zu treffen. Vor allem 14- bis 17-Jährige machen diese Erfahrungen, aber ihre Zahl ist laut der Studie gesunken. Das liegt auch daran, dass Kinder und Jugendliche inzwischen aufmerksamer sind und unbekannte oder dubiose Kontakte blockieren. Diana Kramer, Nachrichtenredaktion.
0: Deutschland und die Vereinigten Arabischen Emirate sind seit langem enge Partner. Jetzt wollen sie ihre Beziehungen nochmals deutlich ausbauen, auch mit einer hohen Investitionssumme des Golfstaats. Die Vereinigten Arabischen Emirate planen, weitere 40 Milliarden Euro in Deutschland zu investieren. Damit wird die bisherige Investitionssumme in die deutsche Wirtschaft mehr als verdoppelt. Und das waren die Nachrichten mit Babette Büchner.
3: Das Wetter. Freitag fängt freundlich an, morgen mit einem Sonne-Wolken-Mix. Hinten raus verliert er sich ein bisschen, da zieht es sich mehr zu, dann kann es auch immer mal wieder regnen. Aber es bleibt angenehm warm, bis 23 Grad in der Spitze. Jetzt in der Nacht, da wird es erstmal deutlich, deutlich kälter. Stellenweise Tiefstwerte tatsächlich um 6 Grad. Noch ein bisschen was los hier und da. Einmal die Staus ab 3 Minuten Wartezeit. A2 Dortmund-Hannover, da haben wir zwischen Gütersloh und Kreuz Bielefeld 1 Kilometer Stau, sind 4 Minuten. A4 Aachen-Köln zwischen Eschweiler-West und Eschweiler-Ost 2 Kilometer, eine Viertelstunde. A45 Hagen-Dortmund zwischen Schwerte-Ärgste und Westhofener Kreuz 1 Kilometer, 5 Minuten obendrauf. Und A59 Köln-Bonn, da aktuell zwischen Flughafen Köln-Bonn und Köln-Wahn 1 Kilometer, sind 10 Minuten mehr. Gute Fahrt, kommt gut durch. Sebastian Pulli hier am Abend des Deutschen Radiopreises. Der läuft ja aktuell in Hamburg. Auch wir von den NRW-Lokalradios nominiert. So, und da passieren die wirklich spannenden Geschichten, weil man auch nach der Veranstaltung mit den Künstlern noch feiern geht danach unter Umständen. Ist uns damals passiert mit einem gewissen, wir halten ihn mal anonym, nennen wir ihn Gax Miesinger, und mit dem waren wir dann Karaoke singen. Der Besitzer der Karaoke-Bar hat ihn erstmal gar nicht erkannt, hat ihn einfach unsanft ans Ende der Schlange geschickt, hat ihm Gax aber nichts ausgemacht, der sehr bodenständig. Dann hat er leider keinen seiner eigenen Songs Karaoke gesungen, das wäre wahnsinnig witzig gewesen. Wir spielen jetzt auch keinen Song von ihm, sonst wissen ja alle, wer es ist. Schönen Abend.
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0: Nochmal der Tipp fürs Wochenende. Etliche Kinofilme für nur 5 Euro.
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0: Das ist eine richtig schöne Aktion, das große Kinofest. Etliche Kinos machen mit, jetzt Samstag und Sonntag. Wie gesagt, 5 Euro pro Film. Kann man nichts sagen. Kaufst du Popcorn und Cola dazu, bist du trotzdem arm.
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3: Kino ist ein magischer Ort, ne? Wie viele Liebesgeschichten haben im Kino angefangen? Also auf der Leinwand und davor. Ein Date in der letzten Reihe, das hast du nur gemacht, wenn dir der Film egal war. Statt Snacks hattest du Labello dabei. Weil da wurde geknutscht, 90 Minuten lang. Teilweise wurden Weltrekorde im Apnoe-Tauchen aufgestellt. Ich war jetzt letztens im Kino, ohne Labello, ohne Knutschen. Dafür aber mit einem Eimer Popcorn und einer Regentonne Cola. Und das war nur das mittlere Menü. Für das große musst du, glaube ich, extra Plätze buchen. Natürlich war schon alles weggeputzt, bevor der Film angefangen hat. Ich habe mir also den Brennwert, den Radprofis sonst bei der Tour de France verbrauchen, mal eben in der Werbung reingeballert. Gerade als mein Sodbrenn abgeklungen war, habe ich diesen verhängnisvollen Satz gehört. Eis gibt's auch hier im Kino. Naja gut, für Eis gibt's ja bekanntlich einen Extramagen. Also Fazit des Abends. Ich verstehe jetzt, warum alle sagen, Kino ist Urlaub. Ich habe 3 Kilo zugenommen, saß mehrere Stunden in einem Sitz mit zu wenig Beinfreiheit, habe dafür allerdings Unmengen an Kohle rausgehauen.
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0: Das Wetter.
1: Vor dem Einschlafen heute einmal die Füße gut in die Decke einrollen wie einen kleinen Burrito, sonst sind die morgen früh gefroren. Heute Nacht, je nach Region, tatsächlich Tiefstwerte von 6 Grad. Morgen wieder was entspannter, ähnlich warm wie heute, 23 Grad maximal. Mal Sonne, mal Wolken, aber vor allem so ab Nachmittag kann es dann auch immer wieder Regen geben. Bisschen was los, A2 Dortmund-Hannover zwischen Gütersloh und Kreuz-Bielefeld, 1 Kilometer Stau, 6 Minuten plus. A4 Aachen-Köln zwischen Eschweiler-West und Eschweiler-Ost, 2 Kilometer, knappe 20 Minuten. Und A59 Köln Richtung Bonn, da haben wir zwischen Flughafen Köln-Bonn und Köln-Wahn 1 Kilometer Stau, knappe 10 Minuten. Gute Fahrt, kommt gut durch. Sebastian Bulli hier und jetzt der offizielle WM-Song von Shakira und Burna Boy. Auch lange nach der WM immer noch Platz 1 der deutschen Charts. Vielleicht zitieren wir einfach mal die ersten zwei Zeilen des Textes. O-E-O-E, E-O-E, E-O-E, O-E-O-E, E-O-E. Ist nicht Goethe, aber der war auch noch nie im Fußballstadion.
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1: Großes Kino heute in Hamburg, beziehungsweise großes Radio. Nach dem Deutschen Filmpreis gestern, ja heute der Deutsche Radiopreis, läuft gerade live und wir NRW-Lokalradios sind auch nominiert mit Antenne Münster. Wup, wup, Ariane, wup, wup. So, vielen Dank, das ist die Euphorie, die wir brauchen. Ariane Lepo-Glawetz aus der Musikredaktion. Was war denn da los an Highlights bisher?
2: Ja, es wurden natürlich auch schon einige Preise verliehen. Aber das Coole heute Abend sind natürlich auch die Auftritte der Künstler. Peter Maffay und Johannes Oerding standen eben tatsächlich gemeinsam auf der Bühne und haben zum ersten Mal live ihre Single »Dir gehört die Welt« gesungen.

0: Ja, und die beiden bringen auch bald ein gemeinsames Album raus.
1: Nashville heißt das Album. In Nashville habt ihr es auch aufgenommen. Und zwar, das hat mich sehr beeindruckt, in nur 5 Tagen. Das heißt, da wollte auch wirklich alles zügig raus, ne?
2: Wir beide, Johannes und ich, haben irgendwann mal entdeckt, dass es eine hohe Affinität gibt zu dieser Stilistik, zu dieser Musik. Es hat sich dann einfach ergeben, dass in 5 Tagen eigentlich das Ding rund war.
3: Ob das Ding rund wird für uns, ob Antenne Münster den Preis holt, hast du weiter ein Auge drauf, Ariane?
0: Yes, habe ich.
3: So sollte es sein. Ansonsten mehr Musik da heute Abend auch von unseren Nasen aus dem besten Mix. Die hier gleich noch live in Hamburg und jetzt schon mal bei uns. Fastboy.

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1: Ich bin Katrin Müller. Bundesinnenminister Dobrindt warnt vor weiteren möglichen Anschlägen in Deutschland.

0: Geschosse in Richtung von Gebäuden mit Rüstungsbezug geworfen haben sollen. Auch hinter dem versuchten Drohnenangriff am Flughafen Leipzig-Halle sollen solche angeworbenen Helfer stecken. Laut der Bundesregierung übernehmen sogenannte Wegwerfagenten einfache Spionage-, Sabotage- oder Propagandaaufgaben und können im Fall einer Enttarnung den eigentlichen Auftraggeber oft gar nicht benennen. Babette Büchner, Nachrichtenredaktion.
1: Der frühere Unionsfraktionschef Spahn hat sich bei den CDU-Mitgliedern seines Wahlkreises für seinen Umgang mit der Leihmutterschaft seines Sohnes entschuldigt. Er räumte ein, seine veränderte Haltung zu dem Thema nicht rechtzeitig öffentlich gemacht zu haben. Ende Juli war Spahn deshalb als Fraktionsvorsitzender zurückgetreten.
2: Spahn schreibt, er sei zu feige gewesen, bei dem sensiblen Thema offen Farbe zu bekennen. Mit seinem Mann habe er über Jahre verschiedene Wege zur Familiengründung abgewogen. Dabei habe sich seine Haltung zur Leihmutterschaft verändert. Diesen Prozess habe er aber nicht erklärt. Er habe eine schwierige Debatte vermeiden wollen und dadurch am Ende eine noch schwierigere ausgelöst. Das bedauere er zutiefst. Thomas Pleskin, Nachrichtenredaktion.
1: An den Außengrenzen Europas gab es in den ersten 8 Monaten des Jahres mehr als ein Drittel weniger illegale Grenzübertritte. Mehr als 74.000 unerlaubte Einreisen bedeuteten einen Rückgang von 35% im Vergleich zum Vorjahreszeitraum. Das teilte die EU-Grenzschutzagentur Frontex mit. Den Grund für den deutlichen Rückgang sieht sie unter anderem in den Präventivmaßnahmen in den wichtigsten Herkunftsländern der Migranten. Bei einem Unfall mit einem Reisebus sind im Osten der Schweiz mehrere Menschen ums Leben gekommen. Weitere Personen wurden verletzt, wie die Polizei auf der Plattform X mitteilte. Das Unglück ereignete sich demnach im Kanton Graubünden. Laut Schweizer Medien handelt es sich um einen Bus aus den Niederlanden.
3: Das Wetter. Wir verlieren Temperatur. In der Nacht da baut's ordentlich ab. Da kriegen wir später stellenweise Tiefstwerte von 6 Grad nur tatsächlich. Morgen aber wieder wärmer, wird ähnlich wie heute 23 Grad maximal. Dazu mal Sonne, mal Wolken, aber vor allem so ab dem Nachmittag, da kann's auch immer mal wieder nass werden. 3 Staus übrig um die Zeit. A2 Dortmund-Hannover zwischen Gütersloh und Kreuz Bielefeld. 1 Kilometer, 6 Minuten plus. A4 Aachen-Köln zwischen Eschweiler-West und Eschweiler-Ost. 1 Kilometer, knappe 10 Minuten. Und A59 Köln Richtung Bonn zwischen Flughafen Köln-Bonn und Köln-Wahn. 1 Kilometer, 6 Minuten. Eine gute Fahrt. Sebastian Pulli hier, End the Deutsche Radiopreis goes to NRW. Antenne Münster hat gewonnen als Vertreter der NRW-Lokalradios in der Kategorie Bestes Programmformat. Ganz fantastisch, wir versuchen die beiden Gewinner gerade auch noch telefonisch zu erreichen, aber die sind vermutlich immer noch im Siegestaumel und oder sehr, sehr stark betrunken.
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3: Es gibt ja immer die schönsten O-Töne bekanntlich. Wenn wir sie noch kriegen, dann hört ihr das natürlich bei uns. Wir sind stolz wie nix. Herzlichen Glückwunsch, Antenne Münster. Der Deutsche Radiopreis geht an die NRW-Lokalradios.

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1: Zumindest in Teilen ein freundlicher Freitagmorgen, so ein Wolkenmix, aber gerade so ab Nachmittag, da zieht es sich mehr zu und dann kann es auch immer mal wieder Regen geben. Bleibt aber angenehm warm dabei, ähnlich wie heute, 23 Grad maximal. Jetzt über den Abend und die Nacht, da wird es nochmal deutlich frischer. Nachts stellenweise, je nachdem wo ihr seid, Tiefstwerte von 6 Grad. Nichts Wildes, 2 Staus, A4 Aachen Richtung Köln, zwischen Kreuz Köln-West und Köln-Eiffeltor, 1 Kilometer, 2 Minütchen und A59 Köln Richtung Bonn, zwischen Flughafen Köln-Bonn und Köln-Lind, 1 Kilometer, 5 Minuten. Gute Fahrt. Sebastian Pouli hier mit der schönsten Bildschlagzeile des Tages. Achtung, Frau lebte 51 Jahre lang mit Barbie-Becher in ihrer Lunge. So ein kleiner Plastikbecher. Hatte Atembeschwerden, seit sie 8 Jahre alt war, die Frau. Und jetzt haben sie festgestellt, wo sie 59 ist, das war's, ein kleiner Barbie-Becher. Guck mal, endlich mal ein praktisches Beispiel für diesen Warnhinweis. Achtung, Kleinteile können von Kindern eingeatmet werden.
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1: Ich habe einem Jungen damals die Freundschaft gekündigt, weil ich dachte, er hätte die Schwerter von meiner Turtles-Actionfigur geklaut. Ich glaube, ich habe einen großen Fehler gemacht.

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1: Wir sagen es nochmal und wir sagen es richtig gern. Der Deutsche Radiopreis 2026 geht nach NRW an Antenne Münster, stellvertretend für die NRW-Lokalradios. Beste Programmaktion, die sogenannte Lokalrunde, wo sie in kleinen Läden in der Stadt einen ausgegeben haben und damit die Läden selbst, aber auch die Menschen und Geschichten dahinter sichtbar gemacht haben. Eben das, was wir als Lokalradios besonders gut können. Ariane Lepo-Glawitz aus der Redaktion. Wie geht's den Kollegen aus Münster?
2: Ach, die sind total euphorisch. Und das dürfen sie auch sein, denn das ist ein richtig schöner Preis, den sie gewonnen haben. Ich habe auch mit einem Kollegen aus Münster telefoniert und man merkt direkt, wie groß das Ganze ist.
3: Die Hände zittern noch. Wir haben so lange da gesessen und haben gedacht, wann sind wir endlich dran? Wir sind hier ausgeflippt. Wir haben gejubelt, wir haben geschrien. Das war unglaublich. So einen Preis nach Münster in NRW zu holen, hier beim Deutschen Radiopreis in Hamburg, das ist sensationell.
2: Ja, diese Stimmung steckt auf jeden Fall an. Wir haben uns auch schon gefragt, vielleicht gab es ja im Laufe des Abends schon so ein paar Hinweise darauf, dass Antenne Münster sich den Sieg holt.
3: Die Laudatorin war ja die Friederike Kempter, die wir aus dem Münster-Tatort kennen. Und da haben wir immer gedacht, ist das so ein leichter Hinweis schon darauf, dass wir gewinnen könnten, weil diese Münster-Verbindung halt da ist. Ob es jetzt Absicht war oder nicht, wir wissen es nicht, aber wir sind super glücklich über den Preis.
1: Wir sind wahnsinnig stolz. Antenne Münster geht mit einem wohlverdienten Preis nach Hause, beziehungsweise jetzt erstmal feiern. Möge ihr Abend so lange dauern, wie der Titel jetzt heißt. Hier ist 5 a.m. von Michael Schulte. Alles Gute!

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1: Ich bin Katrin Müller. Innenminister Dobrindt rechnet damit, dass sogenannte Wegwerfagenten Russlands versuchen werden, weitere Ziele in Deutschland anzugreifen. Man müsse jeden Tag auch mit einem Anschlagsszenario

0: Man sei durchgeschüttelt, die Situation unübersichtlich.
1: Wer hilft bei Schnupfen, Grippe und anderen Wehwehchen, wenn es den Hausarzt um die Ecke nicht mehr gibt? Schon jetzt ist die Versorgung in einigen Teilen Deutschlands stark unter Druck. Jeder Vierte gibt in einer Umfrage des Hausärzteverbands an, dass sich die Situation in den letzten 5 Jahren verschlechtert hat. Das dürften die Sparmaßnahmen der Bundesregierung nur noch verschärfen. Mehr als 60% der Mediziner erwarten längere Wartezeiten und weniger Zeit für ihre Patienten. Deshalb fordert der Verband vom Gesundheitsminister bessere Rahmenbedingungen und weniger Bürokratie. Tanja Wagner, Nachrichtenredaktion.
0: Die Europäische Zentralbank reagiert auf die gestiegene Inflation infolge des Iran-Kriegs und erhöht erneut die Zinsen. Der für Banken und Sparer wichtige Einlagenzins steigt von 2,25 auf 2,5%, mit Folgen auch für Kredite und Geldanlagen.
2: Für Sparer sind höhere Zinsen erst einmal eine gute Nachricht. Banken zahlen dann oft mehr für Tages- und Festgeld. Allerdings geben sie die höheren Zinsen nicht immer sofort oder vollständig weiter. Vergleichen lohnt sich also. Teurer wird es dagegen für alle, die Geld leihen wollen. Kredite für Häuser, Autos oder größere Anschaffungen kosten mehr. Wer schon einen Kredit mit festem Zinssatz hat, merkt davon aber in der Regel zunächst nichts. Thomas Bleskin, Nachrichtenredaktion.
0: Bei einem Unfall mit einem Reisebus sind im Osten der Schweiz mehrere Menschen ums Leben gekommen. Weitere Personen wurden verletzt, wie die Polizei auf der Plattform X mitteilte. Das Unglück ereignete sich demnach im Kanton Graubünden. Laut Schweizer Medien handelt es sich um einen Bus aus den Niederlanden. Und das waren die Nachrichten mit Katrin Müller.
3: Das Wetter. Letztes Mal kalte Füße ist ja auch was her, ne? Heute Nacht gibt's endlich wieder die Chance. Tiefstwerte in NRW, teilweise bei 6 Grad heute Nacht. Morgen dafür wieder ähnlich warm wie heute, 23 Grad maximal. Mal Sonne, mal Wolken, aber gerade im späteren Tagesverlauf kann es dann auch öfter mal Regen geben. Zumindest für die Zeit ist es viel. Wir starten auf der A3 Oberhausen-Arnheim zwischen Hünxe und Wesel. 3 Kilometer, 3 Minuten. Das geht. Bisschen länger wird's auf der A44 Dortmund-Kassel. Da aktuell zwischen Kreuz-Wünneberg-Haaren und Lichtenau-Westfalen. 2 Kilometer, 33 Minuten. Und A59 Köln Richtung Bonn zwischen Dreieck Köln-Porz und Köln-Wahn. 3 Kilometer, 1/4 Stunde plus. Eine gute Fahrt, kommt gut durch. Sebastian Pouli hier und jetzt ein Lied, das viel größer geworden ist, als der Künstler dahinter vermutlich je gedacht hätte. Und zwar ist es geworden eine Hymne von Protest und Solidarität im russischen Angriffskrieg in der Ukraine und für die Frauen- und Freiheitsbewegung im Iran. Tom O'Dell, das große, große Another Love.
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3: Ein Lied, das gleichzeitig ganz fragil und dann aber wieder ganz, ganz stark ist. Das hier eine Version, damit wir nicht die ganze Zeit durchweinen, mit einem kleinen tanzbaren Beat dahinter. Der DJ, der den Remix gemacht hat, der heißt auch lustig, das hilft, Zwette.

0: Jennifer Lopez und jetzt eine Band, die ist praktisch das Gegenteil davon.
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0: André hat's geschafft, André ist dabei beim Konzert. 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
0: 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Wenn ihr auch dabei sein mögt, weiter zuhören, warten, bis das Codewort kommt und dann ab damit auf der Homepage. 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

0: das Wetter.
1: Guten Morgen, erstmal ähnlich entspannt los wie heute. Mal Sonne, mal Wolken, aber vor allem hinten raus kann es dann ab und zu auch immer mal wieder regnen. Temperatur, kleines Eckchen wärmer als heute, 23 Grad maximal. Aber erstmal wird es sehr viel frischer in der Nacht, da dann später Tiefstemperaturen, je nach Region sogar um 6 Grad. Zwei Staus, einmal A31 Gronau Richtung Oberhausen zwischen Gescher-Coesfeld und Regen, dichter Verkehr, das sind 3 Minuten mehr. Und A46 Hagen Richtung Hemer zwischen Hagen-Hohenlimburg und Hagen-Elsei, dichter Verkehr, das sind 6 Minuten plus. Gute Fahrt, kommt gut durch. Ja, Sebastian Pulli hier, es ist auch einfach schon sehr lustig, die Bildschlagzeile von der Frau, die mit 59 Jahren festgestellt hat, dass sie, seit sie 8 ist, einen kleinen Barbie-Plastikbecher in ihrer Lunge hat, den sie damals unbemerkt eingeatmet hat. Ich frage mich, was haben wir als Kinder alles eingeatmet, ohne das zu wissen damals? Asbest vermutlich, sehr viel Asbest. Und vielleicht ist der Wellensittich ja damals gar nicht weggeflogen. Einmal tief durchatmen, aber Vorsicht dabei. Kommt gut durch die Nacht.
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0: Ja, so ist das in NRW. Da gibt man eine Runde aus und kriegt das Hundertfache zurück.
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0: Im besten Fall eine Auszeichnung.
2: Der Deutsche Radiopreis in der Kategorie Bestes Programmaktion geht an Antenne Münster, Marlena Stöhler und Tino Tiede, die Antenne Münster Lokalrunde.
0: Es ist wahnsinnig stark, die Lokalrunde, wo sie in kleinen Läden eine Runde ausgegeben haben, mit dem Ziel natürlich, die Geschichten, die Menschen zu zeigen, die hinter diesen Läden stehen.
3: Die besten Geschichten, die schreibt das Leben selbst und sie werden da erzählt, wo das Leben auch tatsächlich stattfindet. Und das kann zum Beispiel auch im Blumenladen um die Ecke sein, wo heute die Blumen für die Hochzeit gekauft werden. Und morgen vielleicht für die Beerdigung.
0: Ja, aber erstmal leben die beiden bitte nochmal richtig heute Nacht. Reeperbahn-Party im besten Fall. Erst morgen früh wünschen die sich dann vielleicht, sie wären nie geboren. Fantastische Leistung. Antenne Münster hat den Deutschen Radiopreis zu den NRW-Lokalradios geholt. Wir sind wahnsinnig stolz. Liebste Grüße, eine tolle Partynacht. Und jetzt eine Künstlerin, die auch heute Abend live gespielt hat auf dem Radiopreis. Tiffany Harris ist das mit Vertigo.

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1: Ich bin Katrin Müller. Bundesinnenminister Dobrindt warnt vor weiteren möglichen Anschlägen in Deutschland. Nach Einschätzung der Bundesregierung geht dabei auch von Russland eine hybride Bedrohung aus, etwa durch Sabotage, Cyberangriffe und Einflussnahme. Dobrindt rechnet zudem mit dem Einsatz sogenannter Wegwerfagenten, die für einzelne Aktionen angeworben werden.
2: Deutschland muss jeden Tag weiter mit Anschlagsszenarien rechnen, sagt Dobrindt. Als Beispiel nennt er einen versuchten Brandanschlag in München, bei dem zwei Tatverdächtige Brandsätze in Richtung von Gebäuden mit Rüstungsbezug geworfen haben sollen. Auch hinter dem versuchten Drohnenangriff am Flughafen Leipzig-Halle sollen solche angeworbenen Helfer stecken. Laut der Bundesregierung übernehmen sogenannte Wegwerfagenten einfache Spionage-, Sabotage- oder Propagandaaufgaben und können im Fall einer Enttarnung

0: Farbe zu bekennen. Mit seinem Mann habe er über Jahre verschiedene Wege zur Familiengründung abgewogen. Dabei habe sich seine Haltung zur Leihmutterschaft verändert. Diesen Prozess habe er aber nicht erklärt. Er habe eine schwierige Debatte vermeiden wollen und dadurch am Ende eine noch schwierigere ausgelöst. Das bedauere er zutiefst. Thomas Pleskin, Nachrichtenredaktion.
1: An den Außengrenzen Europas gab es in den ersten 8 Monaten des Jahres mehr als ein Drittel weniger illegale Grenzübertritte. Mehr als 74.000 unerlaubte Einreisen bedeuteten einen Rückgang von 35% im Vergleich zum Vorjahreszeitraum. Das teilte die EU-Grenzschutzagentur Frontex mit. Den Grund für den deutlichen Rückgang sieht sie unter anderem in den Präventivmaßnahmen in den wichtigsten Herkunftsländern der Migranten. Zum Fußball. Nächster Auftaktsieg für den FC Bayern München in der Champions League. Die Münchner gewannen 5:0 gegen Bodø/Glimt aus Norwegen. Niederlage dagegen für RB Leipzig. Die Sachsen unterlagen beim italienischen Debütanten Como 1907 deutlich mit 1:4.
2: Das Wetter.
3: Ja, mit wenig Wolken und meist trocken geht's jetzt durch die Nacht. Zum Tagesstart wird's dann schon wieder wolkiger. Bisschen Nebel kann jetzt auch mal dabei sein. Dazu noch Werte zwischen 12 und 6 Grad, die wir da gerade messen. Der Freitag, der bleibt dann auch stark bewölkt bis bedeckt. Vereinzelt etwas Regen mal möglich. Am Nachmittag im Westen dann auch Schauer und das bei 19 bis 23 Grad.
4: A46 Hagen-Hemer zwischen Hagen-Hohenlimburg und Hagen-Elsei. Dichter Verkehr, 9 Minuten Zeitverlust. Wir wünschen allen unterwegs gute Fahrt.
3: Oh, ich sehe schon, ne? Wird nicht langweilig am Wochenende. Babylon Berlin, die 5. Staffel, die läuft an. Der Seriencheck dazu gleich hier bei uns. Ich bin Andreas Grunwald. Hallo zusammen.
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0: Ja, mit Eros Ramazzotti und Tina Turner geht's hier durch die Nacht. Trotzdem schnappen wir uns jetzt auch mal die Fernbedienung.
1: Ich grill Sie am Spieß, wenn Sie mich auf den Arm nehmen.
2: Ich verfüge über Informationen von außerordentlicher Brisanz.
1: Brisant wegen, gegenüber, für
2: was oder wen? Den neuen Reichskanzler.
0: Ja, teuer ist nicht gleich gut. Der Satz, den ihr vielleicht schon von Oma und Opa kennt, ne, gilt auch für Filme und Serien. Bestes Beispiel, Der Schwarm, eine Serie, die 40 Millionen Euro einfach mal so verschlungen hat. Eine andere deutsche Serie hat dagegen bewiesen, dass teuer gut sein kann, sogar sehr gut. Vor 9 Jahren ist ja Babylon Berlin gestartet und ab heute, beziehungsweise seit gestern Abend, gibt's in der ARD-Mediathek die 5. und finale Staffel zu sehen. Jörg Albrecht, der macht mal für uns hier den Seriencheck.
3: Ich will wieder sehen.
4: Einem Ersten Weltkrieg erblindeter Soldat sucht 1918 die Hilfe eines Psychiaters. Edmund Forster heißt der Mann, der auf seinen Patienten einredet.
5: Ein Mensch mit herausragender Willenskraft. Für den gibt es keine Grenzen. Trauen Sie sich diesen Willen zu.
4: 1918 ist dieser Soldat noch ein Nobody. Aber 15 Jahre später sieht die Sache schon anders aus.
6: Eilmeldung, der Reichspräsident.
7: Generalfeldmarschall Hindenburg hat soeben Adolf Hitler zum Reichskanzler Deutschlands ernannt.
4: Forsters Patient war also niemand anderer als der junge Hitler. Das ist der Auftakt zur 5. Staffel von Babylon Berlin. Ein Auftakt nicht nur spektakulär, sondern auch spekulativ. Denn ob der Führer wirklich von Forster behandelt wurde, kann nicht belegt werden. Für die Geschichte, erneut ist die Vorlage ein Gerion-Rath-Roman von Volker Kutscher, ist sie jedenfalls Dreh- und Angelpunkt.
8: Forster, er war nicht da.
9: Und die Akte?
8: Wir haben die ganze Praxis auf den Kopf gestellt.
9: Wir finden ihn.
4: Nach der Machtergreifung will Hitler verhindern, dass brisante Informationen aus seinem frühen Leben an die Öffentlichkeit geraten. Jetzt müssen nur noch die beiden Hauptfiguren aus Babylon Berlin, nämlich das Ermittlerpaar Gerion Rath und Charlotte Ritter, ins Spiel kommen. Das tun sie, als in Forsters Wohnung eine Frauenleiche entdeckt wird.
10: Wo habt ihr sie gefunden?
11: Im Bett. Nur mit einem Nachthemd bekleidet.
10: Ach.
11: Der Arzt wurde dabei beobachtet, wie er überstürzt das Haus verlassen hat.
4: Und nicht nur Forster ist verschwunden. Bald fehlt auch von Kommissar Rath jede Spur. Wie sich in Babylon Berlin Krimi und Politik zu einem packenden Historienthriller verdichten, ist auch beim 5. Mal wieder klasse. Aber was besonders fasziniert und unheimlich ist an dieser finalen Staffel, das sind die Bezüge zur Gegenwart.
1: Jeder von uns kann sich entscheiden. 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

0: Wetter.
1: Jetzt zum Start in die Nacht sind es nur wenige Wolken. Richtung Tagesstart werden es dann aber immer mehr, sodass der Freitag auch recht grau an den Start geht. Am Vormittag setzt dann auch Regen ein und das bei maximal 23 Grad heute.
2: Zurzeit liegen uns keine Meldungen vor. Wir wünschen allen unterwegs gute Fahrt.
1: Musik packen wir für euch mit rein in diese Nacht gleich von Somba. Homewrecker starten jetzt erstmal mit Nelly Furtado. Ich bin Andreas Grunwald, euch eine angenehme Nacht zusammen.
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0: Come on, Eileen, Dex ist Midnight Runners. Wir merken, aha, es wird Zeit für neue Musik. Die haben wir jetzt auch für euch da. Was wart ihr denn hier? Team Take That oder Team Kelly Family? Damals musste man sich ja in den 90ern irgendwie entscheiden, ne? Das ist jetzt aber vorbei. Beide Fanlager können sich zusammentun, denn Take That haben gemeinsam mit Michael Patrick Kelly einen Song aufgenommen. Auch für Michael eine ganz besondere Zusammenarbeit.
1: Das Schöne an dieser Kollaboration ist, dass es wirklich von der Musik kommt. Gary hat diesen Song gehört, an den ich noch am Feilen war. Und dann bin ich nach England rübergeflogen. Wir haben den ganzen Tag im Studio verbracht. Abends habe ich mir noch Garys Solo-Show angehört und dachte so, Wahnsinn, ich kenne jeden zweiten Song, was für ein Songwriter.
0: Ja, und nicht nur bei der Musik hat alles super gepasst, nein, auch menschlich passt das richtig gut zusammen, hat uns hier Mark Owen verraten.
2: I feel like we've always known him in some ways. You know, the other day when we left him in Switzerland and we had to go our separate ways, we were all looking back thinking, yeah, but where's Michael? Where's he gone? And so it feels like we've known him forever in many ways.
0: Oh, ja, die Jungs von Take That haben Michael Patrick Kelly quasi schon adoptiert. Auf der gemeinsamen Promotour durch Europa sind sie richtig zusammengewachsen dann, erzählt Mark Owen. Und zu diesem Gefühl, also tiefer Freundschaft, passt halt auch der gemeinsame Song.
3: The one area we wanted this song to really touch on is to say to someone, I'm there for you. I'm not going to solve the problems. I'm not going to give you the answers. I just want you to know, if ever you need it, I'm there and I'm here to help.
0: Ja, ich bin für dich da. Du kannst immer auf mich zählen. Das ist für Gary Barlow die schönste Art, Liebe zu zeigen. Und darum heißt der Song auch Feel My Love von Michael Patrick Kelly. Und Take That, da werfen wir jetzt mal hier ein Ohr drauf.
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1: Ich bin Katrin Müller. Der Hausärztinnen- und Hausärzteverband warnt vor einem möglichen Zusammenbruch der Versorgung. Bundesgesundheitsminister Lindemann müsse umgehend handeln, fordert der Co-Vorsitzende Blumenthal-Bayer in Berlin. Ihm zufolge gibt es viel Angst in den Praxen. Man sei durchgeschüttelt, die Situation unübersichtlich.
2: Wer hilft bei Schnupfen, Grippe und anderen Wehwehchen, wenn es den Hausarzt um die Ecke nicht mehr gibt? Schon jetzt ist die Versorgung in einigen Teilen Deutschlands stark unter Druck. Jeder Vierte gibt in einer Umfrage des Hausärzteverbands an, dass sich die Situation in den letzten 5 Jahren verschlechtert hat. Das dürften die Sparmaßnahmen der Bundesregierung nur noch verschärfen. Mehr als 60% der Mediziner erwarten längere Wartezeiten und weniger Zeit für ihre Patienten. Deshalb fordert der Verband vom Gesundheitsminister bessere Rahmenbedingungen und weniger Bürokratie. Tanja Wagner, Nachrichtenredaktion.
1: Die Europäische Zentralbank reagiert auf die gestiegene Inflation infolge des Iran-Kriegs und erhöht erneut die Zinsen. Der für Banken und Sparer wichtige Einlagenzins steigt von 2,25 auf 2,5%, mit Folgen auch für Kredite und Geldanlagen.
3: Für Sparer sind höhere Zinsen erst einmal eine gute Nachricht. Banken zahlen dann oft mehr für Tages- und Festgeld. Allerdings

0: der Fund einer Sprengstoffdrohne Anfang August am Flughafen Leipzig-Halle. Zum Fußball. Nächster Auftaktsieg für den FC Bayern München in der Champions League. Die Münchner gewannen 5:0 gegen Bodø/Glimt aus Norwegen. Niederlage dagegen für RB Leipzig. Die Sachsen unterlagen beim italienischen Debütanten Como 1907 deutlich mit 1:4.
1: Das Wetter.
2: Jetzt in der Nacht mal mehr, mal weniger wolkig. Zum Start in den Freitag dann stark bewölkt und später auch mal nass. Im Westen ziehen mitunter auch da stärkere Schauer dann mal durch und das bei 23 Grad.
3: Zurzeit liegen uns keine Meldungen vor. Wir wünschen allen unterwegs gute Fahrt.
2: 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Auch da können diesmal nur 50 Leute mit dabei sein. Wie ihr an die Tickets kommt, darüber sprechen wir gleich. Ich bin Andreas Grunwald, euch eine angenehme Nacht.
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0: das hier, Janet Jackson und Together Again. Wir öffnen jetzt mal für euch den ganz großen Zauberkoffer.
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0: das Wetter.
1: Ja, mit wenig Wolken und meist trocken geht's jetzt durch die Nacht. Zum Tagesstart wird es dann schon wieder wolkiger. Bisschen Nebel kann jetzt auch mal dabei sein. Dazu noch Werte zwischen 12 und 6 Grad, die wir da gerade messen. Der Freitag, der bleibt dann auch stark bewölkt bis bedeckt. Vereinzelt etwas Regen mal möglich. Am Nachmittag im Westen dann auch Schauer. Und das bei 19 bis 23 Grad.
2: Hier die aktuelle Verkehrslage. A40 Dortmund-Essen zwischen Dortmund-Hombruch und Dortmund-Barup. 1 Kilometer Stau. Weiterhin auf der A44 Kassel-Dortmund zwischen Lichtenau und Kreuz Wünnenberg-Haaren dichter Verkehr. 6 Minuten Verzögerung. Und zusätzlich auf der A46 Hagen-Hemer zwischen Hagen-Hohenlimburg und Hagen-Elsei dichter Verkehr. 10 Minuten längere Fahrzeit. Wir wünschen allen unterwegs gute Fahrt.
1: Und weiter geht's durch die Nacht jetzt mit einem 2000er. 2004 hatten Green Day die Idee zu Wake Me Up When September Ends. Wurde ein Riesenhit. Spielen wir jetzt. Ich bin Andreas Grunwald. Euch eine angenehme Nacht.
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1: Ich bin Katrin Müller. Alarmierende Details zum mutmaßlichen Stromsaboteur. Ermittler haben nach Angaben von NRW-Innenminister Reul im Wohnwagen des 48-Jährigen ein Notizbuch gefunden. Darin hatte der Mann handschriftlich mehr als 160 weitere Anschlagsziele vermerkt.
2: Es seien durch die Festnahme des Verdächtigen womöglich immer weitere Anschläge auf die Stromnetze verhindert worden, gibt sich der NRW-Innenminister überzeugt. Inzwischen wissen die Fahnder auch von 7 Lagern des Mannes. Bei einigen sei die Polizei bereits fündig geworden. Über 40 Abschussvorrichtungen für Raketen wurden in NRW, Brandenburg und Sachsen sichergestellt. Alles ziemlich professionell, sagt Reul. Auch wurden Substanzen zum Bau von Sprengsätzen entdeckt. In einem seiner Bekennerschreiben gibt der Mann den Kampf gegen die Stromerzeugung aus fossilen Brennstoffen als Motiv an. Tanja Wagner, Nachrichtenredaktion.
1: Bundesgesundheitsminister Linnemann strebt mehr Effizienz in der medizinischen Versorgung und der Pflege an. Es werde sehr viel Geld für Gesundheit ausgegeben. Man bekomme dafür an zu vielen Stellen aber nicht die Versorgung, die die Menschen zu Recht erwarten, sagte er in seiner ersten Rede als Ressortchef im Bundestag. Der Verband der Hausärztinnen und Hausärzte forderte von Linnemann dagegen schnelle Reformen zur Stabilisierung der hausärztlichen Versorgung. Die islamistischen Terroranschläge vom 11. September 2001 in den USA sind heute genau 25 Jahre her. Es gibt verschiedene Gedenkveranstaltungen. Der Tag hatte die Weltordnung in Frage gestellt.
3: In New York und in anderen Orten der USA wird heute den tausenden Opfern der Anschläge gedacht. Am Ground Zero, dort wo die Zwillingstürme einmal standen, sollen die Namen der Opfer verlesen werden. Am 11. September 2001 entführten Terroristen insgesamt 4 Flugzeuge. 2 davon flogen in die Türme des World Trade Centers in New York.